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1: Ich bin Uli Reitinger. Der Fußballweltverband FIFA gibt seine Investorenpläne auf. Das erklärte Verbandspräsident Infantino in einer in der Nacht veröffentlichten Stellungnahme. Man habe sich alle Standpunkte aufmerksam angehört. Dabei sei deutlich geworden, dass das Projekt zu Spaltungen geführt habe, die nicht mehr im Interesse des ursprünglich angestrebten Ziels lägen. Infantino wollte einen Teil der kommerziellen FIFA-Rechte, etwa an der Weltmeisterschaft, an einen Investor verkaufen. Mehrere Kontinentalverbände kritisierten die Pläne. Die UEFA drohte sogar mit einem WM-Boykott. Die Deutsche Bahn bleibt weit hinter ihrem eigenen Ziel zurück. Nur 58,7% der Fernzüge waren im ersten Halbjahr pünktlich unterwegs. Bahnchefin Evelyn Paller sagte der Welt am Sonntag trotzdem, die Bahn werde oft schlechter gemacht, als sie tatsächlich sei.
2: Wer regelmäßig mit dem ICE oder IC unterwegs ist, kennt das. Auf dem Bahnsteig werden aus ein paar Minuten schnell mal eine halbe Stunde oder deutlich mehr. Paller sieht die Schuld dafür auch bei früheren Führungskräften. Es habe an einer echten Leistungskultur gefehlt, sagt sie. Das will sie jetzt ändern. Verantwortung soll wieder klar verteilt werden, Entscheidungen schneller fallen und die Bahn insgesamt zuverlässiger werden. Trotz der vielen Probleme gibt Paller dem Konzern noch die Schulnote 3. Zoe Tassovali, Nachrichtenredaktion.
1: Der neue Monat bringt wieder einige Änderungen. So bekommt, wer eine neue Photovoltaikanlage anschafft, ab August eine etwas geringere Vergütung. Außerdem ändert sich was beim Recht auf Ganztagsbetreuung für Erstklässler.
3: Hausaufgabenhilfe, Spielen oder Sport. Schulanfänger haben nun das Recht auf eine Betreuung von bis zu 8 Stunden pro Tag. Allerdings sagen Experten, vor allem in den westdeutschen Bundesländern gäbe es noch zu wenig Personal oder geeignete Räume. Viele Familien müssten deshalb erst einmal Notlösungen in Kauf nehmen. Auch die Bundesbildungsministerin bittet um Geduld, spricht aber von einem Meilenstein in Sachen Chancengleichheit. Claudia Wächter, Nachrichtenredaktion.
1: Der Andrang zehntausender Menschen auf die spanische Nordafrika-Exklave Ceuta hat Europa in Alarmbereitschaft versetzt. Wie viele Migranten in den letzten Tagen irregulär nach Ceuta gelangt sind, ist nicht klar. Die Rede ist von bis zu 60.000. Nach EU-Angaben gab es aber keine Weiterbewegungen Richtung Europa. Außerdem sind laut Spaniens Außenminister mittlerweile fast alle Migranten freiwillig nach Marokko zurückgekehrt.
0: Soweit das Neueste. 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
1: Das Wetter, die aktuelle Vorhersage des Deutschen Wetterdienstes. In den meisten Gegenden wird es ein schöner Samstag mit viel Sonne und 20 bis 31 Grad. Im Süden und Osten sind mehr Wolken unterwegs und es können sich im Tagesverlauf einzelne, teils starke Gewitter bilden. Am Sonntag haben wir die Unwetter dann endgültig überstanden. Es gibt in ganz Deutschland dann viel Sonne. Im Norden steigen die Werte am Sonntag auf 21 bis 26 Grad. Ansonsten werden nochmal bis zu 34 Grad erreicht.
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1: Ich bin Uli Reitinger. FIFA-Boss Gianni Infantino hat dem Druck nachgegeben und sein Investorenprojekt begraben. Zur Begründung schrieb er, man habe sich alle Standpunkte aufmerksam angehört. Dabei sei deutlich geworden, dass das Projekt zu Spaltungen geführt habe. Infantino wollte einen Teil der kommerziellen FIFA-Rechte, etwa an der Weltmeisterschaft, an einen Investor verkaufen. Mehrere Kontinentalverbände kritisierten die Pläne. Die UEFA drohte sogar mit einem WM-Boykott. Der Hackervorfall mit einem KI-Modell von OpenAI war offenbar kein Einzelfall. Jetzt räumt auch der Konkurrent Anthropic einen ähnlichen Zwischenfall ein. Bei internen Tests ist eines der KI-Modelle unerlaubt in Computersysteme eingedrungen.
2: Künstliche Intelligenz, die sich selbstständig macht und zum heimlichen Hacker wird, kann gemeingefährlich werden. Erst im Nachhinein wurden die Einbrüche in Firmensysteme bekannt. Die Vorfälle passierten in einer Testumgebung, die darauf abzielte, die Hackerfähigkeit der KI zu testen. Dass die Software jeweils ins Internet gelangte und dort selbstständig wilderte, war ein Unfall. Aus den USA, Tina Eck.
1: Die Migrationskrise in der spanischen Nordafrika-Exklave Ceuta ist nach Angaben der spanischen Regierung nach dem Andrang von mindestens 50.000 Menschen nun praktisch überwunden. Nahezu alle, die in Ceuta angekommen waren, seien inzwischen wieder nach Marokko zurückgekehrt. Das schrieb Außenminister José Manuel Álvarez auf X. Die Integrität des Schengen-Raums sei gewährleistet. Es sei nicht möglich, auf das spanische Festland zu gelangen, ohne sich auszuweisen. Die Deutsche Bahn stellt jetzt im August ihr Bonusprogramm um. Wie viele Punkte künftig für eine Freifahrt im Inland nötig sind, hängt von mehreren Faktoren ab, etwa von der Strecke, dem Buchungszeitpunkt und der Nachfrage.
3: Das Bonusprogramm steht allen offen, die sich kostenlos dort anmelden, auch ohne Bahncard. Wer dann ein Ticket kauft, bekommt Punkte, je nachdem wie teuer die Fahrkarte ist. Für diese Punkte können sich Vielfahrer später Prämien aussuchen. Gutscheine fürs Bordbistro, ein Upgrade in die erste Klasse oder Freifahrten. Thomas Bremser, Nachrichtenredaktion.
1: Die Bahn nannte noch einige Beispiele. Für eine einfache Freifahrt innerhalb Deutschlands waren bis gestern 1.000 Bahnbonuspunkte nötig. Jetzt ist eine solche Freifahrt schon ab 750 Punkten möglich.
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1: Das Wetter, die aktuelle Vorhersage des Deutschen Wetterdienstes. In den meisten Gegenden wird es ein schöner Samstag mit viel Sonne und 20 bis 31 Grad. Im Süden und Osten sind ein paar Wolken mehr unterwegs und es können sich im Tagesverlauf einzelne, teils starke Gewitter bilden. Am Sonntag haben wir die Unwetter dann endgültig überstanden. Es wird in ganz Deutschland ein schöner Sommertag. Im Norden steigen die Werte auf 21 bis 26 Grad. Ansonsten wird es am Sonntag zwischen 25 und 34 Grad warm.
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1: Ich bin Uli Reitinger. Nach massivem Druck hat FIFA-Präsident Infantino seine Investorenpläne aufgegeben. Das hat er in der Nacht in einer kurzen schriftlichen Stellungnahme mitgeteilt. Darin steht, man habe sich alle Standpunkte aufmerksam angehört und dabei sei deutlich geworden, dass das Projekt zu Spaltungen geführt habe. Infantino wollte einen Teil der kommerziellen FIFA-Rechte, zum Beispiel an der Weltmeisterschaft, an einen Investor verkaufen. Das stieß auf massive Kritik. Die UEFA drohte sogar mit einem WM-Boykott. Im Gaza-Krieg gibt es vorsichtige Hoffnung auf Bewegung. US-Präsident Trump spricht von einer Einigung über die Entwaffnung der Hamas. Aus Israel und von der Hamas selbst kommen allerdings Äußerungen, die daran zweifeln lassen, dass der Plan tatsächlich umgesetzt werden kann.
2: Auf dem Papier klingt der Plan nach einem großen Schritt. Die Hamas soll ihre schweren Waffen abgeben. Gleichzeitig soll sich die israelische Armee Stück für Stück aus dem Gazastreifen zurückziehen. Genau darüber gibt es aber Streit. Israel will seine Soldaten erst dann abziehen, wenn die Hamas tatsächlich entwaffnet ist. Die Hamas wiederum knüpft ihre Zustimmung an ein Ende der israelischen Militäreinsätze. Zoe Tassovali, Nachrichtenredaktion.
1: Wer in einem Betrieb mit Tarifvertrag seine Ausbildung macht, verdient deutlich mehr als noch vor ein paar Jahren. Im Durchschnitt sind die Ausbildungsvergütungen im vergangenen Jahr im Schnitt um fast 7% gestiegen, stärker als die normalen Löhne. Das haben Experten der Hans-Böckler-Stiftung errechnet.
3: Für die meisten bedeutet das, schon im ersten Lehrjahr gibt's mehr als 1.000 Euro pro Monat, also auch mehr als Studierende mit der maximalen BAföG-Förderung bekommen. Azubis sollen möglichst auf eigenen Beinen stehen, heißt das Ziel der Gewerkschafter. Aber es gibt auch große Unterschiede. Gut verdienen Azubis zum Beispiel im öffentlichen Dienst, in der Pflege, aber auch in der Baubranche. Im Friseurhandwerk dagegen gibt's deutlich weniger. Claudia Wächter, Nachrichtenredaktion.
1: Der Andrang zehntausender Menschen auf die spanische Nordafrika-Exklave Ceuta hat Europa in Alarmbereitschaft versetzt. Wie viele Migranten in den letzten Tagen irregulär nach Ceuta gelangt waren, ist nicht klar. Die Rede ist von bis zu 60.000. Nach EU-Angaben gab es aber keine Weiterbewegungen Richtung Europa. Außerdem sind laut Spaniens Innenminister mittlerweile fast alle Migranten freiwillig nach Marokko zurückgekehrt.
0: Soweit das Neueste. 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
1: Das Wetter, die aktuelle Vorhersage des Deutschen Wetterdienstes. In den meisten Gegenden wird es ein schöner Samstag. Viel Sonne gibt's und 20 bis 31 Grad. Im Süden und Osten sind mehr Wolken unterwegs. Hier kann es dann auch mal regnen und stark gewittern. Am Sonntag, da haben wir die Unwetter dann aber hinter uns. Es wird in ganz Deutschland ein schöner Sonntag. Im Norden steigen die Werte auf 21 bis 26 Grad. Ansonsten wird es nochmal bis zu 34 Grad heiß.
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1: Ich bin Dirk Zeitler. Der Fußball-Weltverband FIFA gibt seine umstrittenen Investorenpläne auf. Der Vorschlag werde abgesagt, erklärte Verbandspräsident Infantino in einer in der Nacht veröffentlichten Stellungnahme.
2: Infantino begräbt sein Projekt in einer kurzen Mitteilung, verschickt per Mail um 2:30 in der Nacht. Das Projekt sollte unsere FIFA-Mitgliedsverbände und unseren Sport weltweit stärken, schreibt der FIFA-Boss. Aber man habe allen aufmerksam zugehört und dabei sei klar geworden, dass das Projekt Spaltungen geschaffen habe. Asien und Mittel- und Nordamerika hatten sich klar gegen die Pläne ausgesprochen. Europa drohte sogar mit WM-Boykott. Infantino hat dann doch begriffen, sein Projekt ist tot. Damit nicht auch noch sein Kopf rollt, musste er den Rückzieher machen. Uli Reitinger, Sportredaktion.
1: Die Migrationskrise in der spanischen Nordafrika-Exklave Ceuta ist nach Angaben der spanischen Regierung nach dem Andrang von mindestens 50.000 Menschen nun praktisch überwunden. Nahezu alle, die in Ceuta angekommen waren, seien inzwischen wieder nach Marokko zurückgekehrt, schrieb Außenminister Alvarez auf X. Es sei nicht möglich, auf das spanische Festland zu gelangen, ohne sich auszuweisen. Experten der EU-Mitgliedstaaten wollen sich heute über die Entwicklungen austauschen. Der neue Monat bringt wieder einige Änderungen. So bekommt, wer eine neue Photovoltaikanlage anschafft, ab August eine etwas geringere Vergütung. Außerdem ändert sich etwas beim Recht auf Ganztagsbetreuung für Erstklässler.
3: Hausaufgabenhilfe, Spielen oder Sport. Schulanfänger haben nun das Recht auf eine Betreuung von bis zu 8 Stunden pro Tag. Allerdings sagen Experten, vor allem in den westdeutschen Bundesländern gäbe es noch zu wenig Personal oder geeignete Räume. Viele Familien müssten deshalb erst einmal Notlösungen in Kauf nehmen. Auch die Bundesbildungsministerin bittet um Geduld, spricht aber von einem Meilenstein in Sachen Chancengleichheit. Claudia Wächter, Nachrichtenredaktion.
1: Bei einem schweren Unwetter in Rathen in der Sächsischen Schweiz ist ein 28 Jahre alter Mann ums Leben gekommen. Er wurde laut Polizei von einem umgestürzten Baum erschlagen. Mehr als 10 Menschen wurden verletzt, 3 von ihnen schwer. Das Unglück ereignete sich in einem Zugangsweg zur Felsenbühne. Die Felsenbühne ist eines der größten Freilichttheater Sachsens.
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1: Zum Wetter, die aktuelle Vorhersage des Deutschen Wetterdienstes. In den meisten Gegenden wird es ein schöner Samstag mit viel Sonne und 20 bis 31 Grad. Im Süden und Osten sind mehr Wolken unterwegs und es können sich im Tagesverlauf einzelne teils starke Gewitter bilden. Morgen haben wir die Unwetter dann endgültig überstanden. Es wird in ganz Deutschland ein schöner Sommertag. Im Norden steigen die Werte am Sonntag auf 21 bis 26 Grad. Ansonsten wird es noch einmal bis 34 Grad heiß.
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1: Das sklerotische Zerbröseln von Demokratie und Freiheit geht immer einher mit der offenen Verachtung der Mächtigen für die Bürger, die ihnen ihr sorgloses Leben finanzieren müssen. Für das Volk nur noch Verachtung übrig haben und diese Verachtung auch noch mit zynischem Stolz zur Schau stellen, treten statt vertreten, das ist das untrügliche Anzeichen für den Übergang vom Bürger als Souverän zur autoritären Herrschaft. Und damit kommen wir zu Karl Lauterbach, dem wohl berühmtesten Abgeordneten der Regierungspartei SPD, einem der gefragtesten Talkshow-Gäste unseres Landes, notorischer Lügner, gescheiterter Gesundheitsminister, Hochstapler mit Professorentitel, Scharfrichter des Mainstreams in der Pandemie, Impfpflichtfanatiker, vegetarischer Fliegenträger, schon immer eines der gruseligsten Geschöpfe des Berliner Politbetriebs aus Narzissmus, Inkompetenz, Macht, Einsamkeit und Größenwahn. Seine Tweets klingen oft ein bisschen wie die gefälschten Hitler-Tagebücher. Heute gutes Treffen mit Digitalminister Wildberger. Sein Büro ist mein altes BMG-Ministerbüro. Haben uns intensiv zu KI ausgetauscht, waren einer Meinung, dass wir dringend eigene große KI-Plattform brauchen. Sonst verlieren wir Sicherheit, ökonomische Zukunft. Solange Witzfiguren wie Karl Lauterbach ernst genommen und medial hofiert werden und sogar sagenhafte Macht als Minister erlangen können, wird sich der geistig-moralische Niedergang unseres Landes nur noch weiter beschleunigen. Dieser Karl Lauterbach hat nun in einem seiner gefürchteten Posts auf X seiner Verachtung für das Volk freien Lauf gelassen. Lauterbach schreibt: Es ist diese permanente Schlechtreden, was uns am stärksten schadet. Diese ewige Übertreibung von jungen Talenten, die mit dem hohen Rentenbeitrag schnief nicht klarkommen und deshalb angeblich auswandern. Auf diese Leute können wir verzichten, falls es sie überhaupt gibt. Lauterbach, der als Berufspolitiker seit 2 Jahrzehnten keine Rentenbeiträge gezahlt hat und doch durch sein zerstörerisches Werk des politischen Wahnsinns auf Altersbezüge von rund 10.000 Euro kommt, beschimpft, beleidigt und verhöhnt hier die Leistungsträger der Gesellschaft, die unter den hohen Sozialabgaben ächzen. Schnief, höhnt Karl Lauterbach. Schnief, heult doch, ihr Untertan. Aber nicht nur das. Er ruft ihn auch noch zu, auf diese Leute können wir verzichten. Lauterbach will sie nicht in seinem durchgeknallten Deutschland. Er spuckt auf die Menschen, die ihn mit ihren Steuern bezahlen müssen. Die jungen Talente sollen verschwinden. Lauterbach möchte mit den linientreuen Versagern und Umverteilern allein zurückbleiben. Am 2. Oktober 1989, als immer mehr Menschen aus der untergehenden DDR über Ungarn und die Prager Botschaft in den Westen flüchteten, erschien in allen Zeitungen der Diktatur ein Kommentar, in dem es legendär hieß: Man sollte ihnen keine Träne nachweinen. Erich Honecker höchstpersönlich hatte diesen Satz vorgegeben. Und was Karl Lauterbach sagt, erinnert daran. Karl Lauterbach klingt wie die deutsche Sozialstaats-Marie Antoinette. Die von der Arbeit müden Massen sollen

0: Wir sagen Steuerbetrug und Finanzkriminalität den Kampf an. Wir bringen die besten Kompetenzen aus den Ländern und dem Bund zusammen und zeigen, gemeinsam sind wir stark und sagen denen, die den Staat betrügen, den Kampf an. Und dann sind die Rolex und der Porsche erstmal weg. Ich will, dass alle sich an die Regeln halten und niemand die Allgemeinheit betrügt oder sich bereichert. Der Ehrliche darf nicht der Dumme sein. Und dafür haben Stefanie Hubig und ich jetzt in den letzten Wochen intensiv am Aktionsplan gegen Finanzkriminalität und Steuerbetrug gearbeitet. Und ich bin froh, dass wir ihn jetzt umsetzen können. Gut.
1: Der Ehrliche darf nicht der Dumme sein, sagt Lars Klingbeil und stellt sich die Frage, was bitte weiß Lars Klingbeil von Ehrlichkeit und wieso sagt der Steuerbetrüger den Kampf an, wenn er der größte Betrüger und Verschwender mit unseren Steuergeldern ist. Nichts verachten diese Linke mehr als die Menschen, die ihre niemals endende Party, ihre sagenhafte Unfähigkeit in Saus und Braus überhaupt erst finanzieren. Die Worte von Karl Lauterbach kommen natürlich nicht in irgendeiner Woche. Sie stehen nicht für sich allein. Sie stehen für ein Land, das sich politisch gewollt und herbeigeführt gerade selbst verliert. In einer Woche, in der mal wieder ein junger Deutscher stirbt durch Messerstiche ins Herz von einem illegal eingereisten Afghanen. In dieser Woche will Lauterbach nicht etwa kriminelle Ausländer loswerden, sondern die deutschen Bürger. Die deutschen Bürger, die diese Mörder auch noch finanzieren müssen. Die geballte Verachtung der Herrschenden trifft uns Bürger ausgerechnet in einer Woche, in der vor unseren Augen die Regeln der Demokratie außer Kraft gesetzt werden und die Methoden der Diktatur Einzug halten. Zum ersten Mal gibt es zum Glück ein Video davon, so dass wir alle Zeitzeugen dieses Bruchs werden können. Überall im Land trägt es sich derzeit zu, dass Kandidaten der AfD, ob man sie nun wählt oder nicht, nicht mehr zugelassen werden zu freien Wahlen, Kommunalwahlen, Bürgermeisterwahlen, Landratswahlen. Das Vorgehen ist immer dasselbe. Der sogenannte Wahlausschuss der herrschenden, meist CDU, SPD, Grüne, Linkspartei, führt beim AfD-Kandidaten eine sogenannte verfassungstreue Prüfung durch. Guten Tag, wir würden gerne eine verfassungstreue Prüfung bei Ihnen durchführen. Dafür wird ein Gutachten beim Inlandsgeheimdienst bestellt, der wiederum weisungsgebunden dem herrschenden Innenminister untersteht. Im Gutachten werden dann vollkommen legitime Äußerungen als Verfassungsfeindlichkeit eingestuft. Die verfassungstreue Prüfung ist nichts anderes als der Willkürstaat.
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2: Fast 70 Millionen Euro Steuergeld, so viel floss an das Violence Prevention Network. Diesen Namen mussten wir alle spätestens gestern lernen. Violence Prevention Network, also ein Netzwerk, um Gewalt zu verhindern, vorzusorgen. Die NGO sollte auch den islamistischen Attentäter Abdul Balut deradikalisieren. Das trendete übrigens gestern bei X, ehemals Twitter, Deradikalisierung. Noch 14 Tage vor dem Anschlag besuchte der spätere Attentäter die Therapiestunden tatsächlich vergebens. Jetzt kommt heraus, der Gründer dieser NGO sitzt im Vorstand eines weiteren Vereins und dieser betreibt linke Meinungsmache.
3: Der islamistische Terrorist Abdul Balut nahm nur wenige Wochen vor seiner mörderischen Tat auf dem Berliner CSD an einem von Steuergeld finanzierten Deradikalisierungsprogramm teil. Am 15. Juni und am 9. Juli, also 14 Tage vor dem Anschlag. Die NGO Violence Prevention Network sollte ihn von seiner islamistischen Ideologie abbringen. Hinter der Organisation, kurz VPN, steckt der Pädagoge und Politologe Thomas Mücke. Bei den bisherigen zwei Kursen fiel Balut den Experten durch seine Undurchschaubarkeit auf. Einen Zugang zum Täter von Berlin habe es aber nicht gegeben. Baluts Berater wollte den dritten Termin abwarten, machte aber keine dementsprechende Meldung an die Behörden. Schon vor 6 Jahren machte Mückes Organisation negative Schlagzeilen. Sie versuchte, den Islamisten Abdullah Ayha zu betreuen und in die deutsche Gesellschaft einzugliedern. Doch der Versuch misslang. Abdullah tötete 2020 einen Homosexuellen in Dresden. Mücke sitzt gleichzeitig im Vorstand des Vereins Gangway e.V., der nach eigener Darstellung Straßensozialarbeit leistet. In den sozialen Medien fällt Gangway jedoch immer wieder mit linken politischen Beiträgen auf. Zur Berliner Abgeordnetenhauswahl 2023 veröffentlichte die Weddinger Ortsgruppe des Vereins ein Plakat im Stil der AfD-Kampagne »Deutschland aber normal«, allerdings mit der Aufschrift »Deutschland aber Helal«. Das arabische Wort Helal bedeutet im Islam so viel wie »erlaubt« oder »rein«. Ebenfalls 2023 teilte der Neuköllner Ableger der Organisation Bilder auf Instagram von einem Graffiti-Event für Jugendliche. Dabei wurden auch gesprühte Palästina-Flaggen gezeigt. Warum die Spur nach dem islamistischen Terror ausgerechnet in den NGO-Komplex führt, warum dort sagenhafte 70 Millionen Euro Steuergeld hinflossen und ob man einen Terroristen wie Abdul Balut überhaupt hätte deradikalisieren können, darüber sprechen wir jetzt bei News Live.
2: Ja, dreht man ein Steinchen um, auf dem Problem steht, findet man darunter oft eine NGO. 70 Millionen Steuergeld, so viel kassierte Thomas Mücke als Geschäftsführer der Deradikalisierungs-NGO Violence Prevention Network für seinen Verein. Er sollte unter anderem den islamistischen Amokfahrer und Attentäter Abdul Balut persönlich deradikalisieren. Er sagte, Herr Mücke, in den Tagesthemen am Sonntag Folgendes über den Terroristen.
4: Er war sehr freundlich gewesen, nicht aggressiv, aber doch in seinen Antworten sehr angepasst und sehr ausweichend, was seine ideologischen Einstellungen angeht.
2: Ja, er war also sehr ausweichend, der Herr Balut, ehe er das Attentat begangen war, also so Sprechstunde, so Beichtstunde, Anführungszeichen, bei Thomas Mücke, diesem Vorsitzenden eines Netzwerkes für Deradikalisierung. Und die Frage, die man natürlich stellt, Pauline, Deradikalisierung und Islamisten, die mit dem IS sympathisieren, nach Syrien ausreisen wollen, um sich dort anzuschließen, um Tipps und Kniffe lernen zu können, wie man Ungläubige abschlachtet. Sind das die geeigneten Adressaten für ein pädagogisches Deradikalisierungsprogramm?
5: Nein, das sind sie natürlich nicht. Schon der Begriff Deradikalisierung ist in sich irreführend, weil er impliziert ja, dass Islamisten ganz zugängliche Menschen sind, denen man mit 2, 3 netten, zugewandten Worten sagen kann, ach, guck mal, Abdul, ist vielleicht doch keine so gute Idee, Menschen zu töten und jetzt einen Anschlag zu machen. Denk doch noch mal drüber nach. Das ist natürlich gar nicht die Ebene, über die man mit solchen Menschen kommunizieren kann, sondern man muss als Staat klar sagen, diese Menschen gehören verurteilt und im Zweifel ins Gefängnis, wenn sie solche Taten begehen wollen. Und dass man hier überhaupt auf solche eine linke NGO zurückgegriffen hat, zeigt eben, dass man gezielt von dieser Gefahr ablenken wollte. Dieser Spruch dieser NGO, das finde ich sehr, sehr vielsagend, hat nämlich diese Täuschung auch schon im Titel. Dort sagt man, we talk to extremists, not about them. Also wir sprechen mit Extremisten, nicht über sie. Da impliziert man ja schon, dass die armen Extremisten ganz traurig sind, weil immer so viel schlecht über sie geredet wird und man muss sich ihnen nur zuwenden als Gesellschaft und dann werden sie schon von ihren schlimmen Taten absehen. Und interessanterweise, und das zeigt nun eben unsere spektakuläre Recherche unserer Kollegin Joelle Rautenberg, also das ist wirklich eine ganz tolle und aber auch verstörende Recherche, die sie dort gemacht hat. Der Chef dieser Organisation, dieses Violence Prevention Networks, ist gleichzeitig geschäftsführend mit einer Organisation verknüpft, die eben überhaupt nicht deeskalierend, deradikalisierend unterwegs ist, sondern gezielt offenbar Islampropaganda verbreitet und junge Mädchen zum Beispiel posieren ließ mit Kopftüchern und Waffen. Wir werden uns das gleich noch alles anschauen. Aber offenbar haben wir es hier mit einem Mann zu tun, den wir eben ja auch gehört haben im Wortlaut, der diese Verharmlosung dieser Extremisten womöglich bewusst vorangetrieben hat, indem er gesagt hat, ja, man kann mit denen reden und der gleichzeitig junge Leute zumindest nicht deradikalisiert hat, sondern wir sehen es hier eingeblendet. Also das ist eines der Bilder von einer Organisation dieses Herrn Mücke. Und das sieht jetzt für mich nicht klassisch nach Deradikalisierung aus. Da sind, wir sehen junge Mädchen mit Kopftüchern und Waffen in den Händen. Und das ist die Art und Weise, wie dort posiert wurde. Das ist eine der NGOs, mit denen eben dieser Thomas Mücke verknüpft ist, der gleichzeitig mit dem Täter geredet hat vor seiner Tat und völlig davon überzeugt war, dass der jetzt nicht hochgefährlich ist, weil sonst hätte er ja sofort den Behörden Bescheid gesagt, wenn er gespürt hätte, dieser Mann ist kurz davor, einen terroristischen Anschlag zu begehen, dann hätte er die Behörden informiert. Er hat zwar gesagt, ja, also der wirkte freundlich und er hatte den Eindruck angeblich, dass der jetzt nicht vielleicht sich für Deradikalisierung eignet, dass er nicht so offen ist, dass man ihn nicht so gut beeinflussen kann. Aber er hat jetzt auch keine drängenden Probleme gesehen, hat die Behörden nicht informiert. Und das war mutmaßlich eine fatale oder ganz klar eine fatale Fehleinschätzung.
2: Wir wissen also, in diesem konkreten Fall war Herr Mücke definitiv nicht erfolgreich bei der Deradikalisierung eines potenziellen, der dann zum, nein, lassen Sie uns gerade nochmal darauf hinweisen jetzt, bei der Deradikalisierung eines potenziellen und dann auch tatsächlichen Terroristen. Und er hat eben noch, das ist der Fall, den wir eben jetzt aufgedeckt haben, der wird es noch aufdecken werden, ein zweites Standbein im NGO-Komplex. Er ist Vorstand des mit Steuergeldern finanzierten Straßensozialarbeitsvereins Gangway e.V., der es sich wohl unter anderem zur Aufgabe gemacht hat, Migrationskritiker zum Schweigen zu bringen. Wir haben eben schon ein Bild davon gesehen. Zur Berliner Abgeordnetenhauswahl 2023 veröffentlichte die Weddinger Ortsgruppe des Vereins ein Plakat im Stil der AfD-Kampagne. Deutschland aber normal, allerdings mit der geänderten Aufschrift Deutschland aber Helal. Manchmal auch Halal geschrieben. Das arabische Wort Helal, Halal bedeutet im Islam so viel wie erlaubt oder rein. Also diese NGO, und es gibt eben eine personelle Kontinuität im Vorstand, will also offenbar Deutschland ja muslimisch reinmachen, Helal. Also da verquicken sich doch NGO-Komplexe auf ganz ungute Weise und man sieht wieder einmal diese Gutgläubigkeit oder auch diese strategische Verharmlosung des Islam, Herr Herdes.
6: Also die letzten 2-3 Tage scheint der Herr Mücke ausschließlich in Fernsehstudios verbracht zu haben. Und zwar ausschließlich in Studios der öffentlich-rechtlichen Sender. Ich habe so viele Interviews mit ihm gesehen, dachte, gibt es denn keinen anderen Experten mehr? Der Mann versucht jetzt sozusagen, sich selbst und seine Organisation zu retten. Das macht er dadurch, dass er sagt, das hat er immer wieder in jedem Interview betont, das widerspricht ein bisschen dem, was Pauline gesagt hat, dass nach dem dritten Gespräch noch keine Therapie, sondern Vorgespräch mit dem Attentäter, das am Tag nach dem Attentat stattfinden sollte, er wahrscheinlich zu dem Ergebnis gekommen wäre, dass der Mann nicht therapierbar ist. Dass er den zurückgibt an die Behörden, dass er mit dem nichts zu tun haben will. Das war die Hauptmessage von Herrn Mücke in ungefähr gefühlt 2000 Interviews im öffentlich-rechtlichen Programm. Den Mann als objektive therapeutisch-psychologische Instanz darzustellen. Das belegen eure Recherchen. Das ist natürlich absurd. Ja, da macht man den klassischen Bock zum Gärtner.
7: Ja, und vor allen Dingen, wenn wir haben ja gerade gehört, dass diese NGO den Mörder von Dresden betreut hat. Wir erinnern uns nochmal, ist eines der schrecklichsten Mordtaten. Da sind zwei homosexuelle Männer, erkennbar, weil sie sich die Hand halten, kommt ein Islamist daher und ermordet einen. Hinterrücks. So, und der war vorher auch deradikalisiert worden. Ich lache hier nur aus Verzweiflung. Wieso haben die dann überhaupt noch einen Auftrag dafür?
6: Naja, der hat ja in all diesen Interviews eine Behauptung aufgestellt, die niemand hinterfragt hat. Er hat gesagt, wir haben 490 Gefährder deradikalisiert und nur einer von ihnen ist rückfällig geworden. Ja, das würde ich mir gerne mal näher anschauen, ja. Das würde ich gerne mal überprüfen. Vielleicht ist der eine gerade der, von dem Sie sprachen, glaube ich aber nicht. Ich glaube, dass das mit der Deradikalisierung, der Mücke sagt ja selber, das sei eine sehr langwierige, sehr schwierige.
8: 2 bis 3 Jahre,
6: ja,
8: haben wir gesagt,
6: pro Fall. Das glaube ich nicht, dass die so einen Granatenerfolg haben, dass von 490 nur einer fehlgelaufen ist.
5: Wir haben hier einen vermeintlichen Deradikalisierungsexperten, dessen Bilanz lautet, dass er schon 2 spätere islamistische Attentäter versucht hat zu deradikalisieren und immer nichts gemerkt hat. Immer nicht gemerkt hat, wie gefährlich dieser Mann ist.
6: Ja, also weil sowohl, die waren halt Helal, ja, dann
5: sowohl
6: ist klar.
5: Sowohl in diesem Fall, hier in Berlin, hat er nicht gemerkt, wie gefährlich dieser Täter ist. Auch damals in Dresden hat er es nicht gemerkt. Es gibt ein Interview aus dem Deutschlandfunk, wo er später darüber gesprochen hat und gesagt hat, es war nicht anzumerken, wir haben einen Beratungstermin auch außerhalb gehabt, das heißt auch in der Nähe des Tatortes, und es war überhaupt gar keine in irgendeiner Hinsicht emotionale Reaktion zu spüren. Also er hat offenbar kein Gespür für gewaltbereite, radikale Islamisten. Warum nicht? Naja, weil seine Organisation massiv damit beschäftigt ist, Islampropaganda zu verbreiten. Ja, also Deutschland, aber Helal. Das ist einfach Islampropaganda und nichts anderes. Ich möchte nicht, dass Deutschland Helal wird.
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1: Ich bin Dirk Zettler. Der Fußball-Weltverband FIFA gibt seine Investorenpläne auf. Das erklärte Verbandspräsident Infantino in einer Stellungnahme. Das Projekt habe zu Spaltungen geführt, die nicht mehr im Interesse des ursprünglich angestrebten Ziels liegen, so Infantino. Der Verbandschef wollte einen Teil der kommerziellen FIFA-Rechte etwa an der Weltmeisterschaft an einen Investor verkaufen. Mehrere Kontinentalverbände kritisierten die Pläne. Die UEFA drohte sogar mit einem WM-Boykott. Der Andrang zehntausender Menschen auf die spanische Nordafrika-Exklave Ceuta hat Europa in Alarmbereitschaft versetzt. Wie viele Migranten in den letzten Tagen irregulär nach Ceuta gelangt sind, ist nicht klar. Die Rede ist von bis zu 60.000. Laut Spaniens Außenminister kehrten fast alle Migranten mittlerweile nach Marokko zurück.
2: Fast 60 Menschen kamen ums Leben, sie versuchten schwimmend nach Ceuta zu kommen. Trotzdem erklärt der spanische Außenminister die Krise praktisch für beendet. Die Zustände in Ceuta haben sich normalisiert. Politisch hat sich die Krise damit aber noch lange nicht erledigt, denn sie führte zu massiven Unstimmigkeiten zwischen Spanien und den anderen EU-Staaten, die hochempfindlich auf die Migrationsbewegungen reagiert haben. Uli Reitinger, Nachrichtenredaktion.
1: Die Deutsche Bahn bleibt weit hinter ihrem eigenen Ziel zurück. Nur 58,7% der Fernzüge waren im ersten Halbjahr pünktlich unterwegs. Bahnchefin Paller sagte der Welt am Sonntag trotzdem, die Bahn werde oft schlechter gemacht, als sie tatsächlich sei.
3: Wer regelmäßig mit dem ICE oder IC unterwegs ist, kennt das. Auf dem Bahnsteig werden aus ein paar Minuten schnell mal eine halbe Stunde oder deutlich mehr. Paller sieht die Schuld dafür auch bei früheren Führungskräften. Es habe an einer echten Leistungskultur gefehlt, sagt sie. Das will sie jetzt ändern. Verantwortung soll wieder klar verteilt werden, Entscheidungen schneller fallen und die Bahn insgesamt zuverlässiger werden. Trotz der vielen Probleme gibt Paller dem Konzern noch die Schulnote 3. Zoe Tassovali, Nachrichtenredaktion.
1: Bei einem schweren Unwetter in Rathen in der Sächsischen Schweiz ist ein 28 Jahre alter Mann ums Leben gekommen. Er wurde laut Polizei von einem umgestürzten Baum erschlagen. 13 Menschen wurden verletzt, 3 von ihnen schwer. Das Unglück ereignete sich in einem Zugangsweg zur Felsenbühne. Die Felsenbühne ist eines der größten Freilichttheater Sachsens.
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1: Zum Wetter, die aktuelle Vorhersage des Deutschen Wetterdienstes. In den meisten Gegenden wird es ein schöner Samstag mit viel Sonne und 20 bis 31 Grad. Im Süden und Osten sind mehr Wolken unterwegs und es können sich im Tagesverlauf einzelne, teils starke Gewitter bilden. Morgen haben wir die Unwetter dann endgültig überstanden. Es wird in ganz Deutschland ein schöner Sommertag. Im Norden steigen die Werte am Sonntag auf 21 bis 26 Grad. Ansonsten wird es noch einmal bis 34 Grad heiß.
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1: Hier ist Kissler Kompakt, der erste Kommentar des Tages. Heute lautet unser Thema: Islamismus hat viele Komplizen. Ich klage an. So kann es nicht weitergehen mit der Verharmlosung des Islamismus. So kann es nicht weitergehen mit der stillschweigenden Komplizenschaft in der Politik, den Medien, den Kirchen. Islamisten wie der Attentäter von Berlin wollen nur eins: Menschen töten, die sich dem islamischen Sittengesetz nicht unterwerfen. Es kann Schwule treffen und Lesben, Juden, Christen, Atheisten, alle, die sich der menschenfeindlichen Ideologie verweigern. Diese Anschläge sind Anschläge auf den Westen, auf die Freiheit, auf das Abendland. Und sie werden erst aufhören, wenn die stillschweigende Komplizenschaft endet. Eine Frau starb. Über 2 Dutzend Menschen wurden am Rand des Berliner Christopher Street Days verletzt. Der Täter steuerte seinen Wagen in eine Menschenmenge. Als er ausstieg, ging er mit einer Machete auf Passanten los. Es handelt sich um einen 21-jährigen Mann, dessen Familie aus dem Libanon stammt. Seit 5 Jahren haben die Sicherheitsbehörden ihn als Islamisten im Blick. Seit 5 Jahren. Damals war der von der Polizei mittlerweile gefasste und bei der Festnahme getötete Abdul Balut 16 Jahre alt. Er besitzt den deutschen Pass. Integriert war er aber offenbar nur in die islamistische Gedankenwelt. So wie auch der afghanische Mörder von Marius in Trier. Abdul Baluts Mutter wurde 3 Jahre vor

0: an den Händen. In der Politik scheut man sich, Ross und Reiter zu nennen. Das meine ich mit stillschweigender Komplizenschaft. Wer Islamismus nicht als den Feind der Freiheit, des Westens und des Rechtsstaats benennt, der relativiert die islamistische Tat. Der Kanzler sagte, Deutschland müsse eine offene Gesellschaft bleiben. Es braucht aber weniger Offenheit für islamistischen Terror. Es braucht lückenlos kontrollierte Grenzen, schnellere Abschiebungen, langsamere Einbürgerungen und Festsetzung aller Gefährder. Merz verschließt die Augen vor der Realität, wenn er Islamisten unterstellt, sie wollten lediglich unsere Gesellschaft spalten.
1: Diese Taten haben nur einen Zweck. Sie wollen unsere Gesellschaft spalten. Sie wollen uns das Wichtigste nehmen, was wir haben, nämlich unsere Offenheit und unsere Freiheit.
0: Nein, Herr Merz, Islamisten wollen töten. Sie wollen den Westen nicht spalten, sie wollen den Westen vernichten. Und sie werden weiter töten, solange diese Absicht nicht erkannt und benannt wird. Auch in den Medien wird viel zu oft das Eierpopeia der Feigheit gesungen. Die FAZ warnt nach dem Berliner Anschlag vor den Kräften auf der so wörtlich ganz rechten Seite des politischen Spektrums. Und man fordert ein Zusammenstehen in Zorn, Trauer und Trotz. Damit wird man den Islamismus nicht besiegen. Zorn, Trauer und Trotz unter potenziellen Opfern werden keinen Islamisten vom Töten abhalten. Auch die Kirchen haben die Zeichen der Zeit nicht erkannt. Der katholische Berliner Bischof Herr Koch sagte nach dem Anschlag wörtlich, der Hass darf nicht gewinnen. Nicht Hass aber ist das tödlichste Problem unserer Gesellschaft, sondern islamistischer Terror. Ein Terror, der auch Christen gilt. Vor 10 Jahren wurde der 85-jährige römisch-katholische Priester Jacques Hamel während der Messe von jungen Islamisten abgeschlachtet. Den Kirchensteuerkirchen ist der Kampf gegen vermeintliche Islamophobie wichtiger als der Einsatz gegen Islamismus und für das Christentum. Auch in der schwul-lesbischen Gemeinschaft gab und gibt es gefährliche Verblendungen. Die größte Gefahr geht von Islamisten aus, nicht von Rechten und nicht von der AfD. Queers for Palestine ist eine suizidale Verrücktheit. Der Anwalt Ralf Höcker, selbst homosexuell, beklagt das, wie er sagt, komplette Durchdrehen der sogenannten Queer Community. Er, Höcker, wolle zurück in die 90er. Zeitmaschinen sind in der Politik nicht vorgesehen. Was es aber endlich geben muss, ein Ende der Scheuklappen. Ein Ende der stillschweigenden Komplizenschaft in Politik, Medien, Kirchen und Queer Community. Nach dem Anschlag darf nicht schon wieder vor dem Anschlag sein. Das war Kissler Kompakt, der erste Kommentar des Tages. Nur selber denken macht schlau.
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2: Nun haben wir folgendes Thema für Sie vorbereitet und das glaubt man eigentlich erst kaum. 6. September, Wahltag in Sachsen-Anhalt, Schicksalstag für die CDU, vielleicht sogar für ganz Deutschland. Die Christdemokraten stehen massiv unter Druck. Sie müssen vor allem nach dem Terroranschlag in Berlin Lösungen in der Migrationspolitik finden.
3: Ob die CDU in der Bedeutungslosigkeit verschwindet oder es schafft, ihre Wähler zurückzugewinnen, entscheidet sich auch am Thema Migration. Bietet die Partei Lösungen im Umgang mit kriminellen Zuwanderern? Schafft sie es, islamistischen Terror wie in Berlin künftig zu verhindern? Oder bleibt sie in den eigenen Floskeln und Tatenlosigkeiten hängen? Zumindest rhetorisch versuchen die Christdemokraten, entschlossener aufzutreten. So forderten sowohl der Kanzler wie auch CSU-Chef Markus Söder und Sachsen-Anhaltsministerpräsident Sven Schulze zu prüfen, ob Straftätern migrantischer Verbrechen die deutsche Staatsbürgerschaft entzogen werden kann. Die CDU klingt wie die AfD. Folgendermaßen äußerte sich Sven Schulze gestern Morgen im Deutschlandfunk.
4: Wir dürfen das einfach nicht mehr zulassen, dass hier Menschen bei uns leben, die unsere Kultur nicht akzeptieren.
3: Warum die CDU nach dem Berlin-Terror wie die AfD spricht und ob sie das vor einem Debakel im Herbst bei gleich 3 wichtigen Wahlen in Sachsen-Anhalt, Mecklenburg-Vorpommern und Berlin retten kann, darüber sprechen wir jetzt bei News Live.
2: Er will sich nicht vorwerfen lassen, er habe nicht alles versucht. Sachsen-Anhalts Ministerpräsident Sven Schulz hat sich gestern gleich 2-mal zum Thema Staatsbürgerschaft geäußert. Am Morgen erklärte er im Deutschlandfunk, Menschen, die unsere Kultur nicht akzeptierten, sollten nicht in Deutschland leben.
4: Wir dürfen das einfach nicht mehr zulassen, dass hier Menschen bei uns leben, die unsere Kultur nicht akzeptieren. Die jetzt natürlich, war ja bei dem Attentäter auch so, mit der Begründung in Deutschland geboren, auch dem deutschen Pass, aber trotzdem uns als Land, als Staat, als Gemeinschaft ablehnt. Ich möchte solche Menschen hier nicht in Deutschland leben haben.
5: Ja gut, aber Sie sagen es selber, der Tatverdächtige ist deutscher Staatsbürger, den können Sie nicht abschieben.
4: Ja, richtig, aber es geht nicht nur um das Thema Abschiebung, das ist ja sicherlich rechtlich nicht möglich dann. Aber wissen Sie, nur mit der Begründung, der ist hier in Deutschland geboren, aber alles, was Deutschland ausmacht, wird von diesen Menschen abgelehnt. Ja, der hatte nichts anderes vor, als deutsche Staatsbürger hier zu töten und dann immer nur die Begründung zu haben, ja, der ist ja in Deutschland geboren, das reicht mir ehrlich gesagt nicht mehr. Es ist für mich nicht mehr akzeptabel, selbst wenn solche Menschen nachweisen können, sie sind hier in Deutschland geboren, sind deutsche Staatsbürger, uns aber komplett ablehnen, einer Religion komplett nachgehen, die an der Stelle, wo sie sich an der Stelle komplett falsch abgewogen sind, radikalisiert haben, wissen Sie, das ist nicht akzeptabel. Und wenn ich das sage als Ministerpräsident eines Bundeslandes, was vor einigen Jahren hier eines der schlimmsten Erlebnisse in der Geschichte Sachsen-Anhalts hatte, mit dem Attentat hier auf dem Magdeburger Weihnachtsmarkt, ja, das nimmt einen wirklich schon mit.
2: Wirklich sehr bemerkenswert. In Deutschland geboren, deutscher Pass, sagt der amtierende Ministerpräsident von Sachsen-Anhalt, CDU-Mann Schulze, ich möchte solche Menschen nicht hier haben. Also für mich klingt das so, als hätte er hier gesagt, und er hat es eigentlich auch gesagt, es reicht nicht, einen Pass zu haben, um wirklich Deutscher zu sein?
5: Genau das ist die Aussage. Und ich finde, er hat ja erstmal recht. Er spricht ja erstmal ein zentrales Dilemma der deutschen Migrationspolitik an, nämlich, dass wir einerseits natürlich viele Ausländer hier haben, die gewaltbereit sind und islamistisch sind, aber mittlerweile auch viele Leute, die auf dem Papier Deutsche sind, die aber trotzdem islamistisch nach islamistischen Regeln leben und Deutschland auch islamistisch unterwerfen möchten. Das sind Leute, die teilweise wie dieser Täter jetzt in Berlin, die teilweise sogar hier geboren sind. Es sind aber auch Leute, die hierher gekommen sind, zum Beispiel 2015 oder in den Folgejahren, und die eingebürgert werden und die immer schneller eingebürgert werden, weil dieses linke Lager, namentlich die SPD, ja auch massiv für die beschleunigten Einbürgerungen lobbyiert. Also das Problem ist da schon mal richtig beschrieben. Wir haben zu viele Leute mit deutschem Pass, die in Wahrheit Islamisten sind. Das Interessante ist aber jetzt, dass er das sagt, Schulze, denn es ist ja genau das, was er sagt, ist ja der Kernvorwurf gegen die AfD, nämlich, dass sie zwischen quasi ethnischen richtigen Deutschen und Passdeutschen unterscheidet und damit diesen ethnisch-kulturellen Volksbegriff eben vertrete, dass es richtige Deutsche und nicht richtige Deutsche gibt. Das ist ja der zentrale Vorwurf. Das ist auch die zentrale Frage damals bei der großen Debatte um Remigration, um dieses Geheimtreffen, dieses vermeintliche Geheimtreffen in Potsdam, wo eben deutsche Staatsbürger angeblich ausgewiesen werden sollten. Das ließ sich ja nicht bestätigen, wurde dann auch gerichtlich untersagt, das zu behaupten, dem Medienhaus Korrektiv. Aber das ist der zentrale Vorwurf, warum man sagt, die AfD ist verfassungsfeindlich, weil sie deutsche Staatsbürger mit Migrationshintergrund aus dem Land schaffen will. Das ist der zentrale Vorwurf. Und genau diese Idee macht sich Schulze hier im Wahlkampf zu eigen, klingt plötzlich eigentlich noch krasser als die AfD. Die AfD könnte sowas gar nicht aussprechen, weil dann der Verfassungsschutz vor Freude wahrscheinlich sofort explodieren würde.
6: Wollte ich gerade
5: sagen.
6: Und
5: das spricht er hier offen aus, ohne irgendwie sich bewusst zu sein. Oder vielleicht ist er sich gerade dessen bewusst, dass das seine letzte Patrone ist im Wahlkampf gegen Ulrich
6: Aber
5: Siegmund.
6: Er überholt die AfD. Bei der AfD steht im Programm überhaupt nicht drin, dass Menschen mit deutschem Pass ausgewiesen werden. Sondern da steht eindeutig drin, dass wir ein deutschen Pass hat, dass der eben Deutscher ist. So, der geht ja hier viel weiter. Der Ministerpräsident von Sachsen-Anhalt, von der CDU, spricht von Remigration. Und ich komme überhaupt nicht mehr mit, was diese Staatsbürgerschaft angeht. Also Leute, entweder man bekommt sie und dann ist man Deutscher oder man bekommt sie nicht. Aber du kannst doch nicht sagen, weil er jetzt Islamist geworden ist, nehme ich ihm die Staatsbürgerschaft wieder weg, was übrigens auch der Ministerpräsident von Bayern ins Spiel bringt, Söder, der dann das reduziert auf, wenn sie zwei Staatsbürgerschaften haben, kann ich ihnen ja eine weggehen. Also Moment mal, also jetzt, so geht's nicht. Also die, auch vor dem Hintergrund der Geschichte, wir wissen, dass in unserem Lande sehr vielen Menschen jüdischen Glaubens die Staatsbürgerschaft aberkannt wurde. Seitdem sind wir besonders sensibel und wir sagen, die Staatsbürgerschaft ist ein sehr hohes Gut und wer sie bekommen hat, der ist Deutscher und das ist alles, ja. Man sieht hier übrigens auch, letzte Bemerkung dazu, dass die sehr, sehr schnelle und leichtfertige Vergabe der Staatsbürgerschaft, wie wir sie jetzt erleben und wie sie die Regierung Scholz dann ermöglicht hat, ja offenbar auch dazu führt, dass man dann davon ausgeht, man könnte sie auch wieder einkassieren. Ja. Ganz bedenklich finde ich. Es handelt sich ja um Grundrechte. Ja, also Vorsicht, Vorsicht. Und was der Ministerpräsident von Sachsen-Anhalt da so locker flockig da so daher erzählt, also was will der uns sagen?
2: Ja, er spricht letzten Endes davon, dass es Deutsche gibt und Leute, die nur Passdeutsche sind. Er hat sich dann am Abend noch einmal geäußert, zwar im Deutschlandfunk, beim Deutschlandfunk gegen die doppelte Staatsbürgerschaft für Gefährder. Bitte sehr.
7: Es ist für mich wichtig, dass wir beispielsweise so Themen wie doppelte Staatsbürgerschaft bei Menschen, die als Gefährder eingestuft sind, diskutieren müssen. Ich möchte nicht mehr, dass Menschen die doppelte Staatsbürgerschaft, die deutsche und ihre eigene dann haben, wenn sie hier als Gefährder leben. Das ist eine Thematik und all solche Sachen. Wenn sie in Berlin nicht richtig geregelt sind, dann müssen sie aus den Ländern kommen. Und das kann ein Thema und das wird ein Thema der Agenda sein des Landes Sachsen-Anhalt für die Ministerpräsidentenkonferenz.
2: Ja, also keine doppelte Staatsbürgerschaft für Gefährder. Ich korrigiere mich, Sie haben es vielleicht gesehen, eingeblendet. Das war das Wahlforum gestern zur Wahl in Sachsen-Anhalt vom RND, dem Redaktionsnetzwerk Deutschland. Und dort war auch auf der Bühne neben ihm der Spitzenkandidat der AfD, Ulrich Siegmund. Dort ist die AfD momentan in Umfragen bei 41-42%, die CDU deutlich abgeschlagen. Und es kam dann wirklich zum Schlagabtausch zwischen dem Amtsinhaber, der bestätigt werden will vom Wahlvolk, Herrn Schulze, und dem Herausforderer, der in den Umfragen führt, Herrn Siegmund von der AfD. Bitte sehr.
7: Das ist eine Sondersituation, die man bedenken muss, dass es nicht möglich ist, laut unserem Grundgesetz jemanden die Staatsbürgerschaft abzuerkennen, wenn er nur eine Staatsbürgerschaft hat. Aber insgesamt, es geht auch um das Thema, warum ist er auf freiem Fuß, was kann die Justiz hier zukünftig machen. Ich warne aber davor, dass man jetzt pauschal wieder schnell urteilt und sagt, wir müssen dies, das oder jenes machen, sondern es muss nachhaltig passieren. Ich habe meine Agenda gesetzt, nicht in Abhängigkeit von diesem Anschlag in Magdeburg, sondern das, was ich Ihnen gerade gesagt habe, von Berlin, sondern das, was ich Ihnen gerade gesagt habe, das ist Teil meiner Agenda für die Ministerpräsidentenkonferenz Vorsitzzeit aus dem Land Sachsen-Anhalt heraus, basierend auf dem, was wir hier leider Gottes auch in Sachsen-Anhalt erlebt haben.
8: Ich finde die grundsätzliche Herangehensweise völlig fatal. Ich bin bei Herrn Schulze, dass ich sage, ich kaufe ihn das auch menschlich ab, ja, als Familienvater, dass uns das verbindet, dass wir einfach nicht mehr zusehen wollen. Das stimmt schon. Also ich genauso, es muss jetzt endlich ein Ende haben. Aber was ich jetzt erstmal klarstellen muss hier, es kann doch nicht sein, dass es erstmal einen Wahlkampf gebraucht hat, damit Sie das merken. Ich meine, seit 10 Jahren haben wir diese Situation in diesem Land. Wir haben unsere Freiheit verloren, wir haben die Art zu leben verloren, die innere Sicherheit in diesem Land. 2, 3 Tage ist es gerade mal her, dass der Sohn der CDU-Politikerin da in Trier sein Leben verloren hat, als Zufallsopfer auch wieder in einer ähnlichen Situation. Wie oft noch? Und dann hört man halt immer nach diesen Anschlägen die gleichen Floskeln. Jetzt müssen wir uns das anschauen. Wir müssen das auf die Agenda setzen. Wir müssen darüber reden. Aber handeln, das ist das Entscheidende. Und da darf man das jetzt auch nicht überpesen. Ich meine, vorhin habe ich gesehen, dass jetzt die Ausweisung deutscher Staatsbürger fordern. Ich glaube, beim Deutschlandfunk war das genau, das ist der Beobachtungsgegenstand der AfD im Verfassungsschutz. Und da muss man jetzt mal realistisch sein. Das ist ein Wahlkampf. Da müssen wir die Emotionen mal ein bisschen zurückfahren. Aber wir müssen unbedingt jetzt auf die Grundursachen zurückkommen. Das ist die verfehlte innere Sicherheit in diesem Land. Das ist der Umstand, dass hier hunderttausende Menschen sind, die unkontrolliert in dieses Land gekommen sind. Und das ist ein Umstand, der geht so nicht weiter. Ich habe die Nase voll. Ich möchte nicht, dass die Menschen hier ihr Leben verlieren. Und dass wir überhaupt die Frage stellen, wie wir jetzt Feste schützen, wie wir, egal ob es ein CSD, ein Weihnachtsmarkt, was auch immer ist, wir stellen uns nur die Frage, wie kann man das schützen? Aber die Frage ist, warum ist das überhaupt notwendig geworden?
2: Ja, welchen Eindruck machen hier die beiden Herausforderer? Man hat ja den Eindruck, hier ist der Kommodere, der Sigmund.
6: Naja, abgesehen davon, aber wir müssen es nochmal festhalten und Sigmund hat darauf hingewiesen, die AfD wird vom Verfassungsschutz beobachtet und als rechtsextrem teilweise eingestuft wegen Remigrationsthemen. Was der Ministerpräsident von Sachsen-Anhalt gesagt hat, ist im Sinne des Verfassungsschutzes gesichert rechtsextrem. Er hat gesagt, dass er nicht möchte, dass Menschen als Islamisten hier leben, auch wenn sie den deutschen Pass haben. Und in meinen Augen ist es tatsächlich gesichert rechtsextrem, denn ich bin nicht der Meinung, dass wir Menschen den Pass entziehen können, die ihn einmal bekommen haben.
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1: Ich bin Dirk Zeitler. Der Fußballweltverband FIFA gibt seine umstrittenen Investorenpläne auf. Der Vorschlag werde abgesagt, erklärte Verbandspräsident Infantino in einer in der Nacht veröffentlichten Stellungnahme.
2: Infantino begräbt sein Projekt in einer kurzen Mitteilung, verschickt per Mail um 2:30 in der Nacht. Das Projekt sollte unsere FIFA-Mitgliedsverbände und unseren Sport weltweit stärken, schreibt der FIFA-Boss. Aber man habe allen aufmerksam zugehört und dabei sei klar geworden, dass das Projekt Spaltungen geschaffen habe. Asien und Mittel- und Nordamerika hatten sich klar gegen die Pläne ausgesprochen. Europa drohte sogar mit WM-Boykott. Infantino hat dann doch begriffen, sein Projekt ist tot. Damit nicht auch noch sein Kopf rollt, musste er den Rückzieher machen. Uli Reitinger, Nachrichtenredaktion.
1: Schwere Unwetter sind in der Nacht über Deutschland gezogen und haben in der sächsischen Schweiz ein Menschenleben gefordert. In Rathen wurde ein Mann laut Polizei von einem Baum erschlagen, 13 Menschen seien verletzt worden, 3 davon schwer. Auch in Hamburg und Stuttgart krachte es, Bäume fielen auf Autos, die Feuerwehr war im Dauereinsatz. Die Deutsche Bahn bleibt weiter hinter ihrem eigenen Ziel zurück. Nur 58,7% der Fernzüge waren im ersten Halbjahr pünktlich unterwegs. Bahnchefin Paller sagte der Welt am Sonntag trotzdem, die Bahn werde oft schlechter gemacht, als sie tatsächlich sei.
3: Wer regelmäßig mit dem ICE oder IC unterwegs ist, kennt das. Auf dem Bahnsteig werden aus ein paar Minuten schnell mal eine halbe Stunde oder deutlich mehr. Paller sieht die Schuld dafür auch bei früheren Führungskräften. Es habe an einer echten Leistungskultur gefehlt, sagt sie. Das will sie jetzt ändern. Verantwortung soll wieder klar verteilt werden, Entscheidungen schneller fallen und die Bahn insgesamt zuverlässiger werden. Trotz der vielen Probleme gibt Paller dem Konzern noch die Schulnote 3. Zoe Tassovali, Nachrichtenredaktion.
1: Die USA stehen US-Medienberichten zufolge kurz vor dem Beginn einer der größten Angriffswellen auf den Iran. Diese könnten bereits an diesem Wochenende starten und auch iranische Infrastruktur- oder Energieanlagen zum Ziel haben, berichtet etwa CBS News. Angesichts der Medienberichte drohte der Iran umgehend mit Gegenschlägen auf Einrichtungen der kritischen Infrastruktur in Israel und den Golfstaaten.
0: Soweit das Neueste. 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
1: Zum Wetter, die aktuelle Vorhersage des Deutschen Wetterdienstes. In den meisten Gegenden wird es ein schöner Samstag mit viel Sonne und 20 bis 31 Grad. Im Süden und Osten sind mehr Wolken unterwegs und es können sich im Tagesverlauf einzelne, teils starke Gewitter bilden. Morgen haben wir die Unwetter dann endgültig überstanden. Es wird in ganz Deutschland ein schöner Sommertag. Im Norden steigen die Werte am Sonntag auf 21 bis 26 Grad. Ansonsten wird es noch einmal bis 34 Grad heiß.
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2: Journalistische Sorgfaltspflicht oder reine Schikane? Was wirklich hinter dem Schreiben der Landesanstalt für Medien NRW an Ben Bernd steckt, ist die nackte Panik vor Kontrollverlust. Meine Meinung. Und darüber müssen wir sprechen. Der ganze Trubel um Ben Bernd geht in die nächste Runde, Kinders. Ihr erinnert euch, Ben Bernd, das ist der Podcaster, der Interviews macht, interessante auch, umstrittene Gäste zu sich in den Podcast einlädt und jetzt zuletzt für viel Aufruhr gesorgt hat. Sehr viel Aufruhr, weil er es gewagt hat, Björn Höcke zu interviewen. Dabei wird ihm vorgeworfen, dass er zu wenig bis gar nicht eingeordnet hat und zu unkritisch war, was ja aber tatsächlich die DNA seines Formats, seines Podcasts ist.
3: Also ich halte mich nicht für einen Journalisten, ich halte mich auch nicht als einen Repräsentanten der Medien. Ich habe einfach angefangen, Leute einzuladen, mit denen zu sprechen und die Fragen zu stellen, die mich interessieren. Und irgendwann ist es auf einmal, haben die Leute gesagt, du bist ein alternatives Medium. Ich sage, naja, kannst du nennen, wie du willst. Ich spreche halt mit Leuten. Und der Grund, warum ich das aufzeichne, ist, weil wenn ich es nicht aufzeichnen würde und ich sie einladen würde, würden sie halt nicht kommen. So, und mein Ziel ist halt hier, und das sage ich allen meinen Gästen, das ist der Standardbriefing, klüger rauszugehen, als ich reingegangen bin. Und mein Ziel ist nicht, dass irgendeiner danach denkt, dass ich wahnsinnig klug bin und sie wahnsinnig doof oder andersrum oder was auch immer. Das ist mir tatsächlich relativ egal. Was mich beschäftigt ist, was kann ich von ihnen lernen? Und deswegen ist auch mein Ziel, das kriegt auch jeder dieses Briefing, ist, wenn sie rausgehen und wenn jemand sie fragt, wie war es denn bei Ungeskriptet im Podcast, sagen sie idealerweise, das war absolut fantastisch. Nicht, weil ich ihnen das so rein suggeriere und sie dahin manipulieren will, sondern weil ich hoffe, dass sie mir die Tür in ihre Welt aufmachen, damit ich verstehen kann, wie die Welt funktioniert. Und das kann ich nicht, indem ich sie in die Zange nehme und sage, die sind aber bescheuert. Und ich will verstehen, wer sie sind. Und das.
2: Also Menschen einfach reden lassen, ohne sie zu zensieren oder die ganze Zeit zu kritisieren oder sie nur einzuladen, um sie dann nach allen Regeln der Kunst auseinanderzunehmen, so wie wir es beispielsweise aus Politshows der Öffentlich-Rechtlichen kennen.
4: Ich möchte ganz kurz für die Zuschauer auch nochmal sagen, wir führen hier wirklich gerade ein Sommerinterview. Frau Weidel sagt gerne mal, dass sie was nicht verstanden hat, aber in diesem Fall gibt es sicher Gründe, dass man das sagt, weil es unglaublich laut auch wirklich ist. Ich verteidige gerade, dass sie wirklich nicht zuhören.
5: Aber was soll das? Warum sagen Sie das, dass ich das gerne sage? Ich würde mich sehr gerne mit Ihnen unterhalten.

0: über Fragestellungen, die die Menschen in diesem Land
1: und meine Fragestellung war.
2: Ja, und nachdem es Kritik dafür gehagelt hat, dass Ben Bernd Björn Höcke zu sich in den Podcast eingeladen hat, hat er dann kürzlich auch noch Post bekommen. Und zwar von der Landesmedienanstalt NRW oder der Landesanstalt für Medien NRW. Wer oder was ist das genau? Eine, so heißt es zumindest, unabhängige Aufsichts- und Zulassungsbehörde für den privaten Rundfunk, also Radio und TV und auch für digitale Medien, also Internet, Social Media, Podcasts und so weiter in NRW. Und die haben Ben jetzt ein Schreiben geschickt, aus dem ich jetzt mal vorlesen werde. Wir sind auf folgenden Beitrag auf dem oben genannten Telemedienangebot aufmerksam gemacht worden. Ich habe mich getraut, Björn Höcke einzuladen. In dem Beitrag heißt es ab Stunde 4, 24, 46. Also keiner wusste, dass alles für D das Motto der SA war, weil man konnte es nicht wissen, denn die SA hatte kein Motto. An dieser Stelle behauptet die Interviewpartner Björn Höcke, die SA hätte kein Motto gehabt. Hierbei handelt es sich um eine Tatsachenbehauptung, die dem Beweis zugänglich ist. Nach gefestigten wissenschaftlichen Erkenntnissen war alles für D eine zentrale Losung der paramilitärischen Kampforganisation der NSDAP, der SA. Der entsprechende Interviewausschnitt wird in dem streitgegenständlichen Beitrag abgespielt, ohne dass eine kritische Einordnung bzw. Richtigstellung stattfindet. Da erhebliche Zweifel an dem Wahrheitsgehalt der Aussagen Höckes bestehen, gebietet es die journalistische Sorgfalt, an dieser Stelle die Aussage bereits in der Interviewsituation kritisch zu hinterfragen oder zumindest im Nachgang eigene Recherchen zum Wahrheitsgehalt der Tatsachenbehauptung anzustellen und eine entsprechende Einordnung oder Erläuterung der betreffenden Aussagen für die Nutzenden vorzunehmen. Beispielsweise in Form eines eingeblendeten Hinweises. Teilen Sie uns daher bitte bis zum 30.06.2026 mit, ob die genannten Beiträge angepasst und die oben genannt verpflichtenden Informationen ergänzt wurden oder aus welchem Grund eine Anpassung unterbleibt. Wir bitten Sie, Ihre gesamten Angebote auf die Einhaltung der journalistischen Sorgfalt hin zu überprüfen und diese bei zukünftigen Beiträgen zu beachten. Also, vermeintlich dreht es sich um eine spezifische Aussage Höckes. Ich persönlich bin aber fest davon überzeugt, dass es hier eigentlich natürlich um etwas Übergeordneteres geht. Ben selbst hat das gesamte Schreiben so zusammengefasst.
3: Jetzt sagt die Landesmedienanstalt oder schreibt, lieber Ben, ich übersetze es mal ein bisschen. Du denkst zwar, du bist kein Journalist, aber aus dem Gesetz ergibt sich, dass du Journalist bist. Weil die Leute könnten denken, dass du Journalist bist. So ein bisschen flapsig. Das ist der längste Teil des Schreibens.
2: Und aus diesem, du bist aber Journalist, auch wenn du selbst von dir behauptest, keiner zu sein, ergibt sich für diese Landesanstalt für Medien NRW, dass Ben bei diesem Höcke-Gespräch explizit als eben Journalist gegen die journalistische Sorgfaltspflicht verstoßen hat, weil er Aussagen nicht eingeordnet und Höcke nicht kritisch hinterfragt hat. Und es ist zwar offiziell nur ein Hinweisschreiben, trotzdem setzen sie ihm eine Frist, bevor dann Schlimmeres passiert quasi, nachdem sie ihn quasi gegen seinen Willen zum Journalisten geschlagen haben, um ihm bestimmte journalistische Regularien aufzudrücken, bei denen es im Übrigen, finde ich, auch Auslegungsspielräume gibt. Wie genau lautete jetzt nochmal die letzte Forderung aus diesem Schreiben? Wir hören nochmal rein.
3: Und es folgt, und das ist ganz wichtig, wir bitten Sie, Ihre gesamten Angebote auf die Einhaltung der journalistischen Sorgfalt hin zu überprüfen und diese bei zukünftigen Beiträgen zu beachten. Was das bedeutet, ich habe ungefähr 300 Folgen gemacht. Jede Folge hat ungefähr 3 Stunden Länge. Das sind dann ungefähr 900 Stunden. 900 Stunden sind ungefähr über Daumen 25 Arbeitswochen à 40 Stunden. Das ist ein halbes Jahr. Ein halbes Jahr soll sich jetzt jemand hinsetzen und das bisherige Angebot überprüfen. Dem soll das dann auffallen. Dann soll er da etwas richtigstellen und etwas einordnen. Das ist absolut nicht zu leisten. Und zukünftig natürlich auch.
2: Ich befürchte ja, dass es denen nicht wirklich um die Einhaltung der journalistischen Sorgfaltspflicht geht. Es geht in erster Linie um Macht, um Deutungshoheit und um die Angst vor Kontrollverlust. Denn hinsichtlich der Tatsache, dass es fast unmöglich ist, dieser Forderung nachzugehen und über 900 Stunden Material auf die Einhaltung der journalistischen Sorgfaltspflicht zu überprüfen und gegebenenfalls nachzubearbeiten, zu zensieren, kann man nur davon ausgehen, dass das reine Schikane mit nur einem wirklichen Zweck ist, nämlich Einschüchterung, Zähne zeigen, Revier markieren.
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2: Und los geht's bei News Live mit dem systematischen Behördenversagen in Berlin. Der islamistische Attentäter Abdul Balut wurde überwacht, doch erst jetzt fanden Ermittler ein IS-Bekenner-Video auf seinem Handy. Und zwei Cousins des Attentäters waren IS-Kämpfer. Warum griffen die Behörden nicht früher ein?
3: Schockfund bei den Ermittlungen zum Terroranschlag von Berlin. Auf dem Handy des islamistischen Attentäters Abdul Balut hat die Polizei ein Bekennervideo entdeckt. Auf Arabisch bekennt sich der Islamist darin zur Terrormiliz Islamischer Staat und zu seiner Tat im großen Tiergarten. Das Video wurde vermutlich wenige Stunden vor dem Anschlag aufgenommen, bei dem Balut beim Christopher Street Day in eine Menschenmenge raste, eine Frau tötete und 31 Menschen verletzte. Berlins regierender CDU-Bürgermeister Kai Wegner fordert Konsequenzen.
4: Auch eine Fußfessel für Gefährder mindestens zu diskutieren. Und da, wo es gesetzliche Regelungslücken gibt, wie zum Beispiel das Datenschutzgesetz, vieles mehr, werden wir hier zur Anpassung kommen müssen.
3: Doch für viele ist eine Fußfessel keine Lösung. Die Gefahr, die von Abdul Balut ausgehen könnte, war längst bekannt. Polizei, LKA und Nachrichtendienste hatten den Islamisten im Visier. Jetzt wurde außerdem bekannt, dass zwei der Cousins des Attentäters IS-Terroristen waren. Trotzdem konnte er in Deutschland töten. Was der Fall über das Totalversagen der Behörden aussagt, darüber sprechen wir jetzt bei News Live.
2: Abdul Balut wurde gleich zweimal zum IS nach Syrien. Er wollte gleich zweimal zum IS nach Syrien und wurde deshalb im Mai diesen Jahres zu 1 Jahr und 10 Monaten Jugendstrafe verurteilt. Der Richter verhängte die Strafe, ließ ihn aber trotzdem sofort wieder frei. Statt sofort zu entscheiden, ob er in Haft muss, bekam der Islamist 6 Monate Zeit, sich zu beweisen und stand unter Dauerbeobachtung von LKA und Nachrichtendiensten. Jetzt der nächste Schock. Ein Bekennervideo auf seinem Handy, in dem er sich arabisch zum IS bekennt. Ich frage bei Birgit zuerst. Das Ganze macht uns alle natürlich immer noch fassungslos. Wie kann es sein, dass jemand wie er so straffällig ist und dann doch wieder freigelassen worden ist?
5: Man muss ja hier sagen, dieser Junge kommt aus einer Terroristenfamilie, ganz klar. Ja, also wenn man diese ganzen verwandtschaftlichen Zusatzbeziehungen anschaut, mit Cousins, die bereits IS-Terrorkämpfer sind, die ganze Familie scheint doch eingebunden. Der Junge versucht mehrfach, sich diesem Kampf, bewaffneten Kampf, anzuschließen. Wir haben es hier mit einem hochradikalisierten jungen Mann zu tun, der schon mit 15 Jahren auffällig war, der aus einer Familie kommt, wo die Cousins bereits Kämpfer sind. Der versucht, Kämpfer zu werden. Und dann wird der bei uns mit Jugendstrafrecht und Bewährung und einem Richter, der Meinung ist, irgendwie so einer kann hier einfach frei rumlaufen, nachdem er mehrfach bewiesen hat, dass er ja kämpfen möchte, dass er gewalttätig sein will. Und man steht fassungslos davor und fragt sich, was muss eigentlich noch passieren? Also was muss denn so ein angehender Jugendterrorist noch machen, damit wir endlich sagen, wir müssen ihn wegsperren oder wir müssen gucken, dass wir ihn aus dem Land bekommen oder irgendetwas tun. Und mir macht am meisten Sorgen, dass wir hier ja einen jungen Mann haben, den wir beobachtet haben. Also wir haben einen dieser hunderten Gefährder, die wir im Blick hatten, wo ich davon ausgehe, dass die Polizei ja auch diese ganzen familiären Verbindungen kannte und der trotzdem frei rumläuft. Und mir macht Sorgen, was ist eigentlich mit den hunderten, von denen wir nicht genau wissen, was sie eigentlich gerade tun. Und dieser ganze Fall offenbart eine Hilflosigkeit in Deutschland, die eben nicht nur die Gesetze nicht passend dazu hat, was sie tun will, aber auch ein System hat und ein System auch von Richtern, von richterlichen Entscheidungen, die offensichtlich jeglichen Realitätsbezug vermissen lassen. Ein Richter, der so einen jungen Mann auf Bewährung setzt und uns zumutet als Gesellschaft, spricht in meinen Augen keine Urteile im Namen des Volkes. Punkt.
2: Angehender Jugendterrorist, das war eine schreckliche Formulierung, aber trifft den Kern der Sache. Wir werden heute im Laufe der Diskussion noch weitere Details aufdecken. Aber es macht einen dann schon fassungslos, dass er eigentlich alle Erkenntnisse da waren. Der Mann, der junge Mann, vor Gericht stand und es einen Richter gibt, der ihn offensichtlich wieder laufen lässt und dann zum Terror führt.
6: Ja, das macht sprachlos, das macht fassungslos und nicht zum ersten Mal. Wir müssen doch angesichts dieses schlimmen Falles feststellen, Deutschland züchtet seine Attentäter. Deutschland mästet seine Terroristen. Deutschland ist eine Wohlfühloase für islamistische Terroristen geworden. Deshalb haben wir die auch hier und haben sie nicht in Warschau, wo da beispielsweise das Opfer herkommen kann. Mittlerweile haben wir ja mehr polnische Opfer des Terrorismus in Deutschland als in Polen. Ja. Das muss man sich einfach mal auf der Zunge zergehen lassen. Das höre ich ja immer wieder, ja, wir müssen halt im Rahmen gesetzlicher Regelung dies oder jenes ändern, vielleicht eine Fußfessel. Da kann ich sagen, haben die den Schuss nicht gehört? Ja. Selbstverständlich müssen wir jede gesetzliche Regelung abschaffen, die es verhindert, dass man sich eines solchen Satansbratens annimmt. Der Spiegel schreibt heute vom gläsernen Attentäter. Es war der gläserne Attentäter.
2: Kommen wir gleich dazu,
6: es war wortwörtlich seine Agenda, seine Biografie lag offen wie ein Scheunentor auf dem Tisch der Behörden. Dieser Mann war seit Jahren von einem einzigen Wunsch beseelt, Menschen zu töten, weil er sie für Ungläubige hielt. Und er hatte noch die deutsche Staatsbürgerschaft, was es aus meinen Gründen nicht weniger schlimm, sondern noch schlimmer Mann ja. macht. Noch einmal, Deutschland züchtet seine Attentäter. Deutschland ist ein Kuschelland, ein Wohlfühlland, ein Kinderparadies sozusagen für Terroristen. Und wenn jetzt nicht endlich alle gesetzliche Regelungen daraufhin überprüft werden, was müssen wir tun, um solche tickenden Zeitbomben davon abzuhalten, zu explodieren, um solche Bestien davon abzuhalten, bestialische Taten zu begehen, dann ist dieses Land kein Rechtsstaat mehr. Dann bricht es nämlich das Schutzversprechen gegenüber der Bevölkerung. Deshalb bin ich hier, weil ich es für einen Rechtsstaat halte, also ein Rechtsstaat ist, weil ich Deutscher bin, weil ich Steuer zahle. Und ein Staat, der sein Rechtsversprechen gegenüber seinen Bürgern bricht, der ist kein Rechtsstaat mehr.
2: Er ist kein Rechtsstaat mehr. Und Julius, deine Einschätzung, du bist der Jüngste bei uns in der Runde und auch auf Social Media aktiv und du kennst dich von uns allen wahrscheinlich am besten aus. Also so ein Mann, so ein Terrorist hinterlässt ja so viel digitale Spuren im digitalen Raum. Da ist es doch nicht zu erklären, dass LKA oder Behörden das nicht auch wahrnehmen und dass dann so eine Entscheidung gefällt wird, dass er wieder auf freien Fuß kommt.
7: Das, was ich am wenigsten verstehe, ich meine, der Anschlag war am Samstagabend um kurz vor Mitternacht oder 22 Uhr und binnen 3 Tagen haben Journalisten Dinge rausgefunden, die dem LKA offenbar ja nicht aufgefallen sind oder man hat sie nicht ernst genommen, denn die Familienverknüpfungen in den Libanon mit 2 IS-Cousins und der Heirat wohl eines früheren Imams, der in London mit radikalen Thesen aufgetreten ist, ist innerhalb weniger Tagen recherchiert worden. Social-Media-Auftritte, in denen er schon sich radikal geäußert hatte über die Ungläubigen und was alles nicht der Scharia entspricht bei Telegram und anderen sozialen Plattformen. Wenn das LKA, also ich hab große Hochachtung vor der Polizei und vor Polizisten, die sich jeden Tag gerade in Berlin diesen Dingen, die hier passieren, aussetzen, mit der schlechtesten Ausstattung und dem geringsten Gehalt in Deutschland, jeden Tag und jede Nacht auf der Straße stehen. Aber wer an dieser Stelle bei jemandem, der voll beschattet wird, der als Gefährder, als extremer Gefährder sogar gilt, nicht bemerkt, dass er bei Telegram irgendwelche radikalen islamistischen Dinge verbreitet und IS-Cousins hat, dann wird man, glaube ich, bei der Klassenarbeit sagen, am Thema vorbei. Das muss natürlich passieren, das muss natürlich gewusst werden. Und es kann doch nicht sein, dass so jemand einfach sich einen Kastenwagen mieten kann und dann ganz seelenruhig da zum Mietkonto spaziert, das Auto abholt, unter seinem Namen und dann in die nächste Menschenmenge reinfährt. Also da ist so viel schiefgegangen, was einfach augenscheinlich nicht erklärbar ist, wenn dieses LKA in Berlin professionell geführt wird. Aber es ist ja dieselbe Hausführung, die auch schon den Fall Anes Amri am Ende des Tages unter ihren Fittichen hatte. Auch unter Anes Amri gab es heftige Behördenfehler, die dazu geführt haben, dass jemand, der eigentlich unter Beobachtung war, am Ende den schlimmsten islamistischen Terroranschlag auf deutschem Boden, den wir kennen, verübt hat. Deswegen sind da wirklich große, große Fragezeichen, die Politiker jetzt haben, Fragen, die gestellt werden. Die Aufklärung macht es natürlich total spannend, ob wirklich handwerklich menschliche Fehler der Auslöser sind oder am Ende Datenschutz und irgendwelche Vorsichtigkeiten aufgrund möglicher Diskriminierung, die man da nicht irgendwie angehen wollte. Das wird jetzt die Ermittlungen auch der Innenausschuss, der ja heute in Berlin Tag zeigen.
6: Es sind beides, nur ein Satz dazu, beides trifft zusammen. Persönliches Versagen, Inkompetenz, vielleicht auch Desinteresse teilweise, aber auch eine absolute strukturelle Unwucht. Einen Fall nur, denke ich jetzt auch an einen Vorfall innerhalb dieses Skandals, der mich auch wirklich auf die Palme bringt. Dieser Mann hatte bereits eine Akte beim Terrorabwehrzentrum. Dort war er bereits bekannt. Das Terrorabwehrzentrum hat sich mit diesem Herrn beschäftigt, als Islamisten, als bekannten Islamisten. Gleichzeitig hat das Jugendschöffengericht über ihn geurteilt. Und es ist nicht vorgesehen, dass das Jugendschöffengericht die Informationen vom Terrorabwehrzentrum bekommt. Das heißt, die saßen dort, haben nach Jugendstrafrecht über diesen Satansbraten entschieden und durften nicht wissen, was strukturell nicht vorgesehen ist, dass er schon eine Akte hat beim Terrorabwehrzentrum.
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1: Ich bin Dirk Zeitler. Nach der Hitzewelle hat es in Teilen Deutschlands schwere Unwetter gegeben. In Rathen in der Sächsischen Schweiz kam ein 28 Jahre alter Mann ums Leben. Er wurde laut Polizei von einem umgestürzten Baum erschlagen. 13 Menschen wurden verletzt, 3 von ihnen schwer.
2: 40 Menschen wurden evakuiert. Sie waren in der felsigen Gegend unterwegs, in der Nähe der Felsenbühne. Das ist eines der größten Freilichttheater Sachsens. Die Wanderer wurden offenbar vom Unwetter überrascht. Es gibt zwar keine Vermisstenmeldungen mehr, aber die Polizei beschreibt die Lage in der beliebten Wandergegend am Amselgrund und Amselsee immer noch als unübersichtlich. Auch Hamburg und Stuttgart wurden von Starkregen und Sturm getroffen. Die Feuerwehr war im Dauereinsatz, Bäume fielen auf Autos und Stromleitungen, Unterführungen standen unter Wasser. Uli Reitinger, Nachrichtenredaktion.
1: Der Fußballweltverband FIFA gibt seine Investorenpläne auf, das erklärte Verbandspräsident Infantino. Das Projekt habe zu Spaltungen geführt, die nicht mehr im Interesse des ursprünglich angestrebten Ziels lägen. Infantino wollte einen Teil der kommerziellen FIFA-Rechte, etwa der Weltmeisterschaft, an einen Investor verkaufen. Mehrere Kontinentalverbände kritisierten die Pläne. Die UEFA drohte sogar mit einem WM-Boykott. Der neue Monat bringt wieder einige Änderungen. So bekommt, wer eine neue Photovoltaikanlage anschafft, ab August eine etwas geringere Vergütung. Außerdem ändert sich etwas beim Recht auf Ganztagsbetreuung für Erstklässler.
3: Hausaufgabenhilfe, Spielen oder Sport. Schulanfänger haben nun das Recht auf eine Betreuung von bis zu 8 Stunden pro Tag. Allerdings sagen Experten, vor allem in den westdeutschen Bundesländern gäbe es noch zu wenig Personal oder geeignete Räume. Viele Familien müssten deshalb erst einmal Notlösungen in Kauf nehmen. Claudia Wächter, Nachrichtenredaktion.
1: Die USA stehen US-Medienberichten zufolge kurz vor dem Beginn einer der größten Angriffswellen auf den Iran. Diese könnten bereits an diesem Wochenende starten und auch iranische Infrastruktur oder Energieanlagen zum Ziel haben, berichtete etwa CBS News unter Berufung auf mit der Angelegenheit vertraute Personen. Angesichts der Medienberichte drohte der Iran umgehend mit Gegenschlägen.
0: Soweit das Neueste. 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
1: Zum Wetter, die aktuelle Vorhersage des Deutschen Wetterdienstes. In den meisten Gegenden wird es ein schöner Samstag mit viel Sonne und 20 bis 31 Grad. Im Süden und Osten sind mehr Wolken unterwegs und es können sich im Tagesverlauf einzelne teils starke Gewitter bilden. Morgen haben wir die Unwetter dann endgültig überstanden. Es wird in ganz Deutschland ein schöner Sommertag. Im Norden steigen die Werte am Sonntag auf 21 bis 26 Grad. Ansonsten wird es noch einmal bis 34 Grad heiß.
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2: Frau von der Leyen hat vor einiger Zeit gesagt, der Atomausstieg sei ein strategischer Fehler gewesen. Folge? Nichts. CO2-Preis wird von der Industrie als ruinöse Besteuerung gegeißelt. Hat der Kanzler in Belgien beim Unternehmertreffen auch schon gesagt, dann müsse der weg. Was ist die Folge? Nichts. Verbrenner aus zurücknehmen, diskutieren wir seit Jahren. Bittbriefe nach Brüssel, alles unklar. Dann hat die Union gesagt, keine Steuererhöhung. Jetzt stellt sich raus, doch, gibt welche. Bürgergeldreform, ändert sich vor allen Dingen der Name, sonst ändert sich nichts. Reiter heißt jetzt Twix. Wundern Sie sich eigentlich noch darüber, dass die Union in den Umfragen so schlecht dasteht?
3: Nein, also im Prinzip ist es ja noch schlimmer, weil sie den Namen Ursula von der Leyen gesagt hat. In der Tat, das ist eine von uns und die macht eine absolut wirtschaftsfeindliche, mittelstandsfeindliche, autofeindliche Politik. Und da kann ich noch eins drauflegen, weil wir das Problem in der Firma auch haben. Stichwort Fuhrpark. Das Verbrennerverbot gehört weg. Also das muss, also auch diese Dringlichkeitsbegründung ist ja auch jetzt mit diesem Weltklimarat entfallen. Aber jetzt nehmen wir mal das Verbrennerverbot. Das sollte ja aufgeweicht werden und wird schon fünfmal angefasst und nichts passiert. Und dann wird dann was versprochen und das wieder nicht passiert. Also der jetzige Stand, so ich ihn weiß, und nachdem ich ja nur ein kleines Licht bin, also wir haben so 40 Mitarbeiter und so 20 Sprinter, habe ich halt mal die Deutsche Leasing gefragt. Das ist also unser Hauptleasing-Anbieter, ist ja deutschlandweit. Ich glaube, Nummer eins in Deutschland, was denn mit den Autos passiert, wenn die EU-Kommission so weitermacht und 2030 für Flotten, also Firmenflotten, das Verbrennerverbot weiterkommt. Also sind dann so praktische Fragen wie, ja, was ist denn mit dem Auto, wo der Leasingvertrag läuft, also über 2030 hinweg, und der Unternehmer möchte dann um ein Jahr verlängern, was wir zwar ständig machen, um halt unseren Bedarf anzupassen, unseren Fuhrpark anzupassen. Und da muss ich ja jetzt schon, also wir haben jetzt ja 2026, das heißt, ich bin ja jetzt schon in der Wurfreichweite eines Leasingvertrages 2030. Und ich weiß jetzt nicht, was ich mit meinen Autos mache, wenn ich jetzt, nehmen wir mal den Fall, ich habe einen Mercedes Sprinter, November 2029. Ich sage, Mensch, das Auto läuft super, der Mitarbeiter ist da, ich mache den Umsatz. Ich brauche das Auto, um meine Firma am Laufen zu halten. Ich würde den gerne um ein Jahr verlängern. Kann ich das 2029? Das kann Ihnen kein Mensch aktuell beantworten. Und diese nicht vorhandene Planungssicherheit ist neben diesem Bürokratiewahnsinn, den wir tagtäglich in Deutschland leben dürfen, das größte Problem. Und wenn das mit der Planungssicherheit die nicht hinbringen, dann fliegt denen eine Menge um die Ohren.
2: Sie könnten jetzt einen E-Sprinter nehmen, hatten wir im Videoteam längst wieder abgeschafft, völlig indiskutabel, so viel Ladezeit haben Sie als Arbeitszeit gar nicht. Also insofern,
3: Dito. Wir haben es also auch einmal ausprobiert, das hat nicht funktioniert.
2: Ja, man überlegt halt, wenn die Politik das vorgibt und dann gibt es Förderung und so weiter, macht man das mal. Aber es ist im Alltag so unpraktisch. Ich möchte jetzt auch der Firma Daimler nicht zu nahe treten, aber als Sprinter, als Arbeitsesel ist es schwierig, um es mal ganz vorsichtig auszudrücken.
3: Die Dieselvarianten Sprinter sind super.
2: Das ist eigentlich das alte VW-Motto, läuft und läuft und läuft. Und da kannst du raufpacken ohne Ende. Ja. Naja, gut, wir wollen nicht in Diesel-Euphorie verfallen hier. Aber die Umfragen der Union sind im Keller, die bei der CSU gehen noch. Ja. Es ist auch unter Druck. Und zumindest ist es ja interessant, dass sich die Umfragewerte bei der CSU kaum verändert haben, die bei den Freien Wählern wenig verändert haben, aber die AfD trotzdem in Bayern aufwächst. Sie wächst dann sozusagen zu Lasten des linken Lagers. Im Bund ist die Union unter Druck bei um die 20% inzwischen. In Schleswig-Holstein hat die Union zuletzt 12% verloren. In Mecklenburg-Vorpommern steht die Union bei 10%. Also es sieht alles nicht gut aus für die Union. Was macht die Union falsch?
3: Dramatisch, also Friedrich Merz hat ja gesagt, er kann die AfD halbieren, aber er hat dann die CDU dummerweise halbiert. Einfach bessere Politik machen. Und wissen Sie, was mich am allermeisten auch noch ärgert, ist, wenn man dann in die Diskussion kommt, dass der Zug ja wir hatten eben ein paar Beispiele gehabt, in die total falsche Richtung fährt. Ne, der Zug fährt nach links. Ne, die Wähler stehen an der Bahnsteigkante, haben Mitte rechts gewählt und der Zug fährt weiter nach links. Und

0: Bremen abschauen. Die haben ja nichts. Die haben weder eine stabile, gute Wirtschaft, noch haben sie ein gutes Bildungssystem, noch was will man von denen lernen? Also ich würde doch niemals als Unternehmer, wenn ich merke, meine Abteilungsseite 1 performt nicht, dann nehme ich doch nicht den noch schlechteren und setze den auf den Job. Ich würde mir doch einen besseren suchen. Also die CDU wäre gut drin beraten, keine Personaldiskussion zu führen, einen Kanzler zu ersetzen durch eine noch schlechtere Version eines Kanzlers. Man könnte ja, weil wir hatten ja gerade eine Weltmeisterschaft gehabt, also in dem Fall Fußball, wir haben auch eine Weltmeisterschaft um den Wohlstand in diesem Land, aber wenn du jetzt die Fußball-Weltmeisterschaft nimmst, dann kann man natürlich immer darüber diskutieren, den Trainer auszutauschen. Wäre natürlich clever mit einem besseren Trainer, aber man könnte ja zum Beispiel, bevor man den Trainer mal austauscht, diskutieren, ob man nicht im Bundeskabinett, also die Fußballspieler auf dem Feld, die sich ja gegenseitig momentan nur auf die Füße treten, aber keine Tore schießen, zum Beispiel jetzt bei diesem Reformpaket, das wird sich rausstellen, ob das ein Tor ist oder ein Eigentor, dass man halt eben sagt, gut, dann müssen halt ein paar Kabinettsmitglieder gehen. Also fällt mir zum Beispiel Bärbel Baas mal als Name Nummer 1 ein, wo man halt gucken muss, ob die Frau halt noch tragbar ist. Die hat Arbeitgeber beschimpft und der Kanzler hat sie nicht gerückt, sondern sie wohl noch verteidigt. Und solange die sich halt gegenseitig auf die Füße steigen, werden wir halt auch keine Weltmeisterschaft gewinnen. Also weder die im Fußball und schon gar nicht die Weltmeisterschaft um den Wohlstand auf dieser Welt. Da ziehen andere massiv an uns vorbei.
1: Wenn ich Friedrich Merz richtig verstanden habe, hat er wohl nicht vor, der SPD irgendwelche Hinweise zu ihren Kabinettsmitgliedern zu geben. Es gibt viele, die das in der Tat genauso sehen. Auf dem Arbeitgebertag war es ja keine Erfolgsgeschichte von Frau Baas. Und auch bei den Familienunternehmern gab es ja auch eine spektakuläre Szene, wo sie erklärte, dass sie also umverteilen will beim Unternehmensübergang zwischen den Generationen. Eine andere Debatte, die seit Jahr und Tag geführt wird, ist der CO2-Preis. Evonik-Chef Kullmann hat das im letzten Oktober angesprochen. Er hat es jetzt gerade noch mal wieder angesprochen. Friedrich Merz hat es, wie gesagt, in Belgien auch schon mal kurz erwähnt, dass die CO2-Bepreisung im Prinzip nur eine Zusatzsteuer ist, die der deutschen Wirtschaft auf die Füße fällt. Aber es passiert halt nichts. Muss der CO2-Preis weg?
0: Ja, also das war eine unserer Forderungen vom 18. Mai, dass wenn jetzt eben dieses Extremszenario weg ist, dieses RCP 8.5, dass dann auch die Dringlichkeitsbegründung eben für diese CO2-Steuer entfallen muss.
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2: Krise bei Volkswagen. Weltweit sollen bis zu 120.000 Stellen abgebaut werden. Bei Investitionen, Entwicklung und Forschung sollen 50 Milliarden Euro eingespart werden. Die VW-Standorte Emden und Zwickau, die VW-Nutzfahrzeugproduktion in Hannover und das Audi-Werk in Heilbronn-Neckarsulm sind akut von Schließung bedroht. Die Marke Seat soll ganz verschwinden, ansonsten jedes zweite Modell. Außerdem trifft neben den schleppenden E-Auto-Verkäufen eine Überproduktion in China auf teure Werke in Deutschland. So sollen VW- und Audi-Modelle, die im Reich der Mitte entworfen, erprobt und gebaut werden, dann auch auf dem europäischen Markt verkauft werden. Aussagen von Ex-VW-Chef Herbert Diess sorgen hingegen für Verwunderung. Im Bayerischen Rundfunk sagt er, bei VW bestünde kein Grund für Pessimismus und die Zukunft fährt elektrisch.
3: VW hat in Europa 30% Marktanteil. Das ist historisch hoch. So viel hatten die praktisch noch nie. Sogar bei Verbrennern und Elektroautos.
4: Bei Elektroautos auch.
3: Ne? Mhm. Also die Marktposition ist gut. Aber durch den Eintritt der Chinesen in dieses Feld hat ein Preiskampf begonnen in der Autoindustrie, wie wir ihn noch nie erlebt haben.
2: Chinas E-Auto-Dominanz, Klimaideologie, Verbrenner aus und Politikversagen. Was hat Deutschlands Autoindustrie zu Fall gebracht? Und wie kommen VW und Co. wieder ins Fahren? Unser Thema jetzt bei News Live.
5: Und zugeschaltet ist jetzt Matthias Müller. Er war von September 2015 bis April 2018 Vorstandsvorsitzender der Volkswagen AG. Guten Morgen, Herr Müller.
6: Ja, schönen guten Morgen in die Runde.
5: Herr Müller, Sie haben Volkswagen als Nachfolger von Martin Winterkorn nach dem Dieselskandal übernommen und den Konzern damals aus einer existenziellen Krise geführt. Heute steckt VW, Ihr Volkswagen-Konzern, erneut im größten Umbau seiner Geschichte. Wie beurteilen Sie ganz persönlich die aktuelle Situation bei Volkswagen?
6: Herr Dobeleit, bevor ich auf Ihre Frage konkret eingehe, ein kleiner Hinweis. Es ist ja nicht so, dass nur die Autoindustrie Probleme hat und es ist auch nicht so, dass nur Volkswagen Probleme hätte, sondern wenn Sie sich die Wettbewerber anschauen, ganz gleich, ob das die großen Hochwertigen wie BMW oder Mercedes sind oder auch die wie Stellantis, die haben alle die gleichen Probleme. Also wir reden heute nicht nur über Volkswagen, aber auch über Volkswagen, aber wir reden über eine gesamte Industrie. Und wenn Sie die Frage stellen nach der Verantwortung, dann ist meine Meinung, dass drei dafür verantwortlich sind. Es ist zunächst die Industrie selbst. Ja. Warum? Weil wir beispielsweise mit falschen Kapazitäten gerechnet haben. Wenn ich die Statistik bemühen darf, dann war das, glaube ich, so, dass wir 2010 von einem Weltmarkt von 80 Millionen Einheiten ausgegangen sind und 2015/16 von etwa optimistisch 100 Millionen. Ja. Mittlerweile ist aber weltweit und global installiert eine Kapazität von über 150 Millionen Einheiten. Ja. Der Weltmarkt entwickelt sich aber bei weitem nicht so, wie die Kapazitäten das zeigen. Ja. Das heißt, letztendlich müssen Kapazitäten abgebaut werden. Es wurden von den Unternehmen, weil eine erhebliche Verunsicherung nach 2015 eingetreten ist, falsche Entscheidungen getroffen, falsche strategische Entscheidungen. Schauen Sie nur auf die Entwicklung bei Mercedes. Luxusprodukte ja, Luxusprodukte nein, kleine Autos ja, kleine Autos nein, Elektro ja, Verbrenner ja oder nein. So ging das die ganze Zeit hin und her. Und ich nenne Mercedes an der Stelle nur als Beispiel für alle anderen OEMs auch. Und natürlich hat auch dieser Dieselskandal in 2015 dazu beigetragen, dass die Situation sich dramatisch verändert hat. Übrigens auch nicht nur bei Volkswagen. Sie haben es kürzlich in der Zeitung gelesen, auch Renault ist von diesem Strudel erfasst und mittlerweile auch Stellantis. Und ansonsten ist es natürlich so, dass auch Strukturen aufgebaut wurden in den großen Unternehmen, die überarbeitungsbedürftig sind. Ich rede da nicht nur von Blue Collar, sondern eben auch vom Management. Und diese Managementstrukturen sind dringend zu verschlanken, um wieder schnellere und nachhaltige Entscheidungen treffen zu können. Der zweite Verantwortliche für diese Misere in der deutschen Industrie, das ist die Gesellschaft, die sich nach Corona meines Erachtens dramatisch verändert hat. Begriffe wie Leistung, Leistungsbereitschaft, Leistungsfähigkeit vermisse ich mittlerweile total. Herr Dobeleit, Sie haben vor 2 Tagen, glaube ich, über Fußball gesprochen. Und interessanterweise fielen da die gleichen Argumente, die ich auch in unserer Industrie sehe. Das Homeoffice spielt da eine erhebliche Rolle. Also ich persönlich kann mir gar nicht vorstellen, so gearbeitet zu haben. Und es ist natürlich auch eine falsche Erwartungshaltung geweckt worden. Es wurden unrealistische Ziele gesetzt. Ja, es wurde, unser Staat entwickelt sich zu einem Vollkaskostaat und Eigenverantwortung ist auch ein Begriff, den ich zunehmend vermisse. Und der dritte Player in dem ganzen Spiel, das ist eben die Politik, die eben nach 2015, nach dem Dieselskandal, die Autoindustrie, ich sage mal, hart entmündigt hat. Übrigens vorher auch schon die Pharma, Chemie, Chip, Batterie, Solarindustrie. Also die Autoindustrie, die ist da eigentlich nur einer von vielen. Warum ist es so? Ja, weil die Politik, die sich massiv in das Geschehen eingemischt hat, bei der die Kompetenz fehlt. Ja? Und auch da nochmal auf das Thema Fußball. Der Roger Wittmann hat gesagt, der Herr Neuendorf sei an der Misere schuld. Also ich bin der Letzte, der an dem Menschen Neuendorf Kritik üben würde. Ich übe Kritik an seiner Herkunft. Er ist eben nicht aus dem Fußball, sondern er ist aus der Politik. Also müssen wir uns nicht wundern, wenn der Fußball missbraucht wird für politische Zwecke. Das ist meine Einschätzung. Also wie gesagt, gleichermaßen Industrie, Gesellschaft und Politik tragen die Verantwortung und tragen jetzt auch gemeinsam Verantwortung, aus dieser Misere wieder herauszukommen.
7: Es ist ja hochspannend, Herr Müller, dass Sie jetzt 2 von 3 Akteure ganz klar benennen, die Schuld haben oder Verantwortung haben für die Misere des Industriestandorts Deutschland, nämlich Gesellschaft und Politik. Das fand ich deshalb sehr spannend, dass Sie als 2. Punkt die Gesellschaft nennen, weil die macht sich ja gerne einen schlanken Fuß. Sie sagt, aha, Managementversagen, die haben nicht rechtzeitig auf die Transformation gesetzt, sind sowieso alle gierig und wir können mal schön die Füße hochlegen. Wir als Gesellschaft haben damit nichts zu tun. Sie sagen, Gesellschaft ist einer der 3 hauptverantwortlichen Akteure für die wirtschaftliche Misere. Nicht nur, aber besonders die Automobilbranche. Da muss ich natürlich an eine Formulierung, an einen Vergleich von Ihnen denken, der mich damals ja sehr nachdenklich gemacht hat. Sie haben einmal gesagt, Herr müssen aufpassen, wir hier in Deutschland als Gesellschaft, dass wir nicht zu einer DDR 2.0 werden. Wie haben Sie denn das damals gemeint und trägt das auch dazu bei, dass die Industrie so schlecht an vielen Stellen dasteht, wie sie eben dasteht?
6: Ja gut, wenn Sie, ich bin ja viel dafür gescholten worden, dass ich diesen Begriff 2.0 seinerzeit verwendet habe. Das erste Mal übrigens schon vor 10 Jahren. Ich fühle mich da auch ganz offen gesagt bestätigt. Nein, ich bin in Chemnitz geboren und ich habe die Entwicklung der DDR immer sehr intensiv verfolgen dürfen und müssen. Und ich meine, wenn man die Geschichte der DDR sich anschaut und insbesondere eben auch die gesellschaftliche und wirtschaftspolitische Entwicklung, dann kann man dieses als Paradebeispiel dafür nehmen, einen Staat zu ruinieren. Ja? Und warum war das dort so? In erster Linie, weil sich der Staat eben in alles eingemischt hat und Bürger und Industrie entmündigt hat. Das ist das einzige und wahre Argument. Und dagegen wehre ich mich. Ich plädiere eben dafür, dass den Unternehmen wieder mehr Freiheiten gegeben werden, weniger Bürokratie. Und es wird aber eben nur funktionieren, wenn die Bürger und die Menschen, die das ganze Geschäft prägen, sowohl als Kunden als auch als diejenigen, die solche Waren und Güter produzieren, sich aufraffen und diese, sagen wir, diese Wohlstandsphase eben wieder verlassen. Und vor den Nachrichten, da hat einer von Ihnen gesagt, ja, vielleicht müssen wir eben doch mal wieder ein bisschen mehr arbeiten. Ja, Arbeit ist ein, trägt zum Sinn des Lebens bei, ja, und ich verstehe gar nicht, warum man sich dagegen so massiv wehrt. Da spreche ich natürlich in erster Linie auch die Gewerkschaften an.
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1: Ich bin Dirk Zeitler. Der Fußballweltverband FIFA gibt seine umstrittenen Investitionspläne auf. Der Vorschlag werde abgesagt, erklärte Verbandspräsident Infantino in einer in der Nacht veröffentlichten Stellungnahme.
2: Infantino begräbt sein Projekt in einer kurzen Mitteilung, verschickt per Mail um 2:30 in der Nacht. Das Projekt sollte unsere FIFA-Mitgliedsverbände und unseren Sport weltweit stärken, schreibt der FIFA-Boss. Aber man habe allen aufmerksam zugehört und dabei sei klar geworden, dass das Projekt Spaltungen geschaffen habe. Asien und Mittel- und Nordamerika hatten sich klar gegen die Pläne ausgesprochen. Europa drohte sogar mit WM-Boykott. Infantino hat dann doch begriffen, sein Projekt ist tot. Damit nicht auch noch sein Kopf rollt, musste er den Rückzieher machen. Uli Reitinger, Nachrichtenredaktion.
1: Nach dem schweren Unwetter mit einem Toten und 3 Schwerverletzten ist der Nationalpark Sächsische Schweiz für Besucher gesperrt. Es besteht demnach akute Lebensgefahr durch Sturmschäden. Das Unglück ereignete sich nahe der Felsenbühne. Ein Baum begrub einen 28-jährigen Mann unter sich. Der neue Monat bringt wieder einige Änderungen. So bekommt, wer eine neue Photovoltaikanlage anschafft, ab August eine etwas geringere Vergütung. Außerdem ändert sich etwas beim Recht auf Ganztagsbetreuung für Erstklässler.
3: Hausaufgabenhilfe, Spielen oder Sport. Schulanfänger haben nun das Recht auf eine Betreuung von bis zu 8 Stunden pro Tag. Allerdings sagen Experten, vor allem in den westdeutschen Bundesländern gäbe es noch zu wenig Personal oder geeignete Räume. Viele Familien müssten deshalb erst einmal Notlösungen in Kauf nehmen. Auch die Bundesbildungsministerin bittet um Geduld, spricht aber von einem Meilenstein in Sachen Chancengleichheit. Claudia Wächter, Nachrichtenredaktion.
1: Bei starkem Wind breiten sich in Griechenland aktuell mehrere große Wald- und Buschbrände aus. Die größten Fronten liegen rund 60 Kilometer westlich von Athen entfernt. Die gewaltigen Rauchwolken sind von der Hauptstadt aus deutlich zu sehen. Zuletzt wurden in den betroffenen Regionen am Morgen vorsorglich erneut mehrere Ortschaften evakuiert.
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1: Zum Wetter, die aktuelle Vorhersage des Deutschen Wetterdienstes. In den meisten Gegenden wird es ein schöner Samstag mit viel Sonne und 20 bis 31 Grad. Im Süden und Osten sind mehr Wolken unterwegs und es können sich im Tagesverlauf einzelne, teils starke Gewitter bilden. Morgen haben wir die Unwetter dann endgültig überstanden. Es wird in ganz Deutschland ein schöner Sommertag. Im Norden steigen die Werte am Sonntag auf 21 bis 26 Grad. Ansonsten wird es noch einmal bis 34 Grad heiß.
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2: Nicht erst ein Anschlag gefährdet die Freiheit. Dumme Redensarten, schlechte Witze sind bereits Teil einer solchen Gewalt, sagt Friedrich Merz. Und nein, das war kein Ausrutscher, nur wenig später formulierte Friedrich Merz es noch einmal ganz genau. So bei einer Festrede in Paderborn sagte der Bundeskanzler wörtlich, Gewalt beginnt nicht erst mit einem Anschlag, Gewalt beginnt mit dummen Redensarten und schlechten Witzen. Beginnt. Unser Bundeskanzler sagt also, die islamistische Bedrohung beginne mit irgendwelchen Witzen, die Menschen zum Beispiel darüber machen, dass Männer sich für Frauen halten, sich in Deutschland zur Frau erklären und damit in die Mädchenumkleide schleichen können. Der Bundeskanzler kann nicht mehr Herr seiner Sinne sein, wenn er so redet. Der Islamismus ist die gefährlichste Ideologie unserer Zeit und die größte Bedrohung für unsere Sicherheit und den Fortbestand unserer freiheitlichen Gesellschaft. Die Auseinandersetzung mit der Ideologie des Islamismus ist nicht weniger als eine Überlebensfrage. Entweder wir beenden den Islamismus hier in Deutschland oder aber der Islamismus erobert und beendet uns. Die offenen Grenzen und der für alle geöffnete deutsche Sozialstaat als globales Lockmittel waren und sind ein politisches Verbrechen an den Deutschen, weil diese Politik uns zwingt, die eigene Unterwerfung nicht nur hinzunehmen, blutig zu ertragen, ihre Opfer zu betrauern, sondern auch noch für sie zu bezahlen. Die deutsche Migrationspolitik ist nichts anderes als eine den Bürgern aufgezwungene Sterbehilfe, viel zu oft ganz wortwörtlich. Es ist ein absoluter Skandal in sich, dass uns Politiker aller herrschenden Parteien seit Jahren in unserem Haus, dem Deutschen Bundestag, einzureden versuchen, die größte Bedrohung würde vom Rechtsextremismus ausgehen. Diese von Linken geprägte und von der CDU mal arglos, mal achtlos, mal feige übernommene Parole ist nichts anderes als die größte Täter-Opfer-Umkehr in unserer Gesellschaft. Unter das nahezu bedeutungslos gewordene Wort Rechtsextremismus fallen nach Definition unserer Behörden, allen voran der unsägliche Verfassungsschutz, bereits kritische Worte, die die Invasion der islamistischen Gewalt beklagen und eben kritisieren. Wer sich mit Worten wehrt gegen Messergewalt, der wird überwacht, eingeschüchtert, ausgegrenzt und gesellschaftlich zerstört. Der Verfassungsschutz kümmert sich erkennbar engagierter um die Kritiker der Gefährdung als um die islamistischen Gefährder. Nicht die illegal eingewanderten Islamisten sollen das Problem sein, sondern die Deutschen, die vielleicht ab und zu mal einen Witz erzählen, wie der Bundeskanzler bemängelt, und die darauf stur bestehen wollen, dass ihr Land eben kein buntes Siedlungsgebiet für feindselige Weltanschauungen ist. Nicht der dschihadistische Eroberungs- und Unterwerfungskult soll hier das Problem sein, oh nein, sondern der sogenannte antimuslimische Rassismus und die Sturheit der Deutschen, sich nicht auslöschen lassen zu wollen. Auf die Spitze getrieben wird dieser zerstörerische Wahn dadurch, dass man den Holocaust missbraucht, um ausdrücklich unter der antirassistisch umgedeuteten Parole nie wieder die erklärten Todfeinde der Juden millionenfach in unser Land zu locken und den Juden hier in Deutschland das Leben unerträglich zu machen. Zivilisationen sterben nicht einfach, Zivilisationen begehen Selbstmord. Der deutsche Selbstmord, der sich rasant seiner Vollendung nähert, besteht eben darin, den deutschen Wohlstand einzusetzen, um erst die Metropolen, dann die Städte, dann die Dörfer, dann das ganze Land in eine Einflusszone islamistischer Dominanz, islamistischer Regeln und islamistischer Herrschaft zu verwandeln. Wir haben die Uhren, sie haben die Zeit. Wir haben die Arbeit, sie haben die Kinder. Wir haben die Steuerlast, sie haben das Steuergeld. Wir glauben immer weniger, sie glauben immer strenger. Und zwar an ihr Kalifat. Inzwischen haben sie verstanden und in WhatsApp-Gruppen auf der ganzen Welt verkündet, von den Steppen des Irak über die Täler Afghanistans bis in die desolaten Einöden Somalias, dass Islamisten hier vom deutschen Staat

0: sind unzählige von ihnen mit dem Messer über unsere Landsleute hergefallen. Brockstedt, Trier, Mannheim, Aschaffenburg, Solingen. Ich könnte ewig so weitermachen. Deutsche sterben wahllos, sinnlos und willkürlich. Deutsche fallen der Politik zum Opfer. Deutschland toleriert sich zu Tode. Karl Popper schreibt in Die offene Gesellschaft und ihre Feinde folgende kluge und wahre Worte. Zitat: Uneingeschränkte Toleranz führt mit Notwendigkeit zum Verschwinden der Toleranz. Denn wenn wir nicht bereit sind, eine tolerante Gesellschaftsordnung gegen die Angriffe der Intoleranz zu verteidigen, dann werden die Toleranten vernichtet werden und die Toleranz mit ihnen. Irgendein namenloser Polizist in unserer Hauptstadt Berlin, vor dem ich mich hier nur dankbar verneigen kann, war an diesem Wochenende bereit, unsere Gesellschaftsordnung unter Einsatz seines eigenen Lebens und mit der Waffe in der Hand zu verteidigen. Er erschoss den islamistischen Terroristen vom Christopher Street Day, Abdulrahman Balut, deutscher Staatsbürger, aber nie und nimmer Deutscher, der mit einem Messer auf ihn losstürmte, als Selbstmordattentäter noch bereit, einen weiteren Ungläubigen auf dem Weg in sein Paradies mitzunehmen, das für dieses Land die Hölle geworden ist. Die Heldentat des Polizisten, der diesem Land den nächsten Kuschelprozess mit dem nächsten milden Skandalurteil erspart hat, führt mich dazu, hier die Fragen zu stellen, die kein Politiker hören will. Ich stelle sie dennoch, weil es Überlebensfragen sind. Geben wir die falschen Antworten, werden wir irgendwann das erste arabische Land ohne Öl sein, während uns alle vernünftigen arabischen Ölstaaten fassungslos vor den Islamisten gewarnt und dankbar unsere Grenzschutztechnologie gekauft haben, um das zu tun, was unsere Politiker verweigern, nämlich ihre Grenzen vor ihren islamistischen Glaubensbrüdern zu schützen.
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2: Bringen wir jetzt Licht ins Dunkel, also Chaos Kabinett Merz könnte die Überschrift der vergangenen Tage lauten. Der Bundeskanzler hat das große Stühlerücken in seiner Regierung begonnen, das sich mehr und mehr zu einer größer werdenden Krise des Kanzlers verselbstständigt hat. Alexander, was erleben wir da in den letzten Tagen? Also man kann sich die Namen ja fast alle nicht mehr merken, die da verrückt werden, die auf welchen Stühlen die Namen sitzen. Wie ist deine Einschätzung dazu?
3: Ja, wir werden jetzt ja gleich au Detail vorgeführt bekommen, was sich hier als Personalhochrate abzeichnet, was wir bereits wissen. Man muss ja einfach sagen, das sind meines Erachtens die letzten Tage des Systems Merz. Und bevor Imperien kollabieren, versucht man noch einmal die Macht zu sichern, indem man auf neue Köpfe setzt. Neue Köpfe heißt ja auch, dass man sich neue Loyalitäten schafft. Jemand, der gerade frisch berufen worden ist, denkt man sich, ja, der steht dann zu mir. Auf den habe ich Einfluss. Andere habe ich weg, die ich vielleicht als unsichere Kantonisten betrachtet habe. So war es ja offenbar bei dem geschassten Bundesverkehrsminister Patrick Schnieder. Aber es ist letzten Endes kein Befreiungsschlag. Es ist ein Eigentor. Friedrich Merz ist der Eigentorkönig der deutschen Politik. Gleichwohl müssen wir uns jetzt sehr genau beschäftigen mit den Plänen, mit den versuchten Plänen einer Kabinettsumbildung und dadurch wieder in die Vorhand zu kommen. Und gerade diese Personen, die wir jetzt hier gleich vorgestellt werden bekommen, sind, glaube ich, sehr bezeichnend für den Politikstil von Friedrich Merz. Ich möchte jetzt nicht die Pointe vorwegnehmen, aber meine Deutung wäre zumindest, Personalpolitik kann er auch nicht.
2: Ja, also gleich ab kurz nach 8:30 besprechen wir, was das alles bedeuten kann für den Bundeskanzler, welche Szenarien möglich sind bis hin zum Sturz von Friedrich Merz. Doch vorher bringen wir etwas Ordnung ins Chaos, Julius. Und da darf ich dich bitten, nicht an die Magic Wall zu gehen, sondern noch ganz hemdsärmlich an das Whiteboard. Julius, walte deines Amtes. Wir sind gespannt und freuen uns auf Aufklärung.
4: Hemdsärmlich ist wirklich gemein. Ich würde sagen, einfach analog wie früher am Whiteboard. Wir haben mal versucht, die Kabinettsumbildung von Friedrich Merz in einen so eine Art Mini-Kabinettsumbau darzustellen. Ganz klassisch mit Gesichtern, Köpfen, die man sich eventuell merken kann, vielleicht auch nicht. Und das Ganze hat ja begonnen mit der Leihmutterschaftsdebatte um ihn hier, um den früheren CDU-CSU-Fraktionschef Jens Spahn. Er wollte gerne Vater werden, hat dafür das deutsche Recht umgangen in den USA, für viel Geld eine Leihmutter beauftragt und ist dann über diese Debatte gestürzt. Der Kanzler hat es erst nicht gemerkt, wie brisant das Ganze war. Spahn dann aber doch zum Rücktritt gedrängt und deswegen war Jens Spahn auf einmal weg. Den packe ich mal hier rüber. So, jetzt brauchen wir jemanden, der diesen vakanten und wichtigen Posten ausfüllt, nämlich den Kontakt zwischen der Regierung und dem Kanzler zu seiner Fraktion, dem Mehrheitsbeschaffer, der dafür sorgt, dass die Gesetze am Ende auch durchkommen können. Und da hat sich Friedrich Merz einen Mann ausgesucht, der eigentlich an seiner rechten Seite sitzt, nämlich Kanzleramtschef Thorsten Frey. Wandert rüber heute nachher, wir sprechen noch drüber, ist die Abstimmung, ob er es denn auch wirklich wird. Daran haben wir aber keinen Zweifel. Er ist Merz Vertrauter, er ist erfahren, er war früher parlamentarischer Geschäftsführer. Hat im Kanzleramt nicht so ganz glücklich gewirkt, gerade mit Blick auf die Villa Borsig, soll aber nun der neue Fraktionschef werden. Was dafür sorgt, dass hier eine neue Lücke entsteht im Kanzleramt und die soll aufgefüllt werden von einer, ich nenne sie mal sehr effizienten Parteisoldatin, nämlich Gesundheitsministerin Nina Waken. Bisher relativ unbekannt, hat sich durchgesetzt bei den Spargesetzen der Gesundheitsreform einfach als gnadenlose Verhandlerin erwiesen, die einfach das Thema durchzieht, den Menschen höhere weniger Leistung für eventuell sogar steigende Beiträge verkaufen konnte, durchgesetzt hat. Deswegen kommt sie ins Kanzleramt als diejenige, die an der Seite von Friedrich Merz ihre Arbeit erfüllen soll. Und nun haben wir noch eine Lücke, eine neue Lücke, nämlich die des Gesundheitsministers. Und hier muss ich einmal nach links greifen zu den neuen Playern auf diesem Feld. Nämlich dafür hat sich Friedrich Merz Carsten Linnemann ausgesucht. Und hier haben wir jetzt das erste Problem, nämlich Carsten Linnemann hatte vor kurzer Zeit ja noch gesagt, dass er für ein solches Amt eventuell gar nicht geeignet sei oder gar nicht erfolgreich sein könnte.
2: Und Julius, das wollen wir uns anhören, weil Carsten Linnemann sollte, berichtige mich Birgit Alexander, wenn ich es richtig oder falsch sehe, er sollte ja schon mal Gesundheitsminister werden. Er hat aber dann um das abzulehnen, Folgendes gesagt. Und das ist kurios und deswegen hören wir es uns an.
5: Aber nur um einmal Minister zu sein, dass das irgendwo bei Wikipedia steht. Das ist nicht mein Ding. Ich wäre auch nicht erfolgreich gewesen. Wenn Sie mich jetzt aufgestellt hätten, weiß ich nicht, als Gesundheitsminister wäre ich wahrscheinlich nicht erfolgreich gewesen. Die Leute hätten gesagt, warum wird der Gesundheitsminister? Was hat er damit zu tun? Und deswegen, Schuster, bleib bei deinen Leisten. Mach das, was du kannst. Und mir geht's gut. Ich fühle mich pudelwohl.
2: Ja, Schuster, bleib bei deinen Leisten, mach das, was du kannst. Huch, jetzt ist er doch Gesundheitsminister, Julius.
4: Es ging um die Frage, kommt er ins Kabinett? Er wäre gern Sozialminister geworden, hätte aber Wirtschaftsminister werden sollen, weil die SPD sich das Ministerium gekrallt hat. Und daraufhin hat er gesagt, ich will nur das machen, was ich auch wirklich kann und will. Beispielsweise Gesundheit, da wäre ich nicht erfolgreich. 12, 13, 14 Monate später ist er jetzt da, weil der Kanzler angerufen hat. Man sieht aber an dem Gesichtsausdruck auch bei der Pressekonferenz, dass er jetzt nicht aufs tiefstem Herzen davon überzeugt war, sondern eher aus Loyalität zum Kanzler das Ganze nun macht. Aber es gibt ein weiteres Stühlerücken in diesem Ministerium, weswegen ich mal dieses Ausrufezeichen hier rausgeholt habe. Das steht nämlich für Ärger, denn der parlamentarische Staatssekretär Gesundheit, Tino Sorge, fliegt raus. Und er ärgert sich in der Öffentlichkeit, das haben wir, glaube ich, auch vorbereitet, darüber, auf welche Art und Weise. Denn der Bundeskanzler hat ihm darüber nicht Bescheid gegeben und das kritisiert er heftig.
2: Und Herr Julius, ich darf das mal für unsere Zuhörer und Zuschauer irgendwie zitieren. Die Entscheidung des Bundeskanzlers nehme ich zur Kenntnis, dass er sie anstelle eines persönlichen Gesprächs mit mir zuerst in Parteigremien und vor der Presse verkündet hat. Bleibt eine Stilfrage. Außerdem schrieb Sorge, er hoffe, dass das alles eine übergeordnete Logik hat und einer übergeordneten Logik folge, die größer sei als die Summe einzelner Personalentscheidungen. Ja, Herr Julius, das ist schon einer auf die 12.
4: Im Streit um Tino Sorge, man merkt es, er hätte gerne weitergemacht. Er macht seit Jahren Gesundheitspolitik für die Union, ist zum parlamentarischen Staatssekretär aufgerückt und nun, ohne dass der Kanzler ihn konsultiert hat, rausgeschmissen worden. Das Kanzleramt verteidigt sich, sagt, naja, der Carsten Linnemann hat doch angerufen als zuständiger Minister. Carsten Linnemann ist aber noch nicht Minister, er ist nur irgendjemand, der Minister werden soll. Minister wird man erst, wenn der Bundespräsident jemanden eine Urkunde überreicht und man dann vom Bundestag vereidigt wird. Auch noch so ein Thema, kommen wir auch zu. Aber wie gesagt, Tino Sorge raus, ich packe mal hier runter, ist sauer. Mit ihm sauer ist sein sachsen-anhaltinischer Landesverband der CDU, denn dort ist ja Wahlkampf gegen die AfD mit über 40%. Jetzt wird der einzige Prominente aus der Bundesregierung rausgeschmissen, was das nächste Loch aufmacht, wie wir hier sehen. Deswegen schauen wir wieder ans Kanzleramt und ich hole wieder mein Ausrufezeichen hier drüben, denn die wenigsten von Ihnen werden Sie kennen und für den vollen Namen muss ich auch auf meinen schlauen Zettel schauen. Christiane Schlenderlein ist gewesen die Staatsministerin für Ehrenamt und Sport. Extra aus dem Innenministerium rübergeholt ins Kanzleramt vom Bundeskanzler. Nun rausgeworfen bzw. verschoben, des Amtes entledigt. Dann gab es Ärger aus Sachsen, denn die kommt nämlich aus Sachsen. Da hat sich der Ministerpräsident Kretschmer öffentlich geäußert und gesagt, Moment mal, das ist eine der wenigen prominenten Figuren aus Ostdeutschland in der Bundesregierung im Kanzleramt. Wieso wird die jetzt ohne erkennbaren Grund verschoben? Also ein neuer Streitpunkt innerhalb der CDU. Den packe ich mal hier mit dazu. Woraufhin jetzt Friedrich Merz gesagt hat, alles klar, wir verschieben das Ganze und sie wird die neue parlamentarische Staatssekretärin Gesundheit. Ohne irgendwelche fachliche Orientierung in diese Richtung, aber welche Rolle spielt da schon? Das galt ja für Carsten Lindemann auch schon nicht. Was ein neues Loch aufmacht, nämlich hier oben im Kanzleramt, wer wird jetzt Beauftragter für Ehrenamt und Sport? Da müssen wir, ich habe meinen schlauen Stift dabei, noch ein Fragezeichen hinmachen. Es gibt nämlich da aktuell niemanden. Es soll ein aktiver Sportler werden, der diese Position übernimmt.
2: Ich könnte mich bewerben.
4: Du könntest dich bewerben. Du bist ja auch relativ schnell, was solche Dinge angeht. Aber wir kommen jetzt zur nächsten Baustelle und zur wahrscheinlich größten Baustelle, nämlich dem Verkehrsministerium. Wir sehen hier Patrick Schnieder. Er fiel der Kabinettsrochade, die jetzt so langsam Formen annimmt, zum Opfer, denn der Bundeskanzler hat ihm vergangene Woche eröffnet, lieber Patrick Schnieder, ich werde dich entlassen. Daraufhin hat Patrick Schnieder seinen Kollegen in der AG Verkehr und den Abgeordneten, mit denen er zusammenarbeitet, damit sie es nicht in den Medien erfahren, gesagt, der Kanzler entlässt mich, er wird es am Montagmorgen vorstellen. Vielen Dank und tschüss.
2: Und Julius, wenn ich das zitieren darf, Patrick Schnieder hat das dann alles selbst beendet.
4: Nein, stopp, so weit sind wir noch nicht.
2: Ach, so weit sind wir noch nicht.
4: Vielen Dank und tschüss. Das war das Problem. Am Montagmorgen standen dann, wir haben es gesehen, Bundeskanzler, Carsten Lindemann, der nicht so gut drauf war, Nina Wagen, standen dann im Garten des Kanzleramtes und haben ihre neuen Posten erklärt und verteilt und Statements gegeben. Aber ein Thema blieb aus, nämlich Patrick Schnieder. Denn wir müssen jemanden suchen, und zwar Fritz Günzler. der leider hier nicht dabei ist. Der sollte nämlich der neue Verkehrsminister werden, ist es aber nicht geworden, weil er zunächst zugesagt hatte. Vom Campingplatz wurde er nach Berlin gefahren zum Bundeskanzler, hatte wohl am Telefon zugesagt, hat aber dann in der Nacht um 4 Uhr abgesagt, weswegen der Bundeskanzler am Montagmorgen gänzlich ohne Nachfolge dastand und das Thema einfach ausgeklammert hat, den Verkehrsminister nicht besprochen hat. Und jetzt bist du dran, lieber Norbert.
2: Ja, und jetzt hat Patrick Schnieder das alles dann selbst beendet, den Kanzler um Entlassung gebeten. Bei X schrieb er, ich werde den Bundeskanzler bitten, dem Bundespräsidenten vorzuschlagen, mich aus dem Amt des Bundesministers für Verkehr zu entlassen. Mit diesem Schritt ziehe ich die Konsequenzen aus den Entwicklungen der vergangenen Tage und will zugleich den unwürdigen Zustand beenden, der die notwendige sachliche Arbeit unmöglich macht. Die nächste Breitseite für Friedrich Merz.
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1: Ich bin Dirk Zeitler. Der Andrang zehntausender Menschen auf die spanische Nordafrika-Exklave Ceuta hat Europa in Alarmbereitschaft versetzt. Wie viele Migranten in den letzten Tagen irregulär nach Ceuta gelangt sind, ist nicht klar. Die Rede ist von bis zu 60.000. Laut Spaniens Außenminister kehrten fast alle Migranten zurück.
2: Fast 60 Menschen kamen ums Leben, sie versuchten schwimmend nach Ceuta zu kommen. Trotzdem erklärt der spanische Außenminister die Krise praktisch für beendet. Die Zustände in Ceuta haben sich normalisiert. Politisch hat sich die Krise damit aber noch lange nicht erledigt, denn sie führte zu massiven Unstimmigkeiten zwischen Spanien und den anderen EU-Staaten, die hochempfindlich auf die Migrationsbewegungen reagiert haben. Frankreich verstärkte die Grenzkontrollen zu Spanien und Italien setzte den freien Personenverkehr in Europa kurzerhand aus. Viel zu voreilig, wie sich jetzt zeigt. Uli Reitinger, Nachrichtenredaktion.
1: Nach dem schweren Unwetter mit einem Toten und drei Schwerverletzten ist der Nationalpark Sächsische Schweiz für Besucher gesperrt. Es besteht demnach akute Lebensgefahr durch Sturmschäden. Das Unglück ereignete sich nahe der Felsenbühne. Ein Baum begrub einen 28-jährigen Mann unter sich. Die Deutsche Bahn bleibt weit hinter ihrem eigenen Ziel zurück. Nur 58,7% der Fernzüge waren im ersten Halbjahr pünktlich unterwegs. Bahnchefin Paller sagte der Welt am Sonntag trotzdem, die Bahn werde oft schlechter gemacht, als sie tatsächlich sei.
3: Wer regelmäßig mit dem ICE oder IC unterwegs ist, kennt das. Auf dem Bahnsteig werden aus ein paar Minuten schnell mal eine halbe Stunde oder deutlich mehr. Paller sieht die Schuld dafür auch bei früheren Führungskräften. Es habe an einer echten Leistungskultur gefehlt, sagt sie. Das will sie jetzt ändern. Verantwortung soll wieder klar verteilt werden, Entscheidungen schneller fallen und die Bahn insgesamt zuverlässiger werden. Trotz der vielen Probleme gibt Paller dem Konzern noch die Schulnote 3. Zoe Tassovali, Redaktion.
1: Der Fußballweltverband FIFA gibt seine Investorenpläne auf. Das erklärte Verbandspräsident Infantino in der Nacht. Infantino wollte einen Teil der kommerziellen FIFA-Rechte etwa an der Weltmeisterschaft an einen Investor verkaufen. Mehrere Kontinentalverbände kritisierten die Pläne. Die UEFA drohte sogar mit einem WM-Boykott.
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1: Zum Wetter, die aktuelle Vorhersage des Deutschen Wetterdienstes. In den meisten Gegenden wird es ein schöner Samstag mit viel Sonne und 20 bis 31 Grad. Im Süden und Osten sind mehr Wolken unterwegs und es können sich im Tagesverlauf einzelne, teils starke Gewitter bilden. Morgen haben wir die Unwetter dann endgültig überstanden. Es wird in ganz Deutschland ein schöner Sommertag. Im Norden steigen die Werte am Sonntag auf 21 bis 26 Grad. Ansonsten wird es noch einmal bis 34 Grad heiß.
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1: Hier ist Kissler Kompakt, der erste Kommentar des Tages. Heute lautet unser Thema: Lauterbach verachtet die Freiheit. Karl Lauterbach kämpft in der SPD gegen die SPD und das mit Erfolg. Der ehemalige Bundesgesundheitsminister bleibt auch als Abgeordneter, was er immer war, die nervende Mahnung, dass es mit den Sozialdemokraten noch weiter abwärts gehen kann. Nun sah Lauterbach sich gezwungen, einen Post zu löschen, in dem er wieder einmal plump ausgeteilt hatte. Diesmal gegen auswanderungswillige Deutsche. Lauterbachs Weltbild ist typisch für den Zustand der Sozialdemokratie. Leistungsträger schilt man, den Staat preist man, die Abhängigkeit will man. Lauterbach ist ein unermüdlicher Streiter. Sein Gegner ist die Freiheit. Schon zur Corona-Zeit gefiel sich Lauterbach als Dompteur der Massen. Die Einschränkungen der Freiheit konnten ihm nicht drastisch genug sein. Immer hatte er Studien parat, die angeblich immer das bestätigten, was dem Zwingherrn Lauterbach gefiel. Die Angst vor dem Virus sei berechtigt, der Staat müsse das soziale Leben herunterfahren. Lauterbach, dem die Lebensfreude aus keiner Pore quillt, mag im beschränkten Menschenkontakt vielleicht einen Gewinn gesehen haben. Als Minister herrschte er mit Angst, Maskenpflicht und Impfregime. Fehleinschätzungen pflasterten seinen Weg. Lauterbach, das ist der Sonderling als Volksaufseher. Auch heute findet Lauterbach Gefallen an viel Staat und wenig Freiheit, an hohen Steuern und niedrigen Leistungsanreizen. Die Schachtel Zigaretten soll bald 12 Euro kosten? Das ist Lauterbach viel zu wenig.
2: Ich muss ganz ehrlich zugeben, ich hätte die Tabaksteuer noch stärker erhöht, weil dann wären wir nach oben gegangen in das obere Feld in Europa. Es gibt Länder, da kostet eine Schachtel mittlerweile 18, 19 Euro. Wir landen zum Schluss so bei 12 Euro. Ich hätte also noch mehr erhöht.
1: Tja, der Staat soll alles richten. Der Staat soll seinen Säckel füllen und Menschen erziehen. Das ist Lauterbachs schöne Welt aus Maßgaben und Abgaben. Auch eine vorübergehende Hitze will Lauterbach nicht ungenutzt verstreichen lassen. Gerne beruft er sich auf dramatische Schätzungen, um ein Angstszenario zu basteln und warum nicht gleich den Klimanotstand ausrufen.
3: Wir haben gefordert, dass der Klimanotstand ausgerufen wird. Was bringt das?
2: Die Weltgesundheitsorganisation ruft ja Notstände aus, zum Beispiel, wenn wir irgendwo eine Pandemie bekommen, wenn wir Ausbrüche haben. Und an Hitze sterben immer mehr Menschen, und zwar in ganz Europa. Und wir haben uns mit der Weltgesundheitsorganisation damit beschäftigt. Also was muss eigentlich passieren, damit Hitze als ein großes Gesundheitsproblem, was es ja auch ist, wahrgenommen wird. Und ich glaube, dass es daher jetzt an der Zeit wäre, dass man sich mit diesem Notfall beschäftigt, bevor es einfach zu spät ist. Denn jetzt haben wir ja noch viele Spielräume.
1: Lauterbach bläst in die Alarmtrompete. Wo er ist, da ist Gefahr, Drama, Katastrophe und staatliche Übergriffigkeit. Lauterbach rudert weit hinaus auf den Ozean der hohlen Selbstgewissheit. Er weiß und schreibt, Zitat, die AfD vertreibt schon lange Talente, die lieber in anderen Bundesländern leben. In welchem Bundesland, Herr Lauterbach, regiert die AfD? Da fällt mir keines ein. Lauterbach schreibt und weiß auch, Zitat, viele Mitglieder der AfD sind Nazis. Nazis, Herr Lauterbach? Also Nationalsozialisten? Reden wir von den Geburtsjahrgängen 1890 bis 1920? Auf welche Studien berufen Sie sich da? Und damit wären wir beim gelöschten Post. Der war insofern ein echter Lauterbach, als sich in ihm Staatsgläubigkeit und Leistungsfeindlichkeit verbanden. Lauterbach hatte

0: gibt. Zitat Ende. Sozialisten beschimpfen Republikflüchtlinge. Lauterbach kümmert es nicht, wenn Leistungsträger das Land verlassen. Und zwar aufgrund hoher Sozialabgaben. Für solche High-Performer hat er, der Low-Performer, nur Spott übrig. Schnief! Diese Herablassung nach Herrenreiterart erinnert an den Umgang strenger Eltern mit unreifen Penälern. Haut doch ab, wenn es euch hier nicht gefällt. Lauterbach kränkt es, dass das Volk der Souverän ist und nicht er, Lauterbach. Einmal wenigstens badet der Volksaufseher im Bad der Menge. Und wo? Natürlich beim ZDF. Dort hat man für ihn Applaus organisiert. In der Sendung Heute Show, das Quiz.
1: Neben Matthias Matschke spielt ein Mann, den ich hier nicht weiter vorstellen muss. Karl Lauterbach ist hier bei uns.
0: Beifallsstürme für Lauterbach? Nur im ZDF. Erwachsene wissen, Lauterbach, das ist das Drama des wild gewordenen Kleinbürgers, der herrschen will. Das war Kissler Kompakt, der erste Kommentar des Tages, Ausgabe 325. Nur selber denken macht schlau.
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2: Jetzt sprechen wir nochmal weiter über den Terrorakt in Berlin, über das Behördenversagen und was kann man tun, um das in Zukunft vermeiden zu können? Frage ist, kriegt man das irgendwie hin? Und Bundeskanzler Friedrich Merz spricht im Gegensatz zum regierenden Bürgermeister Kai Wegner klare Worte zum Behördenversagen. Da hören wir mal rein.
3: Ich kann jedenfalls nicht verstehen, dass ich an jedem Ort der Welt mein Handy orten kann, auch selber über mein Handy feststellen kann, wo zum Beispiel mein iPad liegt, aber es den Sicherheitsbehörden in Deutschland angeblich nicht möglich oder nicht technisch nicht möglich ist, jederzeit festzustellen, wo sich Gefährder in diesem Ausmaß Gefährder befinden.
2: Ja, Alexander, klare Kritik vom Bundeskanzler an die Behörden. Also ich kann mein Handy, mein Tablet überwachen, aber nicht feststellen, wo sich ein Terrorist befindet.
4: Naja, was soll ich denn zu Friedrich Merz sagen? Ich meine, er kritisiert jetzt mal die Behörden. Mein Gott, dann kritisiert er mal die Behörden. Es ist doch wurscht egal, solange er mit dafür verantwortlich ist für eine Politik, die die Massenmörder nach Deutschland einfliegt, hineinlässt. Man muss es doch ganz klar sagen, Friedrich Merz, CDU, Angela Merkel, CDU, Kai Wegner, CDU, sein Name soll bald nicht mehr genannt werden, Kai Wegner, CDU. Die CDU hat Deutschland ans Messer geliefert. Das tut mir leid. Die CDU hat Deutschland ans Messer geliefert mit einer Migrationspolitik, mit viel zu wenig Abschiebungen, mit offenen Grenzen. Jetzt stellt er sich hin und sagt, ja, da könnte man dies oder jenes tun. Das ist mir mittlerweile wurscht egal, was ein Vertreter einer Partei, die mit hauptverantwortlich ist für die Eskalation der Sicherheitslage, zur inneren Sicherheitslage sagt. Der kann sich dort mittlerweile auch gehackt legen, tut mir leid mit seinen Aussagen, Herr Friedrich Merz. Er steht vorne dran für das Komplettversagen einer Politik und was er uns als Migrationswende verkauft. Meine Güte, wovon träumt er nachts? Das ist ein Migrationswändchen, wenn überhaupt. Jetzt werden mal wieder 2 Dutzend Afghanen ausgeflogen. Halleluja! Wo leben wir denn? Also ich tut mir leid, also ich finde es einfach komplett lächerlich unternehmen, was er hier sagt. Ja, natürlich kann man mehr überwachen, aber wenn du das als Problem anerkennen würdest, lieber Friedrich Merz, wenn es für dich wirklich ein Problem wäre, dass dir den Schlaf nimmt und dass dich wirklich zu Tränen veranlasst, dann müsstest du eine radikale Kehrtwende haben in der inneren Sicherheit und in der Migrationspolitik. Stattdessen ein Tränchen hier, ein Tränchen da, Kritik hier, Kritik dort. Ansonsten, die Karawane zieht weiter, die Morde geschehen fort.
2: Und Birgit, klare Kante wäre da wünschenswerter gewesen vom Kanzler.
5: Na, vor allen Dingen ist es Er setzt zu spät an. Es geht überhaupt nicht darum, ob wir einen Gefährder lückenlos beobachten können und warum das nicht der Fall ist. Ich möchte in einem Land leben, in dem wir überhaupt nicht Gefährder beobachten müssen. Das ist doch das Ding. Ja? Warum müssen wir Hunderte von Gefährdern beobachten in diesem Land? Warum arbeiten wir nicht daran und auch der Bundeskanzler nicht daran, dass diese Gefährder außer Landes geschafft werden, damit wir sie gar nicht erst beobachten können? Wir dulden doch, also diese Aussage sagt doch irgendwie, das Problem sei die lückenlose Beobachtung. Nein, das Problem ist, dass die überhaupt da sind. Ne? Dass man sie reingelassen hat, dass man sie eingebürgert hat, dass wir sie wahrscheinlich auch noch mit Sozialleistungen durchfüttern, dass wir so eine Beobachtung, also 24 Stunden Beobachtung bedeutet ja eigentlich 3 8-Stunden-Schichten, genau. A2 Beamten. Ja, ja, weil die
4: für einen. Ja, plus Urlaub und Krankheit.
5: Könnte einfacher gehen. Einfach nur, damit mal alle eine Vorstellung bekommen, was das bedeutet. Also eine lückenlose Beobachtung würde tatsächlich bedeuten, dass 6 Beamte pro Tag nur einen einzigen beobachten.
4: Und wenn wir Hunderte
5: haben, dann kann man sich mal vorstellen und ausrechnen, was das alles kostet, wenn wir diese Leute tatsächlich beobachten. Und dann beobachten wir sie, aber wir haben immer noch nichts unternommen, sondern wir sitzen da, wir machen Kamerabilder und so weiter. Ja? Das heißt, das Problem beginnt, ist doch nicht die lückenlose Beobachtung, sondern die Inkonsequenz zu handeln und zu schauen, wie werden wir sie los. Nochmal, wir brauchen eine Taskforce, die diese Gefährder aus dem Land schafft. Einen nach dem anderen zu schauen, wie ist der Fall gelagert? Haben wir jetzt schon rechtliche Optionen, die wir gar nicht schaffen müssen, sondern wie werden wir die alle konsequent mit ihren ganzen Familien im Übrigen los? Ich will auch nicht nur den einen, weil wir sehen ja hier an diesem Fall, dass hier ja eine ganze Terrorfamilie da ist. Das ist eine Großfamilie, die sich dem Terror verschrieben hat. Mhm. Das heißt, es reicht nicht einmal irgendwie hier einen radikalisierten 21-Jährigen loszuwerden, sondern du musst dir ja immer die ganze Familie anschauen. Und wenn du dann siehst, die Cousins, der Onkel, was weiß ich alle sind schon in diesem Netzwerk, alle sind bekannt. dann musst du schauen, wie du diese Familie wieder los wirst. Und dann möchte ich hier keine Diskussion im Land haben, ob das jetzt irgendwie sozial ist oder unmenschlich oder sonst was. Jemand, der zu uns ins Land kommt, unsere Sozialleistungen nimmt, hier leben will, um uns dann zu erschießen, ja, den will ich halt nicht im Land haben.
6: Und nur für Leute, die jetzt gerade links der Mitte in den Frühstückstisch speisen, so sie denn schon wach sind um die Uhrzeit, weil der Kissler hat ja gesagt, Migration und die Birgit Keller hat gesagt, irgendwie außer Landes ist doch ein Deutscher, ist doch hier geboren. Ja, Teil der Migrationspolitik ist auch die Verleugnung der Gefahren, genau, von Islamismus, des Begriffe erfinden wie antimuslimischer Rassismus, des Gebete abhalten und Solidaritätsbekundungen statt als sozusagen aufnehmende, noch in der Mehrzahl befindliche Bevölkerung zu sagen, es gibt Menschen, die brauchen Hilfe, denen helfen wir, aber unter unseren Spielregeln, entlang unserer Normen und entlang unserer Werte. Und wer das nicht möchte, kann wieder gehen. Das wäre eine selbstbewusste, aufnehmende, faire, gerechte Gesellschaft, so wie es viele machen im eigenen, persönlichen, egoistischen Interesse. Wir haben es anders gemacht, wir haben uns gebückt, wir haben uns unterworfen. Und dann kommt dann nach 25 Jahren von einer eingebürgerten libanesischen Mutter eben ein Terroristensohn raus mit deutschem Pass, wo dann selbst der regierende Bürgermeister plötzlich die Menschen unterteilt in Deutsche und Deutsche, die sich an unsere Regeln irgendwie halten und integriert sind. Ich dachte, es gibt nur Deutsche, aber es ist schade, wenn es Deutsche gibt, die eben nicht unsere Regeln, Normen und Werte teilen.
2: Und Jules, gutes Stichwort, wir haben uns unterworfen, weil jetzt wird es besonders kurios, denn ausgerechnet der Mann, der Abdul Balut kannte, hat ihn falsch eingeschätzt. Der Radikalisierungsexperte Thomas Mücke führte Gespräche mit dem Terroristen und irrte sich. Mücke leitet die Organisation Violence Prevention Network. Gleichzeitig sitzt er im Vorstand der NGO Gangway e.V., die online in Teilen Islampropaganda teilt und versucht, Migrationskritiker einzuschüchtern. Gangway e.V. ist ein Straßensozialarbeitsverein, der immer wieder öffentlich über seine Angebote für Jugendliche postet. Darunter ein Bild von jungen, islamisch verschleierten Mädchen mit großen Lasertag-Gewehren in der Hand hier zu sehen. Und ist es nicht gruselig, wenn man das hört, dass sitzt ein Mann, der diese Organisation als Vorstand, als Geschäftsführer von Violent Prevention Network führt, also einer NGO, die Abdul Balut deradikalisieren sollte. Was ist das für ein Zustand? Also Julius hat es ja auch schon angesprochen, wir haben uns unterworfen. Ist das so ein Indiz für Unterwerfung, dass wir nicht klare Kante zeichnen, sondern diskutieren mit einem Terroristen, ja, und ihn bewerten und einschätzen?
5: Wir verwalten Terroristen, das ist das Problem. Ja, wir haben hier ein Netzwerk von NGOs, die gut davon leben, dass sie solche Leute verwalten und im Land halten und nicht ausweisen und nicht in den Knast stecken. Ja, was heißt denn hier bitte Deradikalisierungskurs? Wie wird denn der Erfolg gemessen? Also ne, diese Organisation...
2: Mit einer roten Ampel.
5: Genau, genau. Ja, also wenn selbst so jemand nicht erkannt wird, zeigt er ein völlig gescheitertes System. Ich halte es auch für grundsätzlich falsch, dass wir die Bewertung, ob irgendjemand deradikalisierbar ist, irgendeinem NGO überreichen. Das ist doch eigentlich eine staatliche Aufgabe, die geregelt werden sollte im Auftrag des Staates in einem staatlichen System.
2: Von Steuergeld finanzierte NGO, muss man
5: dazu
2: sagen.
5: Ja, aber das ist ja wieder so eine Auslagerung nach dem Motto, wir haben hier irgendwie jugendliches Konfliktpotenzial und dann bezahlen wir ein NGO, das im Übrigen ein Interesse daran hat, dass es immer weitere Kundschaft bekommt, weil davon leben sie ja gut. Diese Millionen fließen ja nur, solange es etwas zu tun gibt. Also muss es immer etwas zu tun geben. Und man sieht ja an diesem Fall, dass die völlig unfähig sind. Ja, dass völlig unfähig sind und dass die Kriterien, was bedeutet denn eigentlich deradikalisiert oder was bedeutet denn integriert? Wir hören ja ganz oft irgendwie von irgendwelchen Attentätern, ja, aber der galt ja als integriert. Warum? Weil es
6: der
5: schon
6: Attentäter.
5: Genau, weil wir schon definieren, dass alleine wenn jemand irgendwie bislang nicht ein Messer in der Hand hatte und wenn er einen Job hatte, dann wird das als integriert wahrgenommen. Integriert ist jemand, der aus Überzeugung in unserem Land Deutscher werden möchte. Aus Überzeugung, weil er an unsere Art zu leben glaubt, weil er unsere Kultur teilt, weil er unser Rechtssystem unterstützt und so weiter. Ja, das lässt sich ja gar nicht so einfach definieren. Und wann ist jemand deradikalisiert? Das ist doch etwas, was ich nur langfristig zeigen kann. Und nicht, indem ich quasi nett zusammensitze. Und dieser junge Mann hat ja vor Gericht schon, ja, dann distanzierst du dich halt einfach mal kurz irgendwie. So, das musst du schon aussprechen. Und dann winkt der Richter dich durch in die Bewährung hinein. sein. Das heißt, die Maßstäbe, die wir anlegen an die Frage, wer ist jemand radikal oder nicht radikal, übergeben wir hier irgendwelchen Laien. Und den Preis bezahlen aber andere mit ihrem Leben. Und da sieht man ja irgendwie, so kann das nicht weitergehen. Mhm. Auch hier wieder ein klarer Beweis, diese NGO-Gelder müssen weg.
2: Und es bleibt.
5: Es muss weg, es muss gestrichen werden. Solche Leute haben bewiesen, dass sie nichts können und dass sie uns Gefährder wieder zurück vor die Haustür stellen.
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1: Ich bin Dirk Zeitler. Der Fußballweltverband FIFA gibt seine umstrittenen Investorenpläne auf. Das erklärte Verbandspräsident Infantino in einer Stellungnahme. Infantino wollte einen Teil der kommerziellen FIFA-Rechte etwa an der Weltmeisterschaft an einen Investor verkaufen. Thomas Thonfeld, was bedeutet der Rückzieher denn für den FIFA-Chef persönlich?
2: Also Infantino hat auf jeden Fall an Einfluss verloren, denn selbst in seinem engsten Umfeld gab es ja Widerstand gegen die Milliardenpläne. Und außerdem hat das Projekt dazu geführt, dass sich die europäischen Verbände einig wie selten hinter UEFA-Präsident Ceferin versammelt haben, der den Widerstand ja quasi angeführt hat, wie übrigens auch während der WM schon, nachdem die FIFA damals die Rotsperre des US-Spielers Balogun ausgesetzt hatte. Also da kristallisiert sich ein echter Gegenspieler für Infantino heraus. Dass der von sich aus zurücktritt, ist aber eher nicht zu erwarten. Er müsste wohl schon abgewählt werden.
1: Vielen Dank, Thomas Thonfeld. Die Migrationskrise in der spanischen Nordafrika-Exklave Ceuta ist nach Angaben der spanischen Regierung nach dem Andrang von mindestens 50.000 Menschen nun praktisch überwunden. Laut Spaniens Außenminister kehrten fast alle Migranten nach Marokko zurück.
3: Die Zustände in Ceuta haben sich normalisiert. Politisch hat sich die Krise damit aber noch lange nicht erledigt, denn sie führte zu massiven Unstimmigkeiten zwischen Spanien und den anderen EU-Staaten, die hochempfindlich auf die Migrationsbewegungen reagiert haben. Frankreich verstärkte die Grenzkontrollen zu Spanien und Italien setzte den freien Personenverkehr in Europa kurzerhand aus. Viel zu voreilig, wie sich jetzt zeigt. Uli Reitinger, Nachrichtenredaktion.
1: Nach dem stärksten Erdbeben seit etwa 40 Jahren rund um die süditalienische Großstadt Neapel hat es in der Nacht mehrere Nachbeben gegeben. Das Nationale Institut für Geophysik und Vulkanologie registrierte nach dem Erdstoß am Freitagabend mit einer Stärke von 4,7 zahlreiche Nachbeben bis in den Morgen hinein. Nach Angaben der Behörden wurden in der Region 21 Menschen verletzt. Das Niedrigwasser des Rheins hat in Nordrhein-Westfalen an der ersten Stelle einen historischen Tiefpunkt erreicht. Am Rheinpegel Köln wurden am Morgen 68 Zentimeter gemessen. Das ist 1 Zentimeter weniger als der bisherige Rekordtiefstand dieses Pegels aus dem Jahr 2018.
0: Soweit das Neueste. 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
1: Zum Wetter. Die aktuelle Vorhersage des Deutschen Wetterdienstes. Heute ist es von der Mitte bis in den Osten eher ungemütlich. Gebietsweise fällt kräftiger, gewittriger Regen. In Baden-Württemberg und in Bayern besonders südlich der Donau teils kräftige Gewitter. Sonst überwiegend heiter und vielfach trocken. 20 bis 26 Grad in der Nordhälfte, sonst 25 bis 31 Grad. Morgen wird es in ganz Deutschland ein schöner Sommertag. Im Norden steigen die Werte auf 21 bis 26 Grad. Ansonsten wird es noch mal bis 34 Grad heiß.
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2: Man muss es nur irgendwie gut genug framen, am besten natürlich rechts framen, wissen wir alle, und dann dabei zusehen, wie es ganz automatisch gecancelt wird. Wir kennen das Prozedere. Kontaktschuld, Sponsoren springen ab, wie wir gerade gesehen haben, bis hin zu Deplatforming. Leute, mich schockiert das immer wieder. Unsere Meinungsfreiheit ist kein Ort, kein Raum für politische Grabenkämpfe, sondern etwas, wofür sich jeder, und zwar unabhängig davon, wohin er politisch tendiert oder welche Partei er oder sie wählt, immer mit vollem Herzen einsetzen sollte. Wie Rosa Luxemburg schon sagte, Freiheit ist immer Freiheit der Andersdenkenden. Wieso also kämpfen wir augenscheinlich immer nur für die eigene Freiheit? Wieso hat die Landesanstalt für Medien NRW erst jetzt ein Problem mit Bens Podcast? Jetzt, wo ein Oppositionspolitiker eingeladen wurde? Ich bin mir sehr sicher, dass gerade ob seiner Format-DNA auch schon vorher Menschen bei Ben zu Gast waren, die irgendwann mal irgendwas gesagt haben, was einem Faktencheck nicht standhalten würde. Da hat's nur niemanden interessiert. Im Spiegel heißt es, ich lese vor, die Landesmedienanstalt in Nordrhein-Westfalen fordert Ben Bernd auf, eine SA-Passage im Podcast mit Björn Höcke nachträglich zu überarbeiten. Nun hat dessen Anwalt laut einem Bericht reagiert mit Vorwürfen gegen die Behörde. Hör ich da einen leichten Vorwurf raus, lieber Spiegel? Wie kann er es wagen, der Behörde zu sagen, dass das so nicht geht? Irgendwie unangemessen. Vor allem, weil die Landesmedienanstalt eben nicht nur diese Passage überarbeitet oder rausgeschmissen haben möchte, sondern, wie wir gerade gehört haben, Ben alle seine Folgen, über 300 übrigens, jetzt nachträglich nochmal prüfen soll. Reine Schikane, um jemanden aus dem Verkehr zu ziehen, weil man seine Arbeit als Gefahr für die eigenen Machtinteressen wahrnimmt. Das ist jedenfalls meine Meinung. So, noch ein Abschnitt aus diesem Spiegelartikel. Berns Anwalt reagierte nun und nannte die Landesmedienanstalt eine Zensurbehörde. Grüße gehen übrigens raus an dieser Stelle an Herrn Steinhöffel. So zitiert die Welt aus dem Anwaltsschreiben. Demnach sei die Behörde keine staatliche Schlussredaktion für mediale Inhalte, heißt es im Schreiben. Sie maßen sich eine Prüfungs-, Bewertungs- und Korrekturkompetenz für politische Interviews an, die ihnen von Verfassungswegen nicht zusteht. Eine Behörde, die einem Presseanbieter mitteilt, welche Aussagen eines politischen Gesprächspartners er zu kommentieren, richtig zu stellen oder mit Hinweisen zu versehen hat, nehme die Funktion einer Zensurbehörde wahr, heißt es weiter. So, ich würde jetzt einfach mal davon ausgehen, dass die Kollegen beim Spiegel tendenziell eher anderer Meinung sind und dieses Schreiben der Landesanstalt für Medien NRW nicht als Zensurversuch empfinden. Ich persönlich kann Steinhöfels Worten schon einiges abgewinnen. Ich kann ja mal zum Spaß einfach die Wikipedia-Definition des Begriffs Zensur ins Spiel bringen und wir lesen da mal rein. Zensur ist der Versuch der Kontrolle menschlicher Äußerungen. Sie führt bei Bedarf zu rechtskonformen oder außerrechtlichen Sanktionen. Etwa zur Behinderung, Verfälschung oder Unterdrückung von Äußerungen vor oder nach ihrer Publizierung. Durch restriktive Verfahren, ausgeübt vor allem durch staatliche Stellen, soll die frei zugängliche Information durch Massenmedien oder durch persönlichen Informationsverkehr eingeschränkt oder unterbunden werden, um den Diskurs zu kontrollieren, den freien Wettbewerb von Ideen zu unterbinden und die Verbreitung unerwünschter oder gesetzeswidriger Inhalte zu unterdrücken oder zu verhindern. Ja, muss natürlich jeder selber beurteilen. Ich möchte hier natürlich niemandem zu nahe treten, aber für mich klingt das schon sehr nach dem, was da gerade gefordert wird. Oder nicht? Ihr könnt mir gerne mal in die Kommentare hauen, ob ihr da mit mir mitgeht. Ach so, und wenn ihr gerade dabei seid und wenn ihr meine Arbeit unterstützen wollt, kostet nichts. 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Damit helft ihr mir sehr. Dankeschön. So, und damit kommen wir zu einem weiteren wichtigen Punkt. Ja, ich weiß, die Landesmedienanstalt NRW ist eigentlich eine staatsferne Behörde. Was nicht heißt, um jetzt mal Missverständnissen vorzubeugen, dass sie nichts mit dem Staat an sich zu tun hat. Sie ist eine staatlich errichtete Einrichtung, die unabhängig von politischen Weisungen oder Regierungen oder der Regierung arbeitet. Zumindest sollte sie das. Wichtig, sie erfüllt staatliche Aufgaben, ist aber rechtlich und organisatorisch von Ministerien und parteipolitischer Einflussnahme entkoppelt. Und so steht es natürlich auch auf deren Website. Da steht, als staatsferne Aufsichtsbehörde für privaten Rundfunk und Telemedien in Nordrhein-Westfalen haben wir einen gesetzlichen Auftrag. Wir sind dafür da, ein demokratisches Mediensystem zu schützen, mit Meinungsfreiheit und dem Schutz der Menschenwürde, der Jugend, der Nutzerinnen und Nutzer und mit medialer Vielfalt. So, die Frage ist nur, ob diese Behörde nun wirklich so staatsfern operiert. Ben selbst hat dazu klare Worte gefunden.
3: Tatsächlich ist für mich ja nicht neu, dass sich jemand stört daran, was ich tue. Was aber neu war, ist, dass der Staat das so explizit macht. Ich hatte das, was heißt explizit? Also ich habe das ja durchaus schon erlebt mit Saskia Esken, die aus dem Bundestag, mit Hintergrund des Bundestags, einen Werbeboykottaufruf gemacht hat. Dann kam danach, ein paar Tage später, Kulturstaatsminister Weimar, der gesagt hat, die Landesmedienanstalten sollten YouTuber reglementieren. Dann gab es danach Überlegungen zu Gesetzentwürfen, dass denn ungeprüfter Content einfach so auf YouTube große Reichweiten erzielen kann. Das müsste man doch algorithmisch und gesetzlich lösen. Und dann war es halt tatsächlich die nächste Instanz oder das nächste Organ, was dann gesprochen hat. Also für mich ist das im Wesentlichen der Staat, der da spricht, in Form von verschiedenen Organen, Personen und Ausprägungen.
2: Also ja, eigentlich sollte die Landesanstalt für Medien NRW eine unabhängige Behörde sein, aber wir sehen, dass es eine ziemlich eindeutige Chronologie der Ereignisse gibt, die nun eben am Ende in diesem Schreiben und der Forderung dieser Behörde geendet hat. Wie Julian es so schön auf den Punkt gebracht hat.
4: Und natürlich ist die Landesmedienanstalt NRW genau dieser tiefe Staat, der bis vor kurzem noch als Verschwörungstheorie galt, eine vollkommen überflüssige, übergriffige Behörde, die wahlweise als Versorgungsapparat oder eben als politische Kampfmaschine gegen freie, neue Medien dient. Natürlich darf man in Deutschland Interviews führen, wie man lustig ist, ohne dass Behörden irgendwie

0: gefährlich und wie vertraut man dem Konsumenten, dem Zuhörer, dem Zuschauer an Eigenverantwortung zu, ladidadida. Dieses ganze große Thema, über das wir auch schon gesprochen haben übrigens in meiner letzten Folge zu diesem Thema Ben Ungeskriptet und dem Björn Höcke Podcast, also wer möchte, kann sich die Folge sehr gerne anschauen, werde ich euch unten verlinken. Dieses wichtige, übergeordnete Thema wird hier ja anhand eines, man könnte sagen, Stellvertreterkonfliktes ausgetragen, die der Diskussion gerade überhaupt erst eine politische Daseinsberechtigung gibt. Und zwar arbeitet man sich daran ab zu sagen, du bist eben doch Journalist, deshalb musst du dich an gewisse Regeln halten. Nein, bin ich nicht. Deshalb muss ich das nicht tun. Doch, bist du. Ein bisschen Kindergarten. Aber vor allem auch total irrelevant. Weil das Thema eben viel größer ist. Ganz egal, ob man Ben jetzt Journalist nennen möchte oder nicht, jeder kann heute einen erfolgreichen YouTube-Kanal starten. Und auf diesem Kanal kann man sich dann erstmal unterhalten, mit wem und wie man möchte. Und wenn es die Menschen genug interessiert, dann kann das ganz schnell viral gehen. Und je mehr das wird, desto weniger wird man damit hinterherkommen, all diesen YouTubern, Podcastern, Influencern dann schnell noch einen Journalismusstempel im Nachhinein aufzudrücken, um dann entscheidende regulatorische Maßnahmen einzufordern. Das ist ein Tropfen auf dem heißen Stein, Leute. This will get out of hand very fast.
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2: Verfassungsschutzrelevantes No-Go oder Rückkehr zum Pragmatismus. Was bei der AfD als verfassungsfeindlich gilt, greift jetzt auch die CDU auf. Den ethnischen Volksbegriff.
3: Der ethnische Volksbegriff ist in der Regierungspolitik angekommen, mitten in der CDU. Nach dem Terroranschlag auf den CSD in Berlin sprechen sich Spitzenpolitiker der Union für Ausbürgerungen von Menschen mit deutscher Staatsbürgerschaft aus. Wie zum Beispiel Sven Schulze, Landesvater von Sachsen-Anhalt.
4: Wir dürfen das einfach nicht mehr zulassen, dass hier Menschen bei uns leben, die unsere Kultur nicht akzeptieren. Die jetzt natürlich, war ja bei dem Attentäter auch so, mit der Begründung in Deutschland geboren, auch dem deutschen Pass, aber trotzdem uns als Land, als Staat, als Gemeinschaft ablehnt. Ich möchte solche Menschen hier nicht in Deutschland leben haben.
3: Und so wie er klingen jetzt auch Friedrich Merz und Kai Wegner. Brisant ist das deswegen. In den Verfassungsschutzgutachten war der ethnische Volksbegriff ein zentrales Argument, um die AfD als gesichert rechtsextremistische Partei zu labeln. Jetzt klingen CDU-Politiker immer öfter wie jene Politiker, die von den Behörden des Rechtsextremismus bezichtigt werden. Hat die CDU die AfD rechts überholt? Sind die Christdemokraten auch rechtsextrem? Oder muss das ganze Konzept des ethnischen Volksbegriffs neu überdacht werden? Darüber sprechen wir jetzt bei News Live.
2: Ja, ein spannendes Thema, über das wir jetzt diskutieren wollen. Ministerpräsident Sven Schulze aus Sachsen-Anhalt forderte im Deutschlandfunk gleich mehrmals die Ausbürgerung deutscher Staatsbürger, wenn sie unsere Kultur ablehnen. Da hören wir jetzt mal rein.
4: Wir dürfen das einfach nicht mehr zulassen, dass hier Menschen bei uns leben, die unsere Kultur nicht akzeptieren. Die jetzt natürlich, war ja bei dem Attentäter auch so, mit der Begründung in Deutschland geboren, auch dem deutschen Pass, aber trotzdem uns als Land, als Staat, als Gemeinschaft ablehnt. Ich möchte solche Menschen hier nicht in Deutschland leben haben.
5: Ja gut, aber Sie sagen es selber, der Tatverdächtige ist deutscher Staatsbürger, den können Sie nicht abschieben.
4: Ja, richtig, aber es geht nicht nur um das Thema Abschiebung, das ist ja sicherlich rechtlich nicht möglich dann. Aber wissen Sie, nur mit der Begründung, der ist hier in Deutschland geboren, aber alles, was Deutschland ausmacht, wird von diesem Menschen abgelehnt. Ja, der hatte nichts anderes vor, als deutsche Staatsbürger hier zu töten und dann immer nur die Begründung zu haben, ja, der ist ja in Deutschland geboren, das reicht mir ehrlich gesagt nicht mehr. Es ist für mich nicht mehr akzeptabel, selbst wenn solche Menschen nachweisen könnten, sie sind hier in Deutschland geboren, sind deutsche Staatsbürger, uns aber komplett ablehnen, einer Religion komplett nachgehen, die an der Stelle, wo sie sich an der Stelle komplett falsch abgebogen sind, radikalisiert haben, wissen Sie, das ist nicht akzeptabel. Und wenn ich das sage als Ministerpräsident eines Bundeslandes, was vor einigen Jahren hier eines der schlimmsten Erlebnisse in der Geschichte Sachsen-Anhalts hatte, mit dem Attentat hier auf dem Magdeburger Weihnachtsmarkt, ja, das nimmt einen wirklich schon mit.
2: Also deutsche Staatsbürger abschieben, Bürger, diese Thematik galt ja lange als rechtsextrem. Ist das jetzt so ein Pragmatismus von ihm, um noch Wählerstimmen abzuholen oder aufgrund der derzeitigen Situation, die in Berlin passiert ist? Oder wie wertest du das, was er da sagt?
5: Ja, ich stelle mir die Frage, warum er dann eine solche Politik macht mit der CDU. Wenn er das so sieht, dann macht er die falsche Politik. Die Wahrheit ist doch, das, was er hier sagt, ist das, was die meisten Deutschen unterschreiben würden. Das ist das, was die AfD schon immer gesagt hat. Der ethnische Volksbegriff steht im Übrigen in unserem Grundgesetz. Dort haben wir eine ethnische Definition von Deutschsein. Ich bin im Übrigen Mitglied einer ethnischen deutschen Volksgruppe. Ich bin in Rumänien geboren als Mitglied der Siebenbürger Sachsen. Ich bin deutsch groß geworden und ich bin deswegen nach Deutschland konnte ich kommen, weil Helmut Kohl damals die ethnischen Deutschen hinter dem Eisernen Vorhang nach Deutschland gebracht hat und daran gearbeitet hat, weil die Deutschen uns als Deutsche betrachteten, nicht nur wir uns selbst, sondern auch die Deutschen. Das heißt, wir haben diesen ethnischen Volksbegriff haben wir in unserem Rechtssystem verinnerlicht. Er existiert bereits. Wir haben nur einen Verfassungsschutz, der es sich erlaubt hat, diesen Begriff als verfassungsfeindlich zu klassifizieren, um ihn gegen die AfD zu instrumentalisieren und so zu tun, als sei das illegitim, wie die AfD differenziert. Dabei haben wir diese Differenzierung als Teil unseres Rechtssystems schon lange verinnerlicht. Und wir müssen endlich wieder zurückkommen zu deutlichen Begriffen. Ja, es gilt dann wieder als rechtsextrem, wenn man sagt, das ist nur ein Passdeutscher. Also dieser Attentäter in Berlin war ein Passdeutscher. Das war einem, dem wir unvorsichtigerweise seiner gesamten Familie einen deutschen Pass gegeben haben, ohne genau drauf zu schauen, wollen die überhaupt Deutsche sein? Gehören die zu uns? Wollen die zu uns gehören? Oder haben die nur ganz andere Pläne? Und wir im Prinzip spricht Herr Schulz etwas aus, was alle so denken, was aber seine eigene Partei ja nicht umsetzt dann in entsprechende Politik. Wenn er sagt, ich will diese Leute hier nicht haben, ja, dann guck doch wenigstens in deinem eigenen Bundesland, dass du die alle ausweist, die du hier nicht haben willst. Ja, die mit deutschem Pass kannst du nicht ausweisen. Aber ich bin sicher, auch in Sachsen-Anhalt haben wir eine ganze Menge ausreisepflichtige oder ausreisefähige Migranten, die hier sich nicht integrieren wollen, die nur eine Belastung sind für dieses Land. Aber wo ist denn die Initiative als Ministerpräsident, dass er sagt, ich kann zwar nicht ganz Deutschland retten, aber ich kann in meinem Bundesland das Nötigste, alles was nötig und was möglich ist, jetzt umsetzen. Hier jetzt nach so einem Anschlag mit solchen Worten zu kommen, macht mich eher wütend, ja, weil ich sage, als Ministerpräsident machst du aber nichts dazu. Und jetzt erlaubst du dir große Töne, weil du in ein paar Wochen Wahl hast und weil es in einem Desaster enden wird, wird ihm aber nichts nutzen. Mhm. Es wird ihm nichts nutzen, weil die Leute ihm das nicht glauben.
6: Ich will das Ganze einmal zusammenfassen, denn im Grunde genommen fordert Sven Schulze genau das, was der Kernvorwurf gegen die AfD ist.
5: Ja.
6: In verschiedenen Bundesländern und auch auf Bundesebene beobachtet der Verfassungsschutz die AfD, stuft sie teilweise als gesichert rechtsextremistisch ein und der Kernvorwurf ist der sogenannte ethnische Volksbegriff. Also man hat die Gruppe der deutschen Staatsbürger und sagt nicht einfach, Deutscher ist wer Deutscher ist und einen deutschen Pass hat, sondern in gewisser Hinsicht gibt es in Köpfen vieler AfD-Funktionäre eine gewisse Gruppierung, Systematisierung, teilweise auch Hierarchisierung des Deutschseins in Anführungszeichen. Nämlich, wer so hier geboren ist und schon immer da war und schon 1000 Jahre lang die Familie Müller hier irgendeine Mühle betreibt oder eben jemand, der einen Pass frisch bekommen hat. Und diese Differenzierung wird als Vorwurf genommen, auch eine Hierarchisierung im Rechtssinne irgendwann zu vollziehen. Also eine Ungleichbehandlung der eigentlich Gleichen, nämlich aller Staatsbürger. Das ist ein Vorwurf, der der AfD gemacht wird. Und daraus leitet man dann auch einen Angriff auf die Würde, weil eine verschiedene Hierarchisierung gleichberechtigter Menschen wäre ein Angriff auf die Würde ab und sagt, diese Partei ist deswegen rechtsextremistisch. Erstmal, das kann man an diesem Konzept Zweifel haben, weil ich glaube, die Mehrheit der Menschen sagt, die Familie Schneider aus der Nachbarschaft ist irgendwie was anderes als jetzt derjenige, der seit 3 Wochen einen Pass in der Hand hält. Aber das ist erstmal nur eine Meinung. Entscheidend ist nun dieser Kernvorwurf gegen die AfD, den auch die CDU mit vorantreibt und über Verbotsverfahren und dergleichen spricht und auch immer wieder hervorholt, die vom Verfassungsschutz als rechtsextrem bezeichnete Partei AfD. Genau das sagt jetzt gerade Sven Schulze. Ja. Er nimmt jemanden, der deutscher Staatsbürger ist, den deutschen Pass hat, also vor dem Gesetz gleich ist, also Teil der homogenen deutschen Staatsbürgergruppe aus Sicht des Verfassungsschutzes und sagt, der ist zwar Deutscher, aber dieses Argument mit dem, der hat einen deutschen Pass und er ist hier geboren, das reicht mir nicht mehr, ich möchte solche Menschen nicht hier haben. Das heißt, er möchte eine Zweiklassenjustiz für Deutsche, nämlich die Deutschen in seinem Sinne, wie er sie sich wünscht und radikalisierte islamistische Deutsche, die er nicht im Land haben möchte. Also andere Ausweisungsrechte, andere Passentzugsrechte, andere Abschiebungsrechte. Eine Hierarchisierung, eine Ungleichbehandlung deutscher Staatsbürger, die Sven Schulze hier fordert. Das heißt, Sven Schulze fordert, was der Verfassungsschutz der AfD zum Vorwurf des Rechtsextremismus macht, was Sven Schulze benutzt, um im Wahlkampf zu sagen, das sind Rechtsextreme. Und das funktioniert nicht. Entweder muss der Verfassungsschutz jetzt sagen, Sven Schulze, das ist ja ein ethnischer Volksbegriff. Sie wollen hier Zweiklassenjustiz für deutsche Staatsbürger. Wir beobachten sie jetzt auch. Oder man muss zugeben, dass dieses ganze Konzept von vornherein Käse war, weil zum einen steht es in der Verfassung. Es gibt unter anderem Birgit Kelle, die von einer ethnischen, nicht-deutschen Gruppe abstammt, die jetzt deutsch ist und als für Deutsche betrachtet wird, sich selbst als Deutsche auch selbst betrachtet. Man darf übrigens diesen ethnischen Volksbegriff als Meinung haben. Das sagen Gerichte. Man darf sagen, das ist für mich mehr Deutscher als der. Das ist eine legitime Meinung, nur die Rechtsfolge darf nicht da sein. Man darf nicht verschieden behandeln, was Sven Schulze hier möchte. Also die Frage ist, ist das Konzept Quatsch oder muss die CDU jetzt beobachtet werden vom Landesverfassungsschutz Thüringen?
5: Ein Nachsatz. Das, was Sven Schulze hier fordert, ist Remigration. Das muss man einfach mal sagen. Das, was er fordert, ist Remigration. Genau das, was man der AfD vorwirft. Dass sie nämlich selbst Menschen, obwohl sie das nicht mal gefordert hat, aber wir erinnern uns alle an diese ominöse Konferenz, die Wannsee-Konferenz. da hat man genau das zum Vorwurf gemacht, dass Richtig. Man gesagt hat, die diskutieren darüber, wie man Menschen aus dem Land bekommt, die wir hier nicht haben wollen, selbst wenn sie schon einen deutschen Pass haben. Ja, genau das fordert gerade der Ministerpräsident, der CDU-Ministerpräsident von Sachsen-Anhalt. Er fordert Remigration.
2: Sagt Birgit Kelle um 7.43 Uhr bei News Live. Und wir haben Sven Schulze beim Deutschlandfunk eben gehört. Hören wir direkt noch mal rein, wie seine Parteikollegen seine Worte aufgegriffen haben. Kanzler Friedrich Merz, CSU-Chef Markus Söder und der regierende Bürgermeister Kai Wegner haben sich ganz ähnlich geäußert. Wir hören rein.
7: Die Verfassung schweigt darüber, wie wir mit Staatsbürgern umgehen, die neben der deutschen Staatsbürgerschaft eine zweite Staatsbürgerschaft besitzen. Da ist nach übereinstimmender Auffassung auch ohne eine Änderung des Grundgesetzes der Entzug der deutschen Staatsbürgerschaft zulässig, weil sie nur dann nicht zulässig wäre, wenn sie in die Staatenlosigkeit führt.
8: Für mich ist eindeutig, jemand, der Gefährder ist, kann nicht auf Dauer zwei Staatsbürgerschaften haben. Die Einstufung zum Gefährder müsste der Anlass sein, darüber zu überlegen, ob nicht schon die deutsche Staatsbürgerschaft entzogen wird und damit automatisch ein Gefährder mit zwei Staatsbürgerschaften dann am Ende sofort ausgewiesen werden kann. Ich halte es für zwingend notwendig, all diese Dinge zu überlegen. Und da wird jetzt in den nächsten Wochen Zeit sein, das in Berlin, aber auch mit den Ländern zu bereden, die ja viel im Vollzug dabei sind.
9: Der Tatverdächtige, den wir ja jetzt haben, der Tatverdächtige ist 2005 in Berlin geboren. Er ging durch die Kita, er ging durch die Schulen und wir haben ihn trotzdem nicht erreicht für unsere Art und Weise des Zusammenlebens. Und ich glaube, darüber müssen wir sprechen. Wie erreichen wir über eine bessere Integrationspolitik genau solche Leute?
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1: Ich bin Dirk Zeitler. Nach dem Ansturm zehntausender Migranten auf die spanische Exklave Ceuta in Nordafrika sind die meisten Menschen nach Angaben der spanischen Regierung nach Marokko zurückgekehrt. Angesichts kaum vorhandener Aussicht auf eine Weiterreise sowie fehlender Unterkunft und Versorgung hätten die Menschen enttäuscht und freiwillig die Rückreise angetreten, berichtet die Zeitung El País. Die Zahl der Toten stieg auf 67. Die Einsatzkräfte suchten auch am Vormittag weiter das Meer ab. Der Fußballweltverband FIFA gibt seine umstrittenen Investorenpläne auf. Der Vorschlag werde abgesagt, erklärte Verbandspräsident Infantino in einer in der Nacht veröffentlichten Stellungnahme.
2: Infantino begräbt sein Projekt in einer kurzen Mitteilung, verschickt per Mail um 2:30 in der Nacht. Das Projekt sollte unsere FIFA-Mitgliedsverbände und unseren Sport weltweit stärken, schreibt der FIFA-Boss. Aber man habe allen aufmerksam zugehört und dabei sei klar geworden, dass das Projekt Spaltungen geschaffen habe. Asien und Mittel- und Nordamerika hatten sich klar gegen die Pläne ausgesprochen. Europa drohte sogar mit WM-Boykott. Infantino hat dann doch begriffen, sein Projekt ist tot. Damit nicht auch noch sein Kopf rollt, musste er den Rückzieher machen. Uli Reitinger, Nachrichtenredaktion.
1: Der neue Monat bringt wieder einige Änderungen. So bekommt, wer eine neue Photovoltaikanlage anschafft, ab August eine etwas geringere Vergütung. Außerdem ändert sich etwas beim Recht auf Ganztagsbetreuung für Erstklässler.
3: Hausaufgabenhilfe, Spielen oder Sport. Schulanfänger haben nun das Recht auf eine Betreuung von bis zu 8 Stunden pro Tag. Allerdings sagen Experten, vor allem in den westdeutschen Bundesländern gäbe es noch zu wenig Personal oder geeignete Räume. Viele Familien müssten deshalb erst einmal Notlösungen in Kauf nehmen. Auch die Bundesbildungsministerin bittet um Geduld, spricht aber von einem Meilenstein in Sachen Chancengleichheit. Claudia Wächter, Nachrichtenredaktion.
1: Die aktuellen Waldbrände in Griechenland haben besonders die Ortschaft Porto Germeno rund 60 Kilometer westlich von Athen getroffen. In dem Küstenort sollen bis zu 100 Häuser verbrannt sein, sagte der Vizebürgermeister der umliegenden Gemeinde Mandra. Aufgrund der starken Winde könnten derzeit keine Löschflugzeuge eingesetzt werden.
0: Soweit das Neueste. 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
1: Zum Wetter. Die aktuelle Vorhersage des Deutschen Wetterdienstes. Heute ist es von der Mitte bis in den Osten eher ungemütlich. Gebietsweise fällt kräftiger, gewittriger Regen. In Baden-Württemberg und in Bayern besonders südlich der Donau teils kräftige Gewitter. Sonst überwiegend heiter und vielfach trocken. 20 bis 26 Grad in der Nordhälfte, sonst 25 bis 31 Grad. Morgen wird es in ganz Deutschland ein schöner Sommertag. Im Norden steigen die Werte auf 21 bis 26 Grad. Ansonsten wird es nochmal bis 34 Grad heiß.
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2: Nun sind große Teile der Berliner Bundestagsfraktion ja Teil des Parlamentskreises Mittelstand. Der zurückgetretene Fraktionschef Jens Spahn war es auch. Und Mittelstand sind oftmals das, was man in der Fachsprache ehrliche Kaufleute bezeichnet. Hätten Sie sich eigentlich auch mehr Ehrlichkeit von Jens Spahn erwartet?
3: Also zu Jens Spahn bin ich sicher jetzt der falsche Ansprechpartner als Wirtschaftsmensch. Aber diese Doppelmoral ist ja das, was wir den Grünen immer vorwerfen, ne? Dass man also keine Flugreisen mehr machen soll. Aber Grüne dürfen natürlich um die Welt reisen, um die Welt zu retten oder keine Ahnung. Gibt's auch schöne Beispiele hier aus Erlangen, wo zu Fridays for Futures Demos aufgerufen wurden und die aufrufende Fridays for Future Aktivistin saß gerade in Costa Rica im Urlaub. Hat natürlich die Qualitätsmedien wie immer nicht interessiert. Diese Doppelmoral ist ja eigentlich das, was wir mit den Grünen ankreiden. Und deswegen finde ich es doppelt so schlimm, wenn es jetzt einer von uns macht.
2: Jetzt haben Sie bei Ihrer Wiederwahl, als Sie kürzlich wieder zum Chef in Mittelfranken gewählt worden sind, haben Sie gesagt, wir brauchen dringend einen Politikwechsel in Deutschland, Vorfahrt für alles, was Wohlstand schafft. Das klingt so, als wäre die Union in der Opposition. Sie regieren aber in Berlin. Also der Politikwechsel, den haben Sie offensichtlich nicht so mitbekommen hier.
3: Ja, im Prinzip wird es ja noch schlimmer, wenn man sich das mal anschaut, wie lange wir schon in Berlin regieren. Das ist ja seit 2005 fast ununterbrochen die CDU mit 3 Jahren Ampelpause und die SPD seit 1998 mit 4 Jahren schwarz-gelber Pause. Also es wird dann schon schwer zu sagen, warum man was in den Jahren nicht geschafft hat. Und also meine These von vorhin, ich wiederhole sie gern, wir waren früher halt einfach besser.
2: Wer muss sich da ändern? Muss sich die Spitze ändern oder kommt von der Basis zu wenig Druck?
3: Ja, also von der Basis, glaube ich, kommt gut Druck. Das ist jetzt nicht so, dass das die Beliebtheit steigert, aber es hilft ja nichts. Also jetzt auch die jüngste Mitgliederbefragung wird sicherlich nicht nur auf Freudentaumel in Berlin oder München stoßen, aber es hilft ja nichts. Na, wir müssen ja wissen, was an der Basis los ist. Also quasi, das ist der Vorteil, wo ich vorhin sagte, wir sind in der Politik drin in den Gremien, anders als irgendwie jetzt im Bundesverband, Mittelstand oder dergleichen. Aber da muss es ja auch umgekehrt funktionieren, also dass der Kanal auch nach unten funktioniert, dass man also auf gut Deutsch zuhört. Da arbeiten wir dran.
2: Die Umfrage, die Sie da gemacht haben, unter 400 Mitgliedern ungefähr, da sind sich eigentlich alle einig, es braucht einen Politikwechsel, es braucht mehr Wirtschaftskompetenz. Interessanterweise ist das bei der Mittelstandsvereinigung beispielsweise in Baden-Württemberg ein ganz ähnlicher Trend. Und ich habe mit dem Chef Herrn Atzka gesprochen und wir können da mal kurz reingucken.
4: Wie enttäuscht sind Sie vom Kanzler?
5: Ich bin sehr enttäuscht. Ich meine, Enttäuschung, der Begriff kommt ja von, dass man getäuscht wurde. Und ich fühle mich getäuscht, weil ich eine Agenda mitgetragen habe, einen Wahlkampf mitgetragen habe, wo es um Leistung, um Innovation, um Stärke auch wieder ging. Und natürlich auch gegen einen gewissen linken Zeitgeist, der gegen diese Dinge steht. Und jetzt haben wir dann ja gesehen, gleich am nächsten Tag wurden entsprechend andere Allianzen getroffen. Die Versprechen, die uns gemacht wurden, wurden nicht eingehalten. Und natürlich ist man da persönlich auch sehr, sehr enttäuscht.
2: Ich weiß nicht, wie weit Sie sich austauschen, aber sind Sie auch enttäuscht?
3: Also einen Austausch gibt es leider fast nicht. Das ist ja die MIT von der CDU in Baden-Württemberg. Und wir sind ja in Bayern, da heißt es Mittelstandsunion. Und wir wissen ja, in Bayern heißt alles ein bisschen anders. Deutsches Rotes Kreuz in Deutschland, Bayerisches Rotes Kreuz in Bayern. So ist es halt auch mit der Mittelstandsunion. Ich wollte die Zahlen gerade rücken. 400 Mitglieder stimmt natürlich nicht. Es haben 400 teilgenommen. Wir haben etwa die Hälfte der bayerischen Mitglieder befragt. Das sind 4.000. Befragt haben wir 1.500, also in den Bezirken Franken, also Ober- und Mittelfranken und in Niederbayern, Oberpfalz. Und davon haben 400 geantwortet.
2: Das muss der Korrektheit halber erwähnt werden. Die Enttäuschung in Baden-Württemberg ist relativ klar, wenn wir das hier gehört haben. Ist das die Stimmung, wie Sie in Mittelfranken und dem befreundeten MU, heißt das bei Ihnen, zu spüren ist?
3: Ja, also ich meine, ich gehe mal davon aus, dass die Freunde in Baden-Württemberg noch mehr frustriert sind, weil die jetzt ja noch zig Jahre grüne Staatsregierung hatten. Da ist ja bei uns in Bayern noch vieles wirklich gut, muss man ja schon sagen. Aber die Enttäuschung, die jetzt auf der Bundesebene ist, also die ist bei uns definitiv auch so. Also wir hatten das Gleiche gemacht wie jetzt, auch schon vor gut einem Jahr zur Bundestagswahl, wo ja quasi direkt einen Tag nach der Bundestagswahl die ersten Wahlversprechen gebrochen wurden, Stichwort Schuldenbremse. Und dann kam ja diese Sondervermögen, die ja keine Vermögen sind, sondern Sonderkredite ins Spiel. Und da haben wir das gemacht, was wir jetzt auch gemacht haben. Wir haben die Mitglieder befragt. Und da kam als Quintessenz damals eben raus, im Winter 2025, dass die Politik sich weniger um sich selber kreisen soll, sonst ruiniert sie das Land. Und dann haben wir gesagt, okay, das wäre jetzt so eine Sache, die sollte man vielleicht mal wahrnehmen, also da oben. Und wir haben dann aber gesagt, wir sind ja auch alles Unternehmer. Wenn du einen neuen Abteilungsleiter einstellst, wirst du dem ja auch erstmal 100 Tage zum Einarbeiten geben. Das haben wir dann auch gemacht. Nach dieser Mitgliederbefragung.
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0: verändert wurde, beinhaltet mehr Belastung beim Thema Krankenversicherung und dann diese 47% bezahlen werden müssen. An bei Ihren Mitgliedern?
1: Ja, also das kommt natürlich sehr schlecht an. Also wir haben das ja in verschiedenen Punkten auch abgefragt. Vielleicht können wir die einzelnen Punkte mal kurz durchgehen. Also der Punkt Rentenversicherungspflicht für Unternehmer lehnen wir ganz klar ab. Wir haben jetzt 7 Jahre Stagnation und jetzt einen weiteren Bremsklotz dem Unternehmer dran zu hängen, der ja gerade, wenn man sagt, okay, es gibt Bestandsschutz, aber Neugründungen würden halt massiv behindert, wenn du jedem Unternehmensgründer erstmal 1.000 im Monat aus der Tasche ziehst und ich habe gehört 736 Euro. Ist halt einfach nehmen wir mal eine einfache Friseurin, die sich selbstständig macht, wo soll die das Geld hernehmen? Die will ja erstmal starten, die will wachsen, ne, die will eine stabile Auftragslage haben und da wäre das natürlich ein absoluter Bremsklotz. Dann haben wir uns das mit diesen Karenztagen angeschaut. Da glauben wir nicht, dass das hilft, den Krankenstand runterzubringen. Witzigerweise ist ja der
0: öffentliche Krankschreibung ab dem ersten Tag.
1: Ja, genau, das man direkt, genau, das lehnen wir ab, halten wir für total praxisuntauglich. Also abgesehen davon, dass wir weniger Krankenstände haben als der öffentlich-rechtliche Arbeitgeber, wo komischerweise am meisten Krankheitstage sind. Da hätten wir eher den Vorschlag gehabt, dass man Karenztage einführt, dass man vielleicht am ersten, zweiten, der dritten Tag, wie in Frankreich oder Italien, eben keinen Lohn kriegt. Halten wir für sinnvoller zumindest, als direkt Mitarbeiter zum Arzt zu schicken. Also wir in unserer Firma werden das nicht befolgen, auch wenn es kommt. Wenn ich jetzt einen Mitarbeiter am Montag zum Arzt schicke, dann ist der nicht Montag krank, was er vielleicht sonst krank wäre, sondern der Arzt schreibt den gleich die ganze Woche krank, weil der will ihn ja nicht Dienstag schon wieder in der Praxis sehen. Also ich halte das für nicht zielführend.
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3: Wir starten mit der Diskussion um die Nachwirkungen um den Terrorakt in Berlin. Und je tiefer wir da graben, umso mehr unglaubliche Dinge kommen da ans Licht. Radikale Deradikalisierer, die NGO Violence Prevention Network, sollte den islamistischen Attentäter Abdul Baud deradikalisieren. Jetzt kommt heraus, die Leiter der NGO sind selbst radikal, kassieren Millionen Steuergelder für ihr Projekt und sind mit dem Verfassungsschutz verbunden.
4: Der islamistische Terrorist Abdul Baud hatte vor seinem Anschlag auf den Christopher Street Day in Berlin zwei Gespräche mit Thomas Mücke, dem Geschäftsführer der Deradikalisierungs-NGO Violence Prevention Network, VPN, geführt. Doch jetzt zeigen News-Recherchen, dass es sich bei der NGO um mehr als nur eine Deradikalisierungs-NGO handelt. Geschäftsführer Thomas Mücke ist ebenfalls Vorstand in der NGO Gangway e.V., die online linke Meinungsmache verbreitet und gegen Migrationskritiker hetzt. Dabei teilt die Weddinger Ortsgruppe des Vereins Bilder mit Sprüchen wie »Die Kartoffel gehört nicht zu Deutschland«. In einem Porträt des Tagesspiegel Background gibt die zweite Geschäftsführerin des Violence Prevention Network, Judy Korn, zu, früher bei der Antifa gewesen zu sein. Doch das Programm, das staatlich mit Dutzenden Millionen Euro gefördert wird, hat noch weitere bemerkenswerte Verbindungen. Zusammen mit der linken Amadeu-Antonio-Stiftung betreibt es auch den Beratungskompass Verschwörungsdenken. Sein Überleben sichert VPN, das auch mit dem Verfassungsschutz Berlin verbandelt ist, über Steuergelder. Alleine von 2014 bis 2024 erhielt das Violence Prevention Network 70 Millionen Euro Steuergeld. Wie kann es sein, dass eine NGO so viel Steuergelder erhält? Wie linksradikal sind die Geschäftsführer der Deradikalisierungsorganisation wirklich? Darüber sprechen wir jetzt bei News Live.
3: Ja, also er ist Vorstand eines Vereins, der linke Meinungsmache betreibt. Sie war früher bei der Antifa. Die Rede ist hier nicht etwa von Lars Klingbeil und Heidi Reichneck, sondern von den Geschäftsführern der NGO, die den Attentäter Abdul Baud deradikalisieren sollte. Judy Korn ist Geschäftsführerin beim Violence Prevention Network. Das Netzwerk sollte den Attentäter Abdul Baud deradikalisieren. Gegenüber dem Tagesspiegel Background sagt Judy Korn folgendes: Zunächst engagiere ich mich bei einer Antifa-Gruppe. Also als Geschäftsführerin einer Anti-Deradikalisierungsgruppe bei der Antifa gewesen zu sein. Pauline, ist das normal? Welchen Eindruck macht das auf dich?
5: Es macht auf mich den Eindruck, dass hier der Bock zum Gärtner gemacht wurde, und zwar systematisch. Wir haben ja schon seit Tagen über dieses Violence Prevention Network berichtet. Unsere Kollegen Joel Rautenberg und Florian Morsch recherchieren dazu und haben jetzt eben diese neuen und, wie ich finde, unglaublichen Entdeckungen gemacht, nämlich, dass nicht nur einerseits der eine Leiter für dieses Violence Prevention Network, Thomas Mücke, einen zweiten Verein betreibt, der regelmäßig durch Islampropaganda auffällt, der verhüllte, verschleierte junge Mädchen mit Waffe abbildet, der Deutschland aber halal fordert, also lauter klar islamistische, scharia-bezogene Botschaften, sondern dass eben die zweite Leiterin dieses Vereins dadurch auffällt, dass sie früher bei der Antifa war. Dass sie erzählt, zunächst engagierte ich mich bei der Antifa. Das ist schon vom Wording her so, als sei eine Mitgliedschaft in der Antifa irgendeine Art von politischem Engagement. Tatsächlich ist das Extremismus. Mhm. Wir haben also zwei Leute, die zumindest den Anschein erwecken, dass sie im extremistischen Milieu verankert sind. Einerseits durch diese frühere Antifa-Connection, andererseits durch diese extremen islamradikalen Botschaften von diesem Gangway e.V., diesem zweiten Verein von Thomas Mücke. Und diese beiden Leute leiten nun ausdrücklich die Organisation, die den Attentäter deradikalisieren sollte. Und das wirft natürlich Fragen auf. Für mich stellt sich immer mehr die Frage, handelt es sich um eine Art Reinwaschungsprogramm bei diesem Deradikalisierungsprogramm? Also eine Art Institution, die dafür sorgen soll, diesen potenziellen Islamisten, diesen potenziellen Straftätern, ein besseres Image zu verleihen. Ich finde, dieser Eindruck drängt sich auf, dass es gar nicht so sehr darum geht, wirklich zu deradikalisieren, sondern vor allem zu sagen, ja, diese armen Islamisten, man muss doch mit ihnen reden, man muss sie da rausholen, die sind doch gar nicht so schlimm. Und am Ende haben sie vielleicht bessere Chancen vor Gericht, am Ende kommen sie vielleicht doch mit einer Bewährungsstrafe, weil sie sich ja so milde gezeigt haben im Deradikalisierungsprogramm. All diese Fragen stehen zumindest im Raum und das müssen wir uns jetzt anschauen. Worum geht es dabei? Zumal diese Organisation ja Millionen an Steuergeld bekommt.
3: Richtig. Wir zeigen natürlich nachher noch mehr Details, aber Alexander, auch an dich die Eingangsfrage. Je tiefer wir da graben in der Recherche, desto mehr kommt ja da raus, was eigentlich ungeheuerlich ist, was man gar nicht glauben kann. Wie ist dein Eindruck davon?
6: Ja, das ist leider kein Randphänomen und kein Einzelfall. Wir erleben ja an vielen Stellen die Zusammenarbeit von Linken, Schrägstrich sehr Linken, Schrägstrich Linksradikalen mit dem Staat unter dem Banner, wir schützen die Demokratie. Oftmals verbirgt sich darunter allerdings auch ein Abwehrkampf gegen alles Nicht-Linke. Und das kann sich natürlich dann verbinden mit einem Einsatz oder zumindest einer Tolerierung für den Islam oder islamistischer Bestrebungen, weil wir diese Verbindung ja an vielen Stellen Europas sehen zwischen der Linken und dem Islam. Ein Wort noch zu Frau Judy Korn. Sie wurde mit einem Verdienstorden ausgezeichnet, zwar mit dem Verdienstorden der Bundesrepublik Deutschland von Frank-Walter Steinmeier, unserem Bundespräsidenten noch immer, Gott sei es geklagt. Und diese Ordensverleihung war im Oktober 2025 und da hieß es, Frau Korn verteidige mit ihrem mutigen Einsatz die Werte einer offenen Gesellschaft und damit die Werte unseres Grundgesetzes. Also das Grundgesetz, ich weiß nicht, ob das schon Herrn Steinmeier gehört, welches wir da gemeint ist. Also sie bekam den Verdienstorden der Bundesrepublik Deutschland und sie wird dort ausdrücklich ausgezeichnet als Gründerin der Organisation Violence Prevention Network. Das, so heißt in der Begründung, eine der größten zivilgesellschaftlichen Organisationen in Europa sei, die sich der Prävention und Bekämpfung von gewalttätigem Extremismus widme. Und deshalb wurde sie ausgezeichnet mit einem der höchsten Orden, den die Bundesrepublik Deutschland zu vergeben hat, durch den Bundespräsidenten. Das finde ich schon sehr, sehr bemerkenswert. Es wird hier auch erwähnt, sie habe sich zu dem Engagement entschlossen, weil sie beobachtet habe, wie einige ihrer Freunde von Neonazis überfallen worden seien. Unerschrocken setzt sich dafür ein, Gewalt in ihrem Stadtteil zu beenden. Ja, gegen Gewalt bin ich natürlich auch immer, aber man sieht ja ganz klar, das ist hier eine linke Kaderbiografie. Die führt dazu erstens, dass man belobigt wird vom Bundespräsident, dass also ein Kampf auch von klar linker Warte geadelt wird als Kampf für die Werte unseres Grundgesetzes und dass man eben natürlich dann auch dankbarer Empfänger ist von Millionen Steuergeldern. Aber man muss immer wieder sagen, diese Millionen Steuergeldern, das ist nicht das Fässchen Gold am Ende des Regenbogens, sondern ist die Summe der Gelder, die andere Leute durch ihr Arbeiten erwirtschaften. Deswegen muss man genau schauen, wird dieses Geld hier zielgenau eingesetzt? Und wenn man sagt, wir wollen hier Violence preventen, also extreme Gewalt verhindern, und dann hat man nur einen sehr mediokren Leistungsausweis, würde ich sagen, genauer hinschauen.
3: Auch Thomas Mücke, ebenfalls Geschäftsführer beim Violence Prevention Network, steht mindestens mit einem Bein im linken Sumpf, denn er ist im Vorstand von Gangway e.V., einer weiteren NGO, die online linke Meinungsmache teilt. Gangway e.V. macht Sozialarbeit und hat es sich zur Aufgabe gemacht, jungen Menschen zu helfen, um sie von der Straße zu holen. Bei einem der Angebote für Jugendliche sieht man verschleierte Mädchen mit Lasertag-Gewehren, auf einem anderen Bild gesprühte Palästina-Flaggen, dann heißt es Deutschland aber Hilal. Hilal ist ein islamisches Wort und bedeutet erlaubt oder rein. Also Thomas Mücke soll Extremisten deradikalisieren. Gleichzeitig ist er Vorstand einer Organisation, die solche Bilder zulässt oder fördert oder mit Jugendlichen auf die Straße geht und solche Bilder an die Wand sprühen.
6: You name it. Ich meine, du hast es ja Hilal jetzt hier, oder Hilal sagt man ja auch jetzt hier mal korrekt übersetzt als rein, aber es ist natürlich rein im Sinne der Scharia, darum geht es hier. Es geht hier um Scharia-konformes Leben. Wer also sagt, wir wollen Deutschland aber Hilal und nicht Deutschland aber normal, das war ja zumindest der Werbespruch der AfD damals, der will ein islamisches Deutschland. Der will ein Deutschland, in dem das Sittengesetz des Korans und die Verhaltensmaßregeln der Scharia gelten. Das ist eine Werbekachel für ein Scharia-Deutschland. Tut mir leid, man kann es ja gar nicht anders sehen. Ein Deutschland, das Helal ist, ist ein Scharia-Deutschland, vielleicht sogar schon auf dem Weg zum Kalifat. Und das läuft nur unter Überschrift, wir retten die Demokratie, wir retten das Grundgesetz, wir leisten zivilgesellschaftliche Arbeit durch eine, so nennen die sich selbst, aufsuchende Jugendarbeit. Da frage ich nur, also wen sucht man da auf? Sucht man Muslime auf, damit sie Islamisten werden? Also ich kann dieses Wortgeklingel gar nicht mehr hören. Es werden hier eindeutig mit diesen Bildern belegt, Gelder verbraten, um Deutschland zu islamisieren, oder?
5: So ist es. Und die Frage ist ja auch, was steht dahinter für eine Ideologie? Die Ideologie, die dahinter steht, sagt, Muslime sind Opfer. Das ist ja die erste Botschaft des linken Denkens. Das sehen wir an solchen Plakaten wie Deutschland aber Helal. Das sehen wir daran, dass Frau Korn früher bei der Antifa war. Also in der tief in der linken Ideologie ist ja mittlerweile verankert die Idee, dass Muslime eigentlich Opfer einer weißen rassistischen Mehrheitsgesellschaft sei. Dieses Plakat Deutschland aber Helal war aus einer Serie. Ein anderes hieß so ungefähr Kartoffeln gehören nicht zu Deutschland. Also richtet sich ganz klar gegen diese sogenannten Bio-Deutschen, also Leute ohne Migrationshintergrund. Das heißt, da ist eine ganz gefährliche Idee und Ideologie dahinter. Denn diese Leute denken einerseits, Muslime sind die Opfer und andererseits sollen sie ja Islamisten von ihren Taten abhalten. Und das passt ja ganz offensichtlich nicht zusammen. Offensichtlich. Also da wird eine Opferhaltung, vermutlich kann man davon ausgehen, bestärkt, die eben ganz gefährlich ist, anstatt sich klarzumachen, wie mörderisch und wie gefährlich die islamistische Ideologie ist. Das ist ja eigentlich die Grundüberzeugung, die hinter einer solchen Deradikalisierungsberatungsstelle stehen sollte. Und wenn man die dann gleichzeitig infiltriert hat mit linker Ideologie, dann ist das zum Scheitern verurteilt und es ist ja nun auch schon zweimal gescheitert. Also wir haben den Fall in Berlin, wir hatten einen anderen Fall in Dresden, wo es einen islamistischen Anschlag auf Schwule gab. Der Täter hatte vorher auch diese sogenannten Deradikalisierungskurse vom VPN besucht, vom Violence Prevention Network, und hat dann trotzdem diese Tat begangen. Und wenn das einfach die Bilanz ist, zwei islamistische Anschläge, dann muss man sich doch mal fragen, ob man wirklich weiter zuverlässig sagen kann, wir deradikalisieren und diese Steuergelder einfach mitnimmt und abgreift, oder ob man sich nicht mal dieser Tatsache stellen muss und sagen muss, wir tun unseren Job nicht so, wie wir sollten.
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1: Ich bin Babit Büchner. Eine Woche nach dem tödlichen Anschlag eines Islamisten am Rande des Christopher Street Days in Berlin finden auch heute einige CSD-Paraden statt. In Hamburg werden bis zu 250.000 Teilnehmer erwartet. Die Polizei hat ihr Sicherheitskonzept nachgeschärft. Laut einer Survey-Umfrage fühlen sich viele nicht mehr sicher.
2: Immerhin 38% sagen laut der Umfrage, dass ihr Sicherheitsgefühl eindeutig oder eher abgenommen hat. Gut die Hälfte meinten dagegen, dass das Sicherheitsgefühl sich bei ihnen nicht verändert habe. Immer häufiger bringen die Sicherheitsvorkehrungen von Veranstaltungen aber finanzielle Probleme für die Ausrichter mit sich. Deshalb sagt der Berliner Landeschef der Polizeigewerkschaft Pfalzgraf, hier sollte der Staat außergewöhnliche Sicherheitsmaßnahmen wie mobile Schutzeinrichtungen oder Fahrzeugsperren finanzieren. Thomas Thonfeld, Nachrichtenredaktion.
1: In der Nordafrika-Exklave Ceuta hat sich die Lage nach dem Ansturm zehntausender Menschen entspannt. Nach Angaben der spanischen Regierung sind die meisten von ihnen nach Marokko zurückgekehrt. Die Menschen seien enttäuscht und freiwillig zurückgereist, weil es keine Aussicht auf eine Weiterreise gegeben habe und Unterkünfte und eine Versorgung fehlten, schreibt die Zeitung El País. Bei starkem Wind breiten sich in Griechenland aktuell mehrere große Wald- und Buschbrände aus. Besonders eine Ortschaft rund 60 Kilometer westlich von Athen ist betroffen. In dem Küstenort sollen bis zu 100 Häuser verbrannt sein.
3: Das größte Unglück ist, dass die Hubschrauber und Löschflugzeuge am Boden bleiben müssen. Der Wind ist einfach zu stark. Stattdessen kämpfen hunderte Feuerwehrleute am Boden und versuchen dort, die Flammen einzudämmen. Auf einer Fläche, die immer noch gut 6x6 Kilometer groß ist, also so ungefähr so groß wie 5000 Fußballplätze. Etliche Ortschaften, darunter auch Porto Jermenó, sind längst evakuiert. Fernsehbilder zeigen die Verwüstung in dem kleinen Küstenort. Viele Häuser sind dort ausgebrannt, von manchen stehen nur noch die Grundmauern. Aus Athen, Alexia Angelopoulou.
1: Der umstrittene FIFA-Deal ist Geschichte, doch die UEFA geht den Weltverbandsboss Infantino weiter hart an und fordert personelle Konsequenzen. Die derzeitige Führung habe nicht nur das Vertrauen der UEFA verloren, sondern auch das vieler anderer Mitglieder der Fußballfamilie, teilte der Verband mit.
0: Soweit das Neueste. 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
1: Das Wetter, die aktuelle Vorhersage des deutschen Wetterdienstes. Von der Mitte bis in den Osten kann es heute Nachmittag noch regnen und südlich der Donau gibt es zum Teil kräftige Gewitter. Ansonsten ist es meist sonnig und trocken bei 20 bis 26 Grad in der Nordhälfte und 25 bis 31 Grad in den übrigen Teilen. Morgen wird es dann nur noch in Alpennähe nass, sonst gibt es einen Sonne-Wolken-Mix bei 21 bis 34 Grad maximal von Nord nach Südwest.
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1: Nur Stunden nach dem islamistischen Terroranschlag von Berlin geschieht das Unvorstellbare. Bundeskanzler Friedrich Merz macht mit brechender Stimme Deutsche für den Anschlag mitverantwortlich, die, Achtung, falsche Witze erzählen. Tatsächlich. Schauen Sie und vor allem hören Sie.
2: Ich möchte aber auch ein sehr persönliches Wort an die queere Community richten. Meine Damen und Herren, nicht erst ein solcher Anschlag wie gestern Abend gefährdet. Intoleranz, Ausgrenzung, Diskriminierung, dumme Redensarten, schlechte Witze.
1: Nicht erst ein Anschlag gefährdet die Freiheit. Dumme Redensarten, schlechte Witze sind bereits Teil einer solchen Gewalt, sagt Friedrich Merz. Und nein, das war kein Ausrutscher. Nur wenig später formulierte Friedrich Merz es noch einmal ganz genau. So bei einer Festrede in Paderborn sagte der Bundeskanzler wörtlich: Gewalt beginnt nicht erst mit einem Anschlag. Gewalt beginnt mit dummen Redensarten und schlechten Witzen. Karl Popper schreibt in Die offene Gesellschaft und ihre Feinde folgende kluge und wahre Worte. Zitat: Uneingeschränkte Toleranz führt mit Notwendigkeit zum Verschwinden der Toleranz. Denn wenn wir nicht bereit sind, eine tolerante Gesellschaftsordnung gegen die Angriffe der Intoleranz zu verteidigen, dann werden die Toleranten vernichtet werden und die Toleranz mit ihnen. Irgendein namenloser Polizist in unserer Hauptstadt Berlin, vor dem ich mich hier nur dankbar verneigen kann, war an diesem Wochenende bereit, unsere Gesellschaftsordnung unter Einsatz seines eigenen Lebens und mit der Waffe in der Hand zu verteidigen. Er erschoss den islamistischen Terroristen vom Christopher Street Day, Abdulrahman Balut, deutscher Staatsbürger, aber nie und nimmer Deutscher, der mit einem Messer auf ihn losstürmte, als Selbstmordattentäter noch bereit, einen weiteren Ungläubigen auf dem Weg in sein Paradies mitzunehmen, das für dieses Land die Hölle geworden ist. Die Heldentat des Polizisten, der diesem Land den nächsten Kuschelprozess mit dem nächsten milden Skandalurteil erspart hat, führt mich dazu, hier die Fragen zu stellen, die kein Politiker hören will. Ich stelle sie dennoch, weil es Überlebensfragen sind. Geben wir die falschen Antworten, werden wir irgendwann das erste arabische Land ohne Öl sein, während uns alle vernünftigen arabischen Ölstaaten fassungslos vor den Islamisten gewarnt und dankbar unsere Grenzschutztechnologie gekauft haben, um das zu tun, was unsere Politiker verweigern, nämlich ihre Grenzen vor ihren islamistischen Glaubensbrüdern zu schützen. Die erste unbequeme Frage, die ich mir stelle, lautet: Wird unser Grundgesetz der existenziellen Gefahr gerecht, der wir von der Politik ausgesetzt wurden? Unser Grundgesetz garantiert die Religionsfreiheit. Im Grundgesetz heißt es in Artikel 4, die Freiheit des Glaubens, des Gewissens und die Freiheit des religiösen und weltanschaulichen Bekenntnisses sind unverletzlich. Die Absicht der Mütter und Väter des Grundgesetzes ist klar. Sie wollten nach dem Zivilisationsbruch des Holocaust den jüdischen Glauben in der deutschen Gesellschaft auf ewig absichern, schützen und so unantastbar machen wie eben die Würde des Menschen. Aber konnten diese klugen Menschen eine Religion in Deutschland sich vorstellen, die als aggressiv-kämpferische Ideologie auftritt und die Ermordung von Ungläubigen, Christen und Juden predigt? Wohl kaum. Die Religionsfreiheit, so wie wir sie heute interpretieren, wird von unserer christlichen Religion hier in Deutschland nichts übrig lassen. Wir müssen diskutieren, ob das wirklich im Sinne des Grundgesetzes ist, wenn erst unsere christliche Prägung fällt und mit ihr dann das freiheitliche Erbe der Aufklärung. Der Islamismus missbraucht unsere Religionsfreiheit, um die Religionsfreiheit ein für alle Mal zu beenden. Das Grundgesetz geht von der Gleichheit oder doch zumindest von der Vergleichbarkeit der Religionen aus. Doch Christentum und Islam sind weder gleich noch vergleichbar. Das Christentum ist eine reformierte, zutiefst weltliche Religion der Nächstenliebe. Der Islam ist in wesentlichen Teilen eine kriegerische Ideologie mit ungebrochenem Allmachtsanspruch. Das ist ein Unterschied. Was ist also zu tun, wenn das Grundgesetz verwendet und missbraucht wird, um uns unsere grundgesetzlich garantierten Freiheiten wegzunehmen, sie geradezu auszulöschen? Diese Frage müssen wir stellen. Denn wer mit offenen Augen durch unser Land geht, der muss doch längst erkannt haben, dass es nicht dieser stille, private Islam ist, so wie ihn zum Beispiel türkische Gastarbeiter hervorragend, vorbildlich, fabelhaft integriert gelebt haben, der die Straßen beherrscht, sondern eben der politische Islam. Der Islamismus ist, wie man in der islamischen Welt sagt, das stärkste Pferd bei uns geworden. Das Pferd, dem all diese jungen Männer folgen. Die zweite unbequeme Frage, die ich stellen muss, lautet: Soll wirklich jeder Deutscher werden können und sollen wir wirklich weiter behaupten müssen, dass jeder, der den deutschen Pass hat, ein Deutscher ist? Allein diese Frage zu stellen, kann im neuen deutschen Geheimdienststaat zur Überwachung durch den Verfassungsschutz führen, weil diese intuitive Frage neuerdings als völkisch gilt. Aber ich wage es zu fragen, sind all die Islamisten, die im selbstzerstörerischen Rausch linker Politik den deutschen Pass geradezu hinterhergeworfen bekommen haben und unter Friedrich Merz mehr denn je eingebürgert werden, sind das alles wirklich Deutsche? Ich persönlich verneine das. Der Islamist, für den die Scharia mehr gilt als unser Grundgesetz und der schon morgen den deutschen Pass erhalten wird, der ist für mich kein Deutscher.
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2: Und ein herzliches Willkommen bei News Live, Ulrich Siegmund. Einen wunderschönen guten Morgen.
3: Ja, einen schönen guten Morgen. Schön, dass ich da sein darf. Freue mich.
2: Ja, wir freuen uns auf ein spannendes Gespräch. Wie gesagt, 60 Minuten, eine Stunde haben wir gemeinsam Zeit. Und mein Name ist Norbert Dobleit und wir starten in diese Stunde mit einem Überblick. Es sind ja noch 38 Tage. Das politische Berlin zittert vor der Landtagswahl in Sachsen-Anhalt. Das kann man so sagen, denn diese könnte die Bundespolitik heftig durcheinanderwirbeln. Im Zentrum dabei stehen die AfD und ihr Spitzenkandidat heute zu Gast bei uns, Ulrich Siegmund. Der 35-Jährige könnte somit der erste AfD-Regierungschef Deutschlands werden.
4: Kein Tag dürfte in diesem Jahr politisch so brisant sein wie der 6. September. Denn bei der Landtagswahl in Sachsen-Anhalt könnte erstmals die AfD in die Regierung gewählt werden. Die Partei von Spitzenkandidat Ulrich Siegmund steht laut aktuellem Sachsen-Anhalt-Trend bei 41%. Die absolute Mehrheit ist damit nicht erreicht, aber in greifbarer Nähe. Nach dem islamistischen Terroranschlag in Berlin am vergangenen Samstag hat sich der Ton im Wahlkampf noch einmal verschärft. CDU-Ministerpräsident Sven Schulze fordert auf einmal, was der AfD als verfassungsfeindlich ausgelegt wird.
5: Wir dürfen das einfach nicht mehr zulassen, dass hier Menschen bei uns leben, die unsere Kultur nicht akzeptieren. Die jetzt natürlich, war ja bei dem Attentäter auch so, mit der Begründung in Deutschland geboren, auch dem deutschen Pass, aber trotzdem uns als Land, als Staat, als Gemeinschaft ablehnt. Ich möchte solche Menschen hier nicht in Deutschland leben haben.
4: Siegmunds AfD will im Fall eines Wahlsieges nicht nur härtere Regeln für die Migration, sondern auch einen Wandel in der Gesellschaftspolitik durchsetzen und den Rundfunkstaatsvertrag kündigen. Doch werden die Stimmen für eine Regierungsübernahme reichen? Und welche Machtoptionen hat die AfD, wenn sie keine absolute Mehrheit bekommt? Darüber sprechen wir jetzt bei News Live.
2: Ja, und sprechen wir zunächst über das Thema, das derzeit ganz Deutschland bewegt. Wir haben das auch eben bei News Live ab 6 Uhr schon thematisiert. Der islamistische Terroranschlag, der eine Frau das Leben kostete und 31 Verletzte hinterließ. Was waren Ihre Gedanken, als Sie am Wochenende diese Bilder gesehen haben?
3: Die Frage, wie bei jedem anderen Anschlag auch, wie oft noch. Ich muss das so sagen. Ich meine, das waren jetzt zwar sehr positive Bilder, sehr schöne Bilder, aber das, was wir über das wir sprechen, ist alles andere als schön. Und das war ja auch im Zuge der Debatte jetzt wirklich auch sehr emotional, dass wir uns wirklich die Frage stellen als AfD, wie oft noch? Es sind die gleichen Floskeln, die wir seitdem wieder hören. Das ist das Gleiche immer wieder. Wir müssen natürlich Anteilnahme haben. Das ist völlig in Ordnung. Das sind Menschen, über die wir sprechen. Das ist auch Familien, über die wir sprechen. Aber wenn man wirklich irgendwann mal konsequent sein möchte, müsste man an die Grundursachen rangehen, warum wir in einem Land leben, wo so etwas im Prinzip Alltag geworden ist. Der schreckliche Mord an diesem Sohn dieser Kommunalpolitikerin in der CDU in Trier ist wenige Tage her, jetzt offenbar schon wieder in Vergessenheit geraten, weil sich wieder ein neues Ereignis ereignet hat und gerade wieder in Sachsen-Anhalt, um noch den Bogen jetzt kurz rund zu machen, uns hat das ja immer noch wieder auch an unsere Bilder erinnert, wenn wir an den schrecklichen Anschlag auf dem Magdeburger Weihnachtsmarkt denken. Das war alles für uns früher weit weg. Und dann haben wir aber gesehen, es kann immer und überall passieren. Und das sollte uns allen bewusst sein, es kann überall passieren. Und das möchten wir nicht. Wir möchten unsere alte Art zu leben zurückhaben. Ein sicheres Land, wo so etwas unbekannt war. Und das ist das politische Ziel, was wir jetzt unbedingt verfolgen müssen, weil das sind wir auch diesen Opfern schuldig.
6: Wie nehmen Sie das wahr? Im Wahlkampf ist dieses Thema Migration eines, was die Menschen sehr umtreibt. Und haben Sie überhaupt, falls Sie tatsächlich die Regierung stellen sollten, viele Handlungsoptionen, da auf Länderebene was zu machen? Es gibt natürlich den Bereich der Abschiebung, wo ja tatsächlich die Länder zuständig sind. Aber viele andere Bereiche sind ja auch auf Bundesebene. Das heißt, wie wollen Sie da überhaupt vorgehen?
3: Viele sagen immer, Entschuldigung, was wollt ihr denn überhaupt in Sachsen-Anhalt? Ihr habt doch wenig Migration und schaut doch mal woanders hin. Und dann sage ich, ja, wir schauen woanders hin und sagen wir ganz klar, wir möchten gar nicht erst, dass es so weit kommt. Das heißt, wir möchten natürlich proaktiv uns gegen so eine Entwicklung stellen. Und deswegen ist Migration in Sachsen-Anhalt eins der wichtigsten Themen. Die Sachsen-Anhalter erkennen ein Stück weit ihre eigene Heimat nicht mehr wieder. Städte wie Magdeburg oder wie Halle oder auch mittelgroße Städte, ich meine, ich komme aus der Altmark in Stendal, da sagen die Bürger teilweise, ich erkenne meine Heimat im Vergleich vor 10, 15 Jahren kaum noch wieder. Und ich möchte nicht, dass sich so etwas weiterentwickelt. Und ich erkenne auch, dass das einen Einfluss auf meine Lebensqualität hat, auf die Art zu leben. Und da haben wir gerade drüber gesprochen. Warum sind wir zu dem Thema gekommen? Das muss man ganz klar hier als Kausalkette so formulieren. Und das Zweite ist, was kann ich machen als Bundesland? Wir sind eine Rechtsstaatspartei, wir halten uns an Recht und Gesetz. Die große Gesetzgebung kommt vom Bund, das ist völlig korrekt. Aber die Auslegung, die ist Ländersache. Das heißt, die Abschiebung, ja, das ist auch Länderaufgabe. Aber wie ich genau diese Bundesgesetzgebung umsetze mit gewissen Spielräumen, das ist Länderaufgabe und das nutzen wir natürlich maximal. Das heißt, es ist meine Entscheidung, führe ich zum Beispiel eine Arbeitspflicht ein für Asylbewerber, wo wir ganz klar sagen, selbstverständlich, und zwar flächendeckend vom ersten Tag an. Das ist ja im 100-Tage-Programm mit drin. Oder wie bringt man die unter? Kommt jeder, der hierher, oder bekommt jeder, der in dieses Land kommt, automatisch eine schöne Wohnung gestellt und einen Integrationslotsen an die Seite gestellt, der mit ihm einkaufen geht oder zum Arzt begleitet? Sowas haben wir aktuell mit Steuergeld finanziert. Ich meine, wo kommen wir denn hier hin? Sowas stelle ich mir für unsere Rentner vor oder für Menschen mit Behinderung, aber nicht für Leute, die der Meinung seien, oftmals ja leider auch nicht alle, sich hier ein schönes Leben auf unsere Kosten zu machen. Und da können wir ganz klar sagen, diese Anreize abdrehen. Ich mache ja nicht immer den Menschen einen Vorwurf, ich mache unserer Politik einen Vorwurf, dass wir überhaupt diese Anreize aussenden und damit ja auch ein Magnet sind für Leute, die dieses System ausnutzen wollen. Das fällt in Sachsen-Anhalt aus. Da trennen wir ganz klar zwischen den sehr wenigen, die vielleicht wirklich anspruchsberechtigt sind, die mitmachen wollen, und zwischen den sehr vielen, die nach Hause fahren können.
7: Sie fordern ja in Ihrem Programm auch, oder verkünden es sogar, dass Sie es machen würden, sofern Sie Ministerpräsident werden, einen Remigrationsbeauftragten einzurichten, einen Remigrationsbeauftragten. Schwieriges Wort. Manche haben da ihre Probleme. Dann schönes Wort, sagen Sie. Was verstehen Sie denn genau unter Remigration?
3: Remigration ist die Rückführung aller Illegalen, aller Straffälligen und die Neuordnung der Migration überhaupt in diesem Land. Das heißt, wir möchten uns ja einfach nur an Recht und Gesetz wiederhalten, dass wir trennen, das habe ich gerade schon mal so ein bisschen angedeutet, zwischen einer regulären Einwanderung nach sehr strengen Kriterien, da muss man etwas mitbringen, da muss man die Sprache sprechen, da muss man sich selbstständig im Leben finden, und Integration ist auch eine Bringschuld in meinen Augen. Wo auf der Welt gibt es ein Land, wo ich einfach hinkomme und sage, hier bin ich, jetzt gib mir mal eine Wohnung, gib mir mal jemand, der mit mir einkaufen geht. Das ist international absolut verrückt, über was wir eigentlich sprechen. Und diese Neuordnung ist im Begriff der Remigration, aber auch das Aufräumen der Verfehlungen in den letzten Jahren. Ich meine, worüber haben wir in den letzten Jahren gesprochen? Bei den ganzen Anschlägen, bei vielen Delikten. Das sind in der Regel Leute, die entweder ausreisepflichtig waren, die mehrfach straffällig waren, die trotzdem frei rumliefen, teilweise sogar wieder einreisen nach Abschiebung. Und das sind alles Zustände, die gehen nicht. Und deswegen müssen wir das neu ordnen. Aber ich bin ja ein positiver Typ. Zum Remigrationsbegriff gehört ja noch ein bisschen mehr, und zwar auch die Rückgewinnung der ausgewanderten Deutschen. Jeder fünfte junge Deutsche möchte aktuell dieses Land verlassen. Das ist auch wieder der nächste Hammer. Worüber sprechen wir hier? Das möchte ich nicht. Ich möchte, dass die Deutschen hier ihre Heimat hier finden und hier einen Beitrag natürlich auch für ein besseres Leben für uns alle und für sich selbst, für ihre Familien leisten können. Und wir haben hunderttausende, Millionen Deutsche, die schon die politischen Zustände nicht mehr aushielten, dieses Land verlassen haben, die aber eigentlich ihre Heimat vermissen. Und wenn ich Ihnen einen kleinen Einblick geben würde in mein E-Mail-Postfach, wie viele Angebote wir jetzt schon bekommen, wie viele Zuschriften wir bekommen. Wenn ihr es schafft, komme ich nach Hause. Teilweise auch innerdeutsch, muss man dazu sagen, was ich ein Stück weit bedauerlich finde, weil ich möchte ja ums ganze Land uns kümmern, oder wir sollen uns ums ganze Land kümmern, aber auch aus anderen Ländern, Leute, die ausgewandert sind, die sagen, ich vermisse meine Heimat, und wenn ihr es schafft, dann komme ich nach Sachsen-Anhalt.
6: Bei dem islamistischen Anschlag jetzt in Berlin sprechen wir ja auch von einem massiven Behördenversagen, sowohl bei der Justiz als auch bei den Ermittlungsbehörden, so wie sich das jetzt darstellt. Da würde mich auch nochmal interessieren, wie möchten Sie da vielleicht durch Reformen, durch Veränderungen in diesen Behörden sicherstellen, dass sowas nicht mehr passieren kann, solche islamistischen Anschläge? Zumal Sie ja wahrscheinlich auf eine Verwaltung treffen würden, wenn Sie denn die Regierung stellen würden, die Ihnen in Teilen nicht wohlgesinnt ist, weil diese Verwaltungsbehörden ja durch jahrelange auch politische Indoktrination oft sehr links sind. Das heißt, Sie haben da vielleicht ein System, was dann am Ende gegen Sie arbeiten würde.
3: Muss ich Ihnen positiv widersprechen ein bisschen. Also was wir aktuell mitbekommen, ist, dass auch das Beamtentum, der öffentliche Dienst, ein Querschnitt dieser Gesellschaft ist. Und da haben wir dann halt vielleicht nicht 41%, dann haben wir da halt 35%, aufgrund dieser politischen Indoktrination ein bisschen weniger oder politischen Besetzung teilweise auch. Aber auch sehr viele Mitarbeiter in den Behörden, in allen Bereichen im Prinzip, warten darauf, dass hier endlich mal ein frischer Wind weht und freuen sich auch darauf. Also wir bekommen jetzt sehr viele Informationen aus Behörden, aus Ministerien, von Mitarbeitern, die sich, wie gesagt, darauf freuen, die uns Hinweise geben, was alles schief läuft, wie es besser laufen könnte. Wir gehen auch davon aus, dass sehr viele gute Mitarbeiter in den Behörden aktuell sich nicht frei entwickeln können, weil sie zum Beispiel ein bisschen konservativ verortet sind und weil sie deswegen natürlich ganz bewusst politisch sich auch aktuell nicht weiterentwickeln können, wo ich auch ein großes Potenzial sehe. Also man muss da nicht alle möglichen Stellen mit irgendwelchen Leuten aus anderen Bundesländern besetzen. Das sollten die Sachsen-Anhalter dann für sich machen. Das sollten andere Bundesländer später auch so machen. Nicht immer pauschal. Es gibt auch natürlich gute Leute, die ich natürlich auch aus anderen Bundesländern dazu holen könnte. Aber wir sehen hier vor allem das Potenzial bei den Leuten selbst. Und deswegen bin ich da ganz guter Dinge, dass wir gemeinsam hier hervorragende Möglichkeiten entwickeln können, um das genauso umzusetzen, wie ich es gerade gesagt habe.
2: Sagt Ulrich Siegmund um 7.13 Uhr bei Neos Live. Und wir sprechen noch ein bisschen mehr über den Terroranschlag in Berlin und die Nachwirkung. Und die Debatte beschränkt sich inzwischen längst nicht mehr nur auf den Täter selbst. Das Kammergericht Berlin und die Generalstaatsanwaltschaft haben sich jetzt mit einem ungewöhnlichen Schreiben zu Wort gemeldet und verteidigen ihr Vorgehen gegen die wachsende öffentliche Kritik. Das Kammergericht Berlin und die Generalstaatsanwaltschaft greifen nun in einem Schreiben ihre Kritiker an. Wir sehen hier kurz einen Auszug. Die Kritik ist vielfach pauschal oder von wenig Fachkenntnis geprägt. Häufig erschöpft sie sich darin, nahezu reflexhaft nach vermeintlich Verantwortlichen zu suchen. Und dies, obwohl die Hintergründe des Anschlags nicht ansatzweise aufgeklärt worden sind. Gegen diese Form von Kritik verwahren wir uns, denn eine solch undifferenzierte und nicht die Aufklärung in den Mittelpunkt rückende Bewertung stellt die Unabhängigkeit der Justiz und damit eine Säule des Rechtsstaates in Frage. Herr Siegmund, wir haben zu Beginn der Sendung auch schon heftig darüber diskutiert. Was macht das mit Ihnen, wenn Sie so eine Stellungnahme lesen, hören und, wie ich eben vorgetragen habe, sehen?
3: Ich finde das gut, dass wir überhaupt über das Thema sprechen. Ich meine, die Unabhängigkeit der Justiz und auch vor allem, ich würde es auch die politische Neutralität nennen, dass ich das in Frage stellen muss, das ist, denke ich mal, wird niemanden überraschen. Ich saß selbst vor dem Landesverfassungsgericht in Sachsen-Anhalt und dann saßen mir ehemalige Abgeordnete von der SPD und von den Linken gegenüber. Die sollten dann über Recht und Gesetz urteilen. Da kannte ich das Urteil vorher und genauso kam es dann auch. Mhm. Wir sehen ja ganz klar in unserem Programm auch, ist als notwendig an, dass wir die Justiz neutralisieren, das heißt neutraler gestalten. Das heißt, ein Richter muss nach einer Qualifikation besetzt sein und nicht, ob er irgendwo mal politisch irgendwo aktiv war. Und das ist wahnsinnig wichtig, weil wir müssen uns alle auf einen neutralen Rechtsstaat verlassen können. Wir haben eine gute Gesetzgebung, aber die muss man dann auch neutral einhalten. Und das ist das Entscheidende daran. Und deswegen ist das, glaube ich, nicht ganz aus der Luft gegriffen.
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1: Ich bin Babit Büchner. In der Nordafrika-Exklave Ceuta hat sich die Lage nach dem Ansturm zehntausender Menschen entspannt. Nach Angaben der spanischen Regierung sind die meisten von ihnen nach Marokko zurückgekehrt.
2: Die Menschen seien freiwillig aus Ceuta abgezogen, hieß es, enttäuscht darüber, weil es weder Unterkunft noch Verpflegung gab und keine Aussicht auf eine Weiterreise von dort. Es habe niemand die Grenze zum EU-Festland überschritten, betonte der EU-Migrationskommissar. In der Expertenrunde heute soll es unter anderem um die Unterstützung der Union für Spanien und die diplomatischen Bemühungen mit Marokko gehen. Das Treffen soll bei der Koordinierung politischer Entscheidungen helfen. Thomas Thonfeld, Nachrichtenredaktion.
1: In Hamburg läuft gerade die große Parade zum Christopher Street Day. Eine Woche nach dem islamistischen Terroranschlag auf den CSD in Berlin werden rund 250.000 Menschen erwartet.
3: Laute Musik dröhnt aus den Lautsprechern. Die Stimmung unter den tausenden Teilnehmern ist total entspannt. Zum Dresscode gehören heute natürlich T-Shirts und Haarschmuck in bunten Farben oder Fantasiekostüme. Die Polizei zeigt Präsenz, aber auch die Beamten sind sehr entspannt. Innensenator Grote freut sich auf einen bunten und fröhlichen CSD. Aus Hamburg, Bernhard Sprengel.
1: Es gibt gute Nachrichten aus Frankreich. Der große Waldbrand an der französischen Atlantikküste ist nach Angaben von Frankreichs Innenminister unter Kontrolle. Das Feuer breite sich nicht weiter aus, sagte der Minister. Mehr als 10.000 weitere Menschen können in ihre Wohnungen zurückkehren. Bislang durften 198.000 der über 220.000 Betroffenen wieder nach Hause. In Griechenland breiten sich dagegen bei starkem Wind aktuell mehrere große Wald- und Buschbrände aus. Der umstrittene FIFA-Deal ist Geschichte, doch die UEFA geht den Weltverbandsboss Infantino weiter hart an und fordert personelle Konsequenzen. Die derzeitige Führung habe nicht nur das Vertrauen der UEFA verloren, sondern auch das vieler anderer Mitglieder der Fußballfamilie, teilte der Verband mit. In der Nacht hatte Infantino seine umstrittenen Pläne zum Verkauf von WM-Anteilen an Investoren zurückgezogen.
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1: Das Wetter, die aktuelle Vorhersage des deutschen Wetterdienstes. Von der Mitte bis in den Osten kann es heute Nachmittag noch regnen und südlich der Donau gibt es zum Teil kräftige Gewitter. Ansonsten ist es meist sonnig und trocken, bei 20 bis 26 Grad in der Nordhälfte und 25 bis 31 Grad in den übrigen Teilen. Morgen wird es dann nur noch in Alpennähe nass, sonst gibt es einen Sonne-Wolken-Mix bei 21 bis 34 Grad maximal von Nord nach Südwest.
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1: Hier ist Kissler Kompakt, der erste Kommentar des Tages. Heute lautet unser Thema: Der Kanzler verscherzt es sich mit seiner Partei. Friedrich Merz kann es einfach nicht. Die Inkompetenz des Kanzlers hat ein neues Level erreicht. Angetreten war der CDU-Vorsitzende mit einem doppelten Versprechen. Nach den Ampeljahren sollte Deutschland international wieder ernst genommen werden. Und im Inneren sollte es florieren. Eingetreten ist das Gegenteil. Die Wirtschaft schrumpft, das Ansehen schwindet. Merz beantwortet durch sein Handeln die Frage, woran das doppelte Versagen liegt. An ihm. An Merz. Wer nicht in der Lage ist, im eigenen Verantwortungsbereich für Ordnung zu sorgen, der wird an allen anderen Aufgaben scheitern. Die missglückte Kabinettsumbildung weist weit über den Tag hinaus. Sie entlarvt den Kanzler als Schaumschläger. Merz erklärt regelmäßig, dass die Koalition seinen Gestaltungsmöglichkeiten Grenzen setze. Er müsse die Anliegen der SPD im Blick behalten. Aber auch in den eigenen Reihen trifft Merz auf immer mehr Widerstände. Auch die eigene Partei, die eigene Fraktion kann er nicht überzeugen. Merz ist der Mann, dem man nicht vertraut, weil ihm nicht zu trauen ist. Er kennt Loyalität nur als Bringschuld der anderen und Kompetenz nur als Anforderung an andere. Der SPD lässt er fast alles durchgehen, die CDU wendet sich ab. Mit welcher Überzeugungskraft will er da den Gewerkschaften, den Unternehmern gegenübertreten, um von ausländischen Staats- und Regierungschefs ganz zu schweigen? Auch im Ausland nimmt man zur Kenntnis, dem Kanzler entgleitet die Partei genauso, wie ihm das Volk entglitt. Merz trat jüngst vor die Medien, um einen Wechsel im Kabinett anzukündigen, den es dann so gar nicht gab. In seinem eigenen Bereich innerhalb der CDU hatte Merz zunächst keinen Nachfolger gefunden für Verkehrsminister Schnieder, den er feuerte, warum auch immer. Und so wurden es vor den Medien 27 Sekunden aus der Abteilung Scham und Mitleid. Da stand einer und suchte nach einer Formel für sein Misslingen.
2: Ja, meine Damen und Herren, ich will heute auch dazu gleich mit hinzufügen, es wird weitere Veränderungen im Bundeskabinett geben. Darüber werde ich zu gegebener Zeit Sie informieren, aber diese Entscheidungen brauchen nicht zuletzt angesichts der Sommerpause noch ein paar Tage und vielleicht auch mehr Zeit. Entscheide ich aber ohne Zeitdruck und mit der gebotenen Sorgfalt und den Gesprächen, die dazu notwendig sind.
1: In einer abenteuerlichen Hauruck-Aktion wollte Merz den finanzpolitischen Experten Günzler bewegen, Verkehrsminister zu werden. Der sagte aus einem Grund ab, mit dem Merz gar nicht gerechnet hatte. Er, Günzler, habe keine verkehrspolitische Expertise. Fachkompetenz hatte der Kanzler also nicht vorausgesetzt. Merz war düpiert und präsentierte wenige Tage später Steffen Bilger als Verkehrsminister. Der muss nun mit dem Makel leben, zweite Wahl zu sein. Und weiterhin bleibt unklar, wodurch zuvor Schnieder Merz gegen sich aufgebracht hat. Niemand kann Schnieder widersprechen, wenn der sagt, bei der Deutschen Bahn brauche es ein Modernisierungsjahrzehnt.
3: Wir müssen der Infrastruktur zu einem Comeback in Deutschland verhelfen. Es ist in den letzten Jahren und Jahrzehnten zu wenig investiert worden in die Verkehrsinfrastruktur. Und das wollen und müssen wir jetzt nachholen. Das schaffen wir nicht in einem Jahr, das schaffen wir auch nicht in einer Legislaturperiode. Wir stehen vor einem Modernisierungsjahrzehnt.
1: Vielleicht schwebte Merz eine Modernisierungslegislatur vor und dafür schien ihm Schnieder ungeeignet. Vielleicht. Fakt ist, Merz hat die eigene Partei so sehr gegen sich aufgebracht, wie er das ganze Land gegen sich aufgebracht hat. Er verprellt die letzten Getreuen. Merz zündet die CDU an. Schnieder sprach von einem unwürdigen Zustand, den Merz herbeigeführt habe. Schnieders rheinland-pfälzischer Landesverband verzichtet nun aus Groll auf ein Treffen mit dem Kanzler. Darauf angesprochen erklärt Merz, die Wogen würden sich schon wieder glätten.
2: Ich gehe mal davon aus, dass sich die Wogen bis zum September wieder etwas geglättet haben.
1: Die Wogen schlagen in das leck gewordene Schiff einer Kanzlerschaft. Da wird sich nichts glätten. Die Stilfrage stellt wörtlich auch der ebenfalls von Merz abservierte Tino Sorge aus Sachsen-Anhalt, bisher parlamentarischer Staatssekretär im Gesundheitsministerium. Sorge vermisst eine übergeordnete Logik. Jeder spürt es. Jeder lässt es ihn spüren. Merz kann nicht führen, weil er keine Strategie hat. Und er hat keine Strategie, weil er keine Kompetenz hat. Ich fürchte, mit diesem Kanzler nimmt es kein gutes Ende. Diese Kanzlerschaft schadet Deutschland. Das war Kissler Kompakt, der erste Kommentar des Tages, Ausgabe 327. 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
2: Viel Kritik bei der Sondersitzung von CDU und CSU-Fraktion an Bundeskanzler Merz. Thorsten Frey bekam den Unmut der Unionsabgeordneten nicht zu spüren. Er wurde mit 91,9% zum Fraktionsvorsitzenden gewählt. Mit seinem Ergebnis übertraf Frey viele Erwartungen. Frey löst den infolge der Leihmutter-Affäre gefallenen Jens Spahn ab und bekommt doch noch den Job, den er immer wollte. In der Sitzung konnte der CDU-Chef manche Wogen glätten, doch an der Basis herrscht noch viel Frust, berichtet Matthias Mittelberg.
3: Ich glaube, das hat einen guten Beitrag geleistet, dass die Gemüter sich wieder beruhigen. Aber das ist auch noch ein bisschen der Anfang eines Prozesses. Es ist jetzt noch nicht wieder alles abgeräumt, was an Bedenken und Zweifeln im Raum steht. Das kann ich auch, ich sag mal, von meiner Parteibasis so berichten. Da ist der Frust doch ziemlich gewaltig und da wird noch mehr passieren müssen. Da werden wir uns alle anstrengen müssen, nicht nur der Bundeskanzler, die Regierung, sondern auch die Fraktion.
2: Jedes Klatschen eine Klatsche für den Kanzler? Die Verabschiedung von Patrick Schnieder wird für den gefeuerten Verkehrsminister zum Triumphzug. Gestern sagte Minister Schnieder seinen Mitarbeitern Lebewohl und wurde mit minutenlangen Jubelrufen gefeiert. Eine schallende Ohrfeige für den Kanzler.
4: Sie haben mich hier herzlich aufgenommen und mit größtem Engagement, mit großer Kompetenz unterstützt.
2: Zuvor hatte Bundespräsident Frank-Walter Steinmeier Carsten Linnemann als Gesundheitsminister und Steffen Bilger als Verkehrsminister angelobt. Doch wie beschädigt geht der Kanzler aus dieser verkorksten Personalrochade? Und wie tief sitzt der Frust bei der CDU-Basis und den Wählern? Darüber diskutieren wir jetzt bei News Live.
5: 8:07 mit großer Spannung war der Showdown nach dem kommunikativ missglückten Regierungsumbau erwartet worden. Mehrere Abgeordnete erklärten nach News-Informationen, dass die Stimmung in der Partei unterirdisch sei und es ein tiefes Grummeln gäbe. Was sagt der Kanzler nach der Aussprache? Auch da hören wir mal kurz rein.
6: Wir haben eine wirklich gute, faire und sehr respektvolle Aussprache in der Bundestagsfraktion gehabt. Die Kolleginnen und Kollegen, die sich zu Wort gemeldet haben, wenn ich richtig mitgezählt habe, insgesamt 15 an der Zahl, haben auf die verschiedensten Aspekte hingewiesen und die verschiedensten Herausforderungen, vor denen wir stehen.
5: Eine faire und sehr respektvolle Aussprache in der Fraktion habe er gehabt, sagt Bundeskanzler Friedrich Merz. Alexander, nach dem ganzen Hin und Her, Tovabo, auch wir bei News Live haben natürlich berichtet, wie glaubwürdig ist so eine Aussage?
7: Naja, ich habe es schon mal im Scherz gesagt, wenn es hochkommt, glaubt mal Friedrich Merz vielleicht noch die Uhrzeit. Und da würde ich dann für alle Fälle auch nochmal lieber nachgucken. Ja, fair und respektvoll, ja meine Güte, was soll er denn sagen? Die Übersetzung von fair und respektvoll ist aus seiner Warte natürlich, also so schlimm war der Aufstand dann ja doch gar nicht. Wir haben uns die Augen geguckt wie erwachsene Leute, fair und respektvoll, also kein Scherbengericht. Und das ist ja auch der Spin, der halt beispielsweise von der Bild weitergetragen wird. Kein Aufstand gegen Merz. Kein Aufstand gegen Merz, titelt heute die Bild-Zeitung. Wir wissen natürlich, es gab lange Eingangsstatements von Dobrindt zum Anschlag, von Alexander Hoffmann, dem erst noch geschäftsführenden Fraktionsvorsitzenden, dann vom neu gewählten. Es gab mehrere Kritiker in der Runde. Johannes Winkel soll sehr deutlich geworden sein, der JU-Chef. Mehrere Stimmen aus dem Osten soll es gegeben haben, die gewusst haben, uns geht hier wirklich pardon der Hintern auf Grundeis so langsam. Die letzte Umfrage in Sachsen beispielsweise, in Sachsen ist die letzte Umfrage und sie lautet 42% für die AfD, 21% für die Sächsische Union. Genau das Doppelte. Und dann sagt jetzt natürlich Herr Friedrich Merz, es war fair und respektvoll, also nach dem Motto, ich konnte die Kritiker alle wieder einfangen. Die waren, glaube ich, ermüdet, die waren gestresst.
5: Die wollten wieder zurück im Sommerurlaub.
7: Auf ihre eigenen Kosten waren die jetzt da, weil der Merz so einen Blödsinn macht. Muss das denn sein? Da war jetzt also das Bedürfnis, dann schnell in den Urlaub wiederzukommen, größer als wirklich Tacheles zu reden. Nur, dieser Konflikt ist nicht stillgestellt. Das ist ein Schwelbrand, der nach wie vor in der gesamten Union lodert und der jederzeit ausbrechen könnte. Und er wird ausbrechen, wenn die nächsten drei Landtagswahlen so katastrophal werden. wie sie es momentan sich in den Prognosen abzeichnen. Und er wird, sage ich, erst recht ausbrechen, wenn wir die erste Umfrage haben Werte und da wird bei der Union eine 1 davor stehen. Mhm. Diese Umfrage wird es geben, 19%. Und da wird jeder durchrechnen und wird sagen, hoppala, dann wäre ich ja am nächsten Bundestag gar nicht mehr drin. Und spätestens dann wird es fair und respektvoll nicht mehr im Sinne Merz zugehen können.
5: Fair und respektvoll war offensichtlich auch der Applaus für Patrick Schnieder, den scheidenden Verkehrsminister. Auch das ist ja nicht gerade eine Sympathiebekundung gegenüber dem Kanzler und seinen Entscheidungen.
8: Er hat also minutenlang Applaus bekommen, dieser Minister, den der Kanzler geschasst hat, auf eine Weise, die ganz viele in der Union als unwürdig bezeichnen. Und wenn man sich nochmal den Verlauf der letzten 24 Stunden anschaut, dann sieht man, warum vielleicht viele jetzt denken, es war nicht der ganz große Knall, weil die Dynamik vor dieser gemeinsamen Sitzung eben so extrem war, dass man sich gefragt hat, wie lange hält das überhaupt noch? Wie groß wird dort dieser Versuch einer Revolution? Also es gab die Zitate schäbig und unwürdig im Umgang mit Patrick Schnieder. Es wurde gesagt, das Umgehen mit ihm stehe im Widerspruch zu allen bürgerlichen Werten der CDU. Die Stimmung sei unterirdisch, desaströs. Dann wurde in der Sitzung gesagt, es sei eine existenzielle Krise. Vorher hatte sich CDA-Chef Dennis Radke geäußert und gesagt, das ist eigentlich ernster als zur Zeit der Spendenaffäre.
5: Haben wir gleich auch vorbereitet.
8: Genau.
5: Ja.
8: Und das ist ein Zitat, was natürlich an das Ende von Helmut Kohl damals auch erinnert. Das heißt, ein Zitat, was quasi ein Ende einer Kanzlerschaft in den Raum stellt. Das heißt, das ist die Stimmung innerhalb der Union. Mhm. Das muss man sich klar machen. Und in dieser Stimmung befindet sich die Partei, dass man eigentlich mittlerweile eher die Frage stellt, wie lange kann sich Merz noch halten und nicht kann er sich überhaupt noch halten. Also dieser Kipppunkt, über den wir ja so viel geredet haben, dieser 30-20-Kipppunkt, AfD bei 30%, Union bei 20%, bedeutet auch einen internen Kipppunkt in dieser Partei. Nämlich, dass man von einer Situation, wo man vorher gesagt hat, es hat ganz viele Risiken für mich, wenn ich mich kritisch äußere, zu einem Punkt kommt, wo man sagt, ich muss mich jetzt bekennen, mein Lager muss sich auch bekennen, kritisch bekennen, damit wir am Ende gestärkt, unser Lager gestärkt daraus hervorgeht. Also Dennis Radke, Vertreter des eher linken Flügels. Es gibt das konservative Lager. Wir werden gleich noch Söder hören, der gestern auch viel gestichelt hat. Das heißt, innerhalb der Union kämpft man jetzt mittlerweile nicht mehr gemeinsam für den Kanzler, sondern diese zwei Lager fangen an, sich zu formieren und fangen an zu sticheln und Stiche zu setzen gegen den Kanzler, um am Ende einer Kanzlerschaft Merz selber die Macht übernehmen zu
7: können. Man muss doch ganz klar sagen, weil du es hier ansprichst, Pauline, die Union ist keine Union mehr. Was hält die Union zusammen? Die Macht, ganz banal. Mhm. Angela Merkel hat man erduldet, ertragen, manche fanden sie toll, weil sie doch immer geliefert hat. Die Ergebnisse haben zwar geschwächelt oft, aber es hat immer sicher die Tür geliefert ins Kanzleramt. Und dessen kann man sich einfach bei Friedrich Merz nicht mehr sicher sein.
5: Also die Unionsfraktion mag etwas befreit sein. Pauline, du hast gesagt, zwei Lager formieren sich, doch an der Basis bleibt der Frust. Das beschreibt Matthias Mittelberg, stellvertretender Vorsitzender der CDU-CSU-Bundestagsfraktion. Und auch da hören wir mal rein.
3: Ich glaube, das hat einen guten Beitrag geleistet, dass die Gemüter sich wieder beruhigen. Aber das ist auch noch ein bisschen der Anfang eines Prozesses. Es ist jetzt noch nicht wieder alles abgeräumt, was an Bedenken und Zweifeln im Raum steht. Das kann ich auch, sag mal, von meiner Parteibasis so berichten. Da ist der Frust doch ziemlich gewaltig und da wird noch mehr passieren müssen. Da werden wir uns alle anstrengen müssen, nicht nur der Bundeskanzler, die Regierung, sondern auch die Fraktion.
5: Sagt Matthias Mittelberg und er hat ein gewichtiges Wort in der Union. Alexander, wie geschwächt geht die Union nach all dem Hin und Her jetzt in die viel herbeigesehnte Sommerpause?
7: Ja, die Union ist maximal geschwächt. Sie ist nicht mehr kampagnenfähig. Er sagt hier zu Recht, die Stimmung an der Basis ist schlecht. Die Basis ist frustriert. Wer ist denn die Basis? Das sind die Kommunalpolitiker, das sind die Wahlkämpfer vor Ort.
5: Die Wahlkämpfer in Sachsen-Anhalt.
7: So schaut's aus. Die CDU steht vor drei Landtagswahlkämpfen, wo sie überall katastrophal abschneiden wird. So. Und jetzt gehen im Prinzip auch noch die Wahlkämpfer von der Stange. Es gab einen langen Text in der Zeit von der Kollegin Hildebrand vor zwei Tagen, der war überschrieben, es hat begonnen. Was hat begonnen? Mit vielen Zitaten aus der Partei beliefert, die Abnabelung der Partei von ihrem Vorsitzenden. Und da war auch ein sehr interessanter Gedanke drin, das Vorgehen von Merz ist vielen Leuten an der Basis peinlich. Die schämen sich an der Basis für dieses unprofessionelle Herumwursteln von Friedrich Merz. Man wird überall, sagt die Basis, völlig zu Recht, auf Friedrich Merz angesprochen. Warum ist denn der Schnieder weg? War der so schlecht? Das wird uns gar nicht erklärt. Wo ist denn nun die Wende geblieben? Warum sind denn die Umfragen immer schlechter? Jeder Wahlkämpfer wird gefragt nach Friedrich Merz und kein Wahlkämpfer kann sagen, Friedrich Merz ist ein guter Mann der CDU. CDU hat einen Bundeskanzler, einen Parteivorsitzenden, der schlechtestmögliche Wahlkämpfer für die eigene Partei ist. Friedrich Merz ist zum Malus geworden innerhalb der Union. Und deshalb wird sich an der Basis in den Kommunen und vor Ort das Schicksal von Friedrich Merz entscheiden. Aber ich denke, er ist ein Kanzler auf Abruf.
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1: Ich bin Babette Büchner. Die Lage in der spanischen Exklave Ceuta hat sich nach dem Ansturm zehntausender Migranten entspannt. 22 europäische Staats- und Regierungschefs machen jetzt aber mit einem offenen Brief Druck auf Spanien. Darin werfen sie Madrid indirekt vor, mit jüngsten Entscheidungen unerwünschte Signale ausgesendet zu haben. Auch Bundeskanzler Friedrich Merz hat unterzeichnet. Vor einigen Monaten hatte Spanien die Legalisierung von rund 500.000 irregulären Migranten eingeleitet. In Hamburg läuft die große Parade zum Christopher Street Day. Eine Woche nach dem islamistischen Terroranschlag am Rande des CSD in Berlin werden rund 250.000 Menschen erwartet. Die Polizei hat ihr Sicherheitskonzept überarbeitet.
2: Doppelt so viele Beamte wie im vergangenen Jahr sollen für mehr Sicherheit sorgen. Polizeipräsident Schnabel gab aber zu bedenken, dass auch hohe Sicherheitsvorkehrungen keine Garantie für eine Veranstaltung ohne Zwischenfälle sind. Der Verein Pride Week, der den CSD in Hamburg organisiert, erklärte, man wolle sich durch den Anschlag in Berlin nicht einschüchtern lassen. Dirk Zeitler, Nachrichtenredaktion.
1: Aus Frankreich gibt es gute Nachrichten. Der große Waldbrand an der französischen Atlantikküste ist nach Angaben von Frankreichs Innenminister unter Kontrolle. In Griechenland breiten sich dagegen bei starkem Wind aktuell mehrere große Brände aus.
3: Das größte Unglück ist, dass die Hubschrauber und Löschflugzeuge am Boden bleiben müssen. Der Wind ist einfach zu stark. Stattdessen kämpfen hunderte Feuerwehrleute am Boden und versuchen dort, die Flammen einzudämmen. Auf einer Fläche, die immer noch gut 6x6 Kilometer groß ist, also so ungefähr so groß wie 5000 Fußballplätze. Etliche Ortschaften, darunter auch Porto Germenor, sind längst evakuiert. Fernsehbilder zeigen die Verwüstung in dem kleinen Küstenort. Viele Häuser sind dort ausgebrannt, von manchen stehen nur noch die Grundmauern. Aus Athen, Alexia Angelopoulou.
1: Und zum Fußball. Gianni Infantino steht unter Druck. Nach dem Aus der umstrittenen Investorenpläne entziehen einige europäische Verbände dem FIFA-Boss das Vertrauen und stellen sich klar hinter die UEFA. Die Europäische Fußballunion hatte die Pläne als schäbigen Deal kritisiert und mitgeteilt, dass die aktuelle Führung des Weltverbands das Vertrauen der UEFA verloren habe.
0: Soweit das Neueste. 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
1: Das Wetter, die aktuelle Vorhersage des deutschen Wetterdienstes. Von der Mitte bis in den Osten kann es heute Nachmittag noch regnen und südlich der Donau gibt es zum Teil kräftige Gewitter. Ansonsten ist es meist sonnig und trocken bei 20 bis 26 Grad in der Nordhälfte und 25 bis 31 Grad in den übrigen Teilen. Morgen wird es dann nur noch in Alpennähe nass, sonst gibt es einen Sonne-Wolken-Mix bei 21 bis 34 Grad maximal von Nord nach Südwest.
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2: Wichtiger Satz. Informationsflut funktioniert jetzt dezentral. Und es ist komplett unrealistisch, dass man das noch irgendwie erfolgreich deckeln können wird. Vielleicht geht es jetzt noch irgendwie mit Ach und Krach, indem der Staat hier und da ein bisschen mit autoritären Mitteln liebäugelt, würde ich jetzt mal sagen. Aber das alles fängt doch gerade erst richtig an, Leute. Das ist doch erst der Anfang. Übrigens, zum Thema, ist er nun Journalist oder nicht? Vielleicht noch ganz interessant. Dazu sagt Rechtsanwalt Professor Christian Sömmicke das hier.
3: Geschäftsmäßig angebotene journalistisch redaktionell gestaltete Telemedien. Ja, es kommt also nicht darauf an, wie man sich selber nennt oder was Ben hier möchte oder nicht möchte. Er kann auch hundertfach sagen, ich will kein Journalist sein. Die Frage ist, ob Paragraph 19 Medienstaatsvertrag Absatz 1, Satz 1 auf ihn zutrifft. Und da kann ich an dieser Stelle sagen, wird es vermutlich etwas eng für ihn, denn er betreibt natürlich geschäftsmäßig über eine GmbH Werbung, hat auch Sponsoren, ganze drumherum. Er macht das jetzt nicht völlig altruistisch, der will schon Geld damit verdienen. Er wählt auch seine Gäste aus. Den Höcke hat er sehr bewusst ausgewählt und Saskia Esken hat er, glaube ich, nicht gehabt, aber Frauke Petri hat er zumindest danach gehabt, ja. So, um da so einen Kontrapunkt zu setzen. Und den Kontrapunkt, den setzt er auch bewusst. Also Frauke Petri lässt was aus Höckes Video kürzen, danach holt er die Petri rein. Also er wählt auch die Gäste aus und er bestimmt auch die Fragerichtung. Selbst wenn ihm viele vorgeworfen haben, der lässt ja laufen, aber es ist jetzt nicht so, dass er sich darüber hinsetzt, Höcke kann frei reden und er hakt gar nicht nach. Er hakt ja schon nach und das macht ja auch seinen Erfolg aus. Sonst könnte man ja jeder einfach immer nur spannende Leute hinsetzen vor ein Mikro und dann wäre ja alles so erfolgreich wie die Ungeskriptet-Podcast. Ja? Das heißt, vielleicht sogar der Erfolg führt dazu, dass er sich journalistisch einstufen lassen muss, weil das zeigt, dass er eine gewisse Fragetechnik, eine Interviewtechnik hat, die schon, ich sag mal, journalistisch redaktionell ist. Er wird schon sich Fragen vorher überlegen, anders geht es nicht. Das kommt nicht einfach nur so wie so ein Plauder-Podcast, ja? Davon gibt es ja auch genug. Für mich ist der Eindruck da schon relativ klar, dass das etwas hat, was man als journalistisches Interview auch sehen würde.
2: Also er sagt, ja, Ben ist Journalist oder arbeitet journalistisch und ich muss euch sagen, ich stimme ihm zu. Ich glaube, der Grund, warum er sich nicht als solcher sieht oder bezeichnen würde, ist nicht, dass er sich damit einer Verantwortung entziehen möchte, so à la Jan Böhmermann, ich bin Satiriker, sondern dass er nicht den klassischen Werdegang eines Journalisten hat und dementsprechend auch nicht wie ein klassischer Journalist arbeitet. Klassischer Journalismus heißt, abgeschlossenes Hochschulstudium, meistens Geistes-, Sozial-, Politikwissenschaften oder eben direkt einfach Journalismusstudium. Dann irgendwelche Praktika bei Zeitungen oder Radios, Volontariate, Journalistenschule, dann Redaktion und gegebenenfalls aufsteigen. Wie bei allen anderen Berufen auch klassischer Werdegang. Aber meine Prognose, das wird es so wahrscheinlich irgendwann nicht mehr geben, weil wir heute eben alle die Möglichkeit haben, Eigeninitiativ mit ein bisschen Cojones und ein bisschen selbst angeeigneter Kompetenz oder was weiß ich, was man da auch von Natur aus für Skills mitbringen sollte, selber was aufzuziehen und dann viele Menschen damit zu erreichen. Dezentral und direkt. Und deshalb finde ich auch diese ganze Diskussion um, ist er Journalist oder nicht, komplett unerheblich. Darum geht's längst nicht mehr. So oder so, Leute, das ist die Zukunft. Ben Bernd ist die Zukunft. Das wird passieren. Wir werden es immer mehr mit Menschen zu tun haben, die sich eben nicht an irgendwelche Standards oder irgendwelche Regularien halten, sondern einfach machen. Das ist vielleicht das Wichtigste, was ich heute sagen kann. Einfach machen. Und an dieses einfach machen müssen wir uns wohl oder übel gewöhnen. Man muss mit der Zeit gehen, Leute. Sonst geht man mit der Zeit. Period. Aber genau dieses einfach machen ist eben auch das, was für diejenigen, die das Narrativ vorgeben und die bisher in Verantwortung sind, natürlich wahnsinnig gefährlich ist. Niemand gibt gern seine Macht und seine Privilegien aus der Hand. Und dem wirkt man dann natürlich entgegen, indem man das staatliche Korsett ein bisschen enger schnallt und die Menschen, die Bevölkerung, Stück für Stück ein bisschen unfreier macht in ihrem Denken und ihrem Handeln. Ben sieht das auch und er drückt das so aus.
4: Das geht nicht. Und wenn ich dann sehe, dass irgendwelche Leute wieder fragen, gibt es überhaupt Einschränkungen von Meinungsfreiheit? Wir fragen uns das. Ich mir, ihr Vollidioten, so, die Einschränkungen der Meinungsfreiheit sind aus meiner Sicht eine, wenn nicht die größte Bedrohung aktuell für unser Land bzw. unsere Freiheit. Ich mache das fest an Meldestellen, ich mache das fest an der Gesetzgebung, ich mache das also insbesondere diesen Politikerbeleidigungsparagraphen an Hausdurchsuchungen für die verrücktesten Dinge. Ich mache das aber auch fest an allem, was wir vorhin besprochen haben, Zensuraufrufe aus den, oder Boykottaufrufe aus dem Bundestag, die als aus meiner Sicht Zensuraufrufe sind, dann Regularien, um den Algorithmus von Social Media zu verändern, weil das müssen staatlich geprüfte Dinge sein.
2: Da sind wir einer Meinung. Und so erkläre ich mir diesen dogmatischen, irgendwie autoritär angehauchten Zeitgeist und diese neue Mentalität von Papa Staat soll mich mehr an die Hand nehmen oder tut es zumindest, um es mal freundlich auszudrücken. Weil wenn du den Zugang zum Bürger nicht mehr kontrollieren kannst, dann verlierst du natürlich auch deine politische Hebelwirkung. Ist eine ganz simple Logik. Deshalb dieses Durchgreifen des Staates oder zumindest die Motivation durchzugreifen. Und um den Bogen jetzt nochmal zurückzuschlagen zu dem Schreiben, das Ben da bekommen hat. Journalistische Sorgfaltspflicht? I doubt it. Halte ich für einen Vorwand. Der verzweifelte Versuch derer, die momentan noch den Ton angeben, relevant zu bleiben, das sehe ich eher als realistisch. So ein bisschen das letzte Aufbäumen der alten Zeit. Und irgendwie ist es ja auch ein ganz natürlicher, organischer Prozess. Nichtsdestotrotz sollten wir uns darüber im Klaren sein, was genau da passiert und dass nicht überall, wo man Schutz der Demokratie draufschreibt, auch Demokratie drin ist. Na gut, was das angeht, sind wir wahrscheinlich mittlerweile alle ganz gut sensibilisiert, schätze ich mal.
5: Aber was relativ sicher ist, die wollen das nicht und die zeigen das sehr, sehr klar, dass sie das nicht wollen. Und für mich ist halt verrückt, ich mache ja aus meiner Sicht eigentlich nichts, sondern ich spreche mit Menschen. Und ich habe auch keine Botschaft und ich habe auch keine Agenda und ich spreche auch mit links und rechts und allen. Und ich habe auch schon davor ich habe über 300 Interviews geführt, irgendwann 3 Stunden, auch zum Teil mit Millionen Reichweiten. Das hat niemanden jemals interessiert. Und dann habe ich einmal einen Oppositionspolitiker zu Gast und dieser Oppositionspolitiker spricht einfach. Und daran stößt man sich dann an. Und wenn man da ganz weit rauszoomt und sagt, okay, hier gibt es eine Demokratie, die funktioniert super, solange du nicht mit der Opposition sprichst, dann denke ich mir, das kann doch alles nicht sein. Das ist doch verrückt.
2: Das ist verrückt, denn es gibt eine Entwicklung, die nicht aufzuhalten ist und der auch keine Behörde der Welt irgendwas entgegensetzen können wird. Immer mehr Informationen, ob wahr oder falsch, werden dezentral und roh rausgehauen. Rohmaterial, quasi die Rohdaten. Im Grunde, um mal ein bisschen blumig zu werden, ist es doch ein bisschen die Coming-of-Age-Geschichte der Menschheit. Wir sind als Gesellschaft mehr oder weniger gut behütet von Papa Staat aufgezogen worden und es hatte bestimmt auch Vorteile. Aber dieses betreute Denken und diese dogmatische Bevormundung haben natürlich auch katastrophale Systeme wie zum Beispiel die DDR produziert. Aber durch das Internet, durch diese Informationsflut, durch die Möglichkeit, die jetzt jeder hat, instant eine riesengroße Bühne und ein Publikum zu haben und seine Meinung in die Welt rauszublöken, dadurch wird es jetzt Zeit für uns als Gesellschaft, eigenverantwortlich zu werden und die eigene Kompetenz auszubilden. Selber denken, Leute.
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2: Und wir begrüßen an dieser Stelle recht herzlich Daniel Gräber. Daniel ist Mitglied der Chefredaktion von Apollo News und leitet das Investigativressort. Daniel, herzlich willkommen bei News Live und einen wunderschönen guten Morgen.
3: Guten Morgen.
2: Und wir sprechen gemeinsam jetzt über ein Investigativthema, das viel Spannung mit sich bringt und das was mit Energie und Strom zu tun hat. Die Bundesnetzagentur nämlich bereitet sich auf etwas vor, das in einer Industrienation wie Deutschland eigentlich nicht vorkommen sollte. Strommangellagen mit, Zitat, mehreren Tagen oder Wochen mit zu wenig Strom.
4: Sicherheitsplattform Strom, kurz SIPLAS, heißt die neue Plattform, die die Bundesnetzagentur in Auftrag gegeben hat. Ihr Auftrag? Konzepte entwickeln, um schnell darauf reagieren zu können, wenn Deutschland über längere Zeit nicht genug Strom zur Verfügung hat. Dafür soll die Drosselung des Stromverbrauchs per Verordnung möglich sein. Unternehmen sollen bei Stromknappheit dazu gezwungen werden können, ihre Produktion herunterzufahren. Das übergeordnete Ziel lautet, die Sicherstellung des lebenswichtigen Bedarfs an Energie nach § 1 des Energiesicherungsgesetzes. Um Verunsicherungen zu vermeiden, hatte die Regulierungsbehörde die Pläne bisher nicht öffentlich gemacht. Recherchen von Apollo News zeigen nun jedoch die Vorbereitungen für lange Strommangellagen in Deutschland. Die Behörde betont, dass es keinerlei Anlass gebe, den Einsatz der Sicherheitsplattform Strom aufgrund einer Strommangellage zu erwarten. Und dennoch laufen die Vorbereitungen auf diesen Fall. Was im deutschen Stromnetz schiefläuft und wie wahrscheinlich die Mangellage dennoch ist, das besprechen wir jetzt bei News Live.
2: Also die Bundesnetzagentur bereitet zusammen mit dem Netzbetreiber Amprion eine Plattform vor, um auf große und lange Strommangellagen in Deutschland reagieren zu können. Sicherheitsplattform Strom heißt die Plattform, auf der alle Endverbraucher mit 8 Gigawatt oder mehr Verbrauch angemeldet sein sollen, um im Fall der Fälle heruntergefahren werden zu können. Daniel, du hast die Geschichte mit Apollo News recherchiert. Bring uns auf den neuesten Stand. Was bedeutet das?
3: Ja, also das Ganze ist ein Projekt, was seit 2024 läuft. Und 2024 hatten wir noch Herrn Robert Habeck als Wirtschafts- und Energieminister. Unter seiner Ägide damals hat er auch diesen Herrn Müller, den wir hier im Hintergrund sehen, Klaus Müller, das ist ein früherer Grünpolitiker aus Habecks Heimatland. Und die kennen sich auch, sind politische Weggefährten. Den hat er dort ja quasi installiert als Chef der Bundesnetzagentur. Und die Bundesnetzagentur ist eine ganz, ganz wichtige Behörde beim Thema Energie. Das ist, weil sie da die zentrale Regulierungsbehörde ist, die eigentlich dafür sorgen soll, dass bei uns immer der Strom fließt. Und zwar so viel, wie wir brauchen. Da ist eine Industrienation drauf angewiesen. Und jetzt haben die aber wohl damals während der Energiekrise festgestellt, hoppla, es kann auch mal sein, dass nicht genug Strom da ist. Was machen wir denn da? Und dann haben sie angefangen nach dem Vorbild der Sicherheitsplattform Gas. Die wurde damals geschaffen, damit man den Gasverbrauch schnell reduzieren kann. Sowas auch für den Bereich Strom aufzubauen seit 2024. Und erst jetzt erfährt die Öffentlichkeit davon. Und auch nur, weil es mutige Leute gibt. Und zwar, so viel kann ich verraten, aus diesem Kreis der Netzbetreiber, der kleineren Netzbetreiber, die vor Ort zuständig sind, gibt es Leute, die das Ganze sehr kritisch sehen. Und über diesen Umweg sind diese Folien, die wir veröffentlicht haben, bei uns gelandet. Und daraus geht ganz klar hervor, die Bundesnetzagentur bereitet eine zentrale Datenbank vor, wo alle Betriebe, die mindestens 8 oder 10, das ist noch nicht ganz klar, Gigawattstunden Strom im Jahr verbrauchen. Das sind auch mittlere Industriebetriebe, das sind nicht nur die Riesenfabriken, das sind auch bei energieintensiven Branchen, da kann das auch eine Großbäckerei sein zum Beispiel, die viel Strom braucht. Die müssen sich da alle registrieren, bundesweit, mit dem Ziel, dass dieser Herr Klaus Müller, Sozusagen im Ernstfall, wenn der Strom nicht ausreicht, und zwar, das steht eben drin, da geht es nicht um kurzfristige Knappheiten wegen zum Beispiel einem Sabotageangriff wie in Berlin, wo es mal eng wird, natürlich muss man da sofort reagieren. Da geht es um absehbare Mangellagen, die über mehrere Tage bis Wochen andauern können, wo einfach bei uns nicht genug Strom im Netz ist, weil wahrscheinlich der Wind nicht stark genug weht. Und dann können die eben aufgefordert werden, ihren Stromverbrauch massiv zu reduzieren und im Extremfall sogar komplett abgestellt
2: bekommen. Sagt Daniel Gräber um 8.40 Uhr bei Nils Lausch. Und wir hören erstaunt zu. Bundesnetzagentur bereitet sich auf Strommangel über mehrere Tage vor. Daniel, du hast es beschrieben, euch liegt die Präsentation vor. Und die Bundesnetzagentur betont bei dieser Präsentation, dass nicht mit einer großen Strommangellage und somit auch nicht mit einem Einsatz der neuen Plattform zu rechnen sei. Wörtlich heißt es, es existieren keinerlei uns bekannte Gründe, welche für einen bevorstehenden Einsatz der Sicherheitsplattform Strom aufgrund von irgendwelchen Versorgungskrisen sprechen würden. Die Passage ist sogar fett und unterstrichen in der Präsentation, die euch bei Apollo News und uns bei News jetzt vorliegt. Also Frage, wir brauchen ein Fangnetz für einen Fall, den es dann gar nicht gibt?
3: Nö, natürlich nicht. Also hier gibt es nichts zu sehen. Bitte gehen Sie weiter. Es ist eine reine Vorsichtsmaßnahme, die wir machen für den Fall.
2: Steckt ja auch jede Menge Arbeit hinter so einer Präsentation und Manpower und Arbeitsleistung.
3: Das ist wirklich, ich meine, natürlich, die dürfen auch keine Panik verbreiten. Natürlich dürfen sie nicht hinstellen und sagen, so. Aber dass die sowas vorbereiten und mit Manpower und sowas, hat natürlich einen Hintergrund. Und man muss sich jetzt mal überlegen, ich glaube, ungefähr seit 140 Jahren haben wir Elektrizität in Deutschland.
2: Und hat eigentlich immer gut funktioniert.
3: Und es war immer so, dass man die Elektrizität schrittweise so aufgebaut hat, der Verbrauch, wie der Verbrauch war oder wird, so hat man die Kraftwerkskapazitäten mit hochgefahren, dass immer genug Strom da war. Und zwar unabhängig vom Wetter, unabhängig von der Tageszeit, unabhängig von der Jahreszeit. Diesen Weg hat Deutschland aus politischer Ideologie heraus verlassen, und zwar schon seit einem Vierteljahrhundert betreiben wir ja diese Energiewende nach grüner Idee, aber es haben ja jetzt fast alle Parteien sich dem dann angeschlossen und machen diesen gefährlichen Irrsinn mit. Und jetzt kriegen wir dafür die Quittung serviert. Und die Quittung ist, können uns nicht mehr darauf verlassen, dass wir immer genauso viel Strom im Netz haben, wie wir gerade brauchen. Und deswegen müssen wir im Ernstfall, natürlich, ich mache der Netzagentur selbst da jetzt auch keinen Vorwurf, wenn der Strom nicht ausreicht, bevor die jetzt ganze Stadtteile oder Städte abklemmen, muss natürlich erstmal die Industrie einstellen. Aber was für einen Wirtschaftsstandort ist das ja katastrophal. Das ist, also das lässt sich mit gesundem Menschenverstand niemandem erklären. Und deswegen muss das an die Öffentlichkeit. Deswegen bin ich euch auch dankbar. Die anderen Medien ignorieren dieses Thema bisher komplett. Und deswegen bin ich euch auch dankbar, dass ihr das hier auch so prominent fahrt und ich hier darüber reden darf. Weil das ist eigentlich, spätestens jetzt muss doch jedem klar sein, dass diese Energiewende, die wir seit dem Jahr 2000, Trittin, Fischer, Schröder, damals wurde das ja beschlossen, der Atomausstieg mit der Idee, alles auf Erneuerbare zu machen, dass das einfach komplett gescheitert ist und dass das unser Land und damit auch den Kontinent Europa in den Ruin führen wird. Und die politischen Folgen davon, die zeichnen sich langsam am Horizont schon ab, die sind aber auch nicht abzusehen. Wir werden sehr böse aufwachen, wenn wir nicht sofort das Ruder rumreißen. Und dazu gehört ein Rückbaustopp für alle Kraftwerke, die wir abgeschaltet haben, ein Verbot, irgendein Kraftwerk überhaupt noch auf die Idee zu kommen, es aus politischen Gründen abzuschalten. Wir werden demnächst ja noch ein paar Kohlekraftwerke vom Netz nehmen. Das ist einfach in so einer Situation, wo ich der Industrie sage, ihr müsst euch hier registrieren in der Sicherheitsplattform Strom, die in Wirklichkeit für die Industrie eine Unsicherheitsplattform Strom ist, weil sie dann Gefahr laufen, dass Klaus Müller bei ihnen anruft oder seine Untergebenen und sagen, in 3 Tagen weht nicht genug Wind, fahrt mal eure Produktion runter. Was ist das für eine Industrie? Also allein die Idee, sowas zu machen, müsste doch eigentlich jedem die Augen öffnen.
2: Und kommt ans Licht durch die Recherchen von Apollo News, lieber Daniel, auch an dieser Stelle Gruß an die Kollegen. Und wir wollen noch mal ein bisschen näher auf die Unterlagen schauen, die ja. euch vorliegen. Zusammen mit dem Übertragungsnetzbetreiber Amprion hat die Bundesnetzagentur die Plattform erarbeitet. In der Präsentation von Amprion ist eine Tabelle zu finden mit dem neuen Szenario, das die Sicherheitsplattform Strom abfangen soll. Die Rede ist von einer Situation, der, Zitat, persistente Strommangellage, Krisensituation, die, Zitat, mehrere Tage bis Wochen dauern könnte. Daniel, erklär mir da nochmal die Fachbegriffe, hier, die hier in blau nochmal eingekristelt ja. ist. Ich glaube, Zuschauer kann es vielleicht sehen, aber permanente und so weiter, was ist das genau?
3: Naja, das ist einfach eine andauernde Krisensituation. Und zwar
2: eine andauernde
3: Mangellage.
2: Also nicht über mehrere Tage, sondern andauernd.
3: Na doch, mehrere Tage ist ja schon andauernd. Also im Strombereich reden wir ja normalerweise von. Im Strombereich, das ist eben der Unterschied zu den bisherigen Reaktionen. Bisher haben die Netzbetreiber ja auch schon die Möglichkeit, jetzt, wenn vor Ort irgendwo der Strom knapp wird oder es einen Angriff gibt, wie jetzt in Berlin hatten wir ja den Angriff auf die Stromversorgung, dann hat der örtlich zuständige Netzbetreiber auch sofort reagiert und musste natürlich wahrscheinlich dann auch Teile des Netzes komplett abtrennen, weil sonst ein großflächiger Zusammenbruch des gesamten Stromsystems droht. Das ist der Blackout. Und der Blackout ist eine wirkliche Katastrophe, den versuchen die Netzbetreiber mit allen Mitteln zu verhindern. Und natürlich ist es richtig, dass man erstmal Großverbraucher vom Netz nimmt oder sie drosselt, um eben diesen Blackout zu verhindern. So, die Mittel, die es bisher dafür gab, die waren halt eben immer für den Fall gedacht, dass ein unvorhergesehenes Ereignis eintrifft. Ja, zum Beispiel ein Schaden, dass ein Kraftwerk kollabiert oder im Netz selbst ein Strommast, dass da irgendwas passiert solche Dinge. Und dass sie dann reagieren können und dann innerhalb von Minuten reagieren und dann eben einzelne Gebiete, einzelne Verbraucher vom Netz nehmen können, um die Last zu reduzieren. So, das Neue, deswegen, was wir in der Tabelle gesehen haben, ist jetzt das, was sie jetzt schaffen, nach, wie gesagt, 140 Jahren Geschichte der Elektrizität, in der es ohne dieses Instrument funktioniert hat, ist ja, dass sie mit einem Vorlauf von mindestens einem Tag bis zu 3 Tagen schon planen, also schon absehen können, dass wir in eine Mangellage reinkommen, also kein Unfall, kein Angriff, kein kurzfristiges Problem, sondern ein mittelfristig absehbares Problem, eine Mangellage, sprich einfach zu wenig Erzeugung für den Verbrauch.
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1: Ich bin Babette Büchner. Als Reaktion auf den Ansturm zehntausender Migranten auf die spanische Nordafrika-Exklave Ceuta fordern 22 EU-Staaten eine Dringlichkeitssitzung der Innenminister. Heute kommen bereits Experten der Mitgliedstaaten in einer Krisensitzung zusammen. Ein Großteil der Migranten soll inzwischen wieder nach Marokko zurückgekehrt sein.
2: Die Menschen seien freiwillig aus Ceuta abgezogen, hieß es, enttäuscht darüber, weil es weder Unterkunft noch Verpflegung gab und keine Aussicht auf eine Weiterreise von dort. Es habe niemand die Grenze zum EU-Festland überschritten, betonte der EU-Migrationskommissar. In der Expertenrunde heute soll es unter anderem um die Unterstützung der Union für Spanien und die diplomatischen Bemühungen mit Marokko gehen. Das Treffen soll bei der Koordinierung politischer Entscheidungen helfen. Thomas Thonfeld, Nachrichtenredaktion.
1: Die drei ostdeutschen CDU-Ministerpräsidenten stellen sich gegen die geplante Rentenreform. Sie wollen die abschlagsfreie Rente nach 45 Beitragsjahren nicht abschaffen. Unionsfraktionschef Thorsten Frey hält jedoch dagegen. Der Vorschlag der Rentenkommission zur sogenannten Rente mit 63 sei vollkommen richtig und ein wirklich kluger Vorschlag, sagte Frey der Bild-Zeitung. Der Fußball-Weltverband FIFA hat seine umstrittene Investorenpläne aufgegeben, aber die Kritik reißt nicht ab. Die derzeitige Führung habe nicht nur das Vertrauen der UEFA verloren, sondern auch das vieler anderer Mitglieder der Fußballfamilie, hieß es von der Europäischen Fußballunion.
3: Die UEFA begrüßt zwar den Stopp der milliardenschweren Investorenpläne, aber attackiert weiter FIFA-Präsident Infantino und fordert personelle Konsequenzen. Von einem schäbigen und undurchsichtigen Deal ist die Rede, so könne es nicht weitergehen, mit geheimen Vorhaben, die im Eilverfahren vorangetrieben würden. Auch DFB-Präsident Neuendorf forderte einen Wechsel hin zu einer Kultur, in der Entscheidungen wieder von den Mitgliedern in den Gremien diskutiert und getroffen werden. Ursula Winkler, Nachrichtenredaktion.
1: Aus Frankreich gibt es gute Nachrichten. Der große Waldbrand an der französischen Atlantikküste ist nach Angaben von Frankreichs Innenminister unter Kontrolle. Anders ist die Lage in Griechenland. Dort toben mehrere große Brände. Besonders schlimm hat es eine Region rund 60 Kilometer westlich von Athen erwischt. In einem Küstenort sind dort 100 Häuser abgebrannt.
0: Soweit das Neueste. 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
1: Das Wetter, die aktuelle Vorhersage des Deutschen Wetterdienstes. Der Regen lässt im Osten immer mehr nach. Nass wird es in der Nacht, nur noch an den Alpen. Die Temperaturen fallen dabei in der Südhälfte auf 20 bis 14 Grad. Im Norden geht es bis auf 7 Grad runter. Morgen gibt es dann viel Sonne. Nur in Alpennähe muss noch mit Gewittern gerechnet werden. Bei 21 bis 26 Grad im Norden und sonst 25 bis 34 Grad maximal.
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2: Ich war vor einiger Zeit auf dem Tag der Familienunternehmer in Berlin und da hat Friedrich Merz sich auch geäußert und wir können da mal kurz reingucken.
3: Ich habe in meinem ganzen Leben, das muss ich Ihnen wirklich sagen, noch nie so viel Frustration gesehen wie bei dieser Messe. Ich habe mit verschiedensten Unternehmern gesprochen, die sagen, die haben Kinder natürlich, die sind auch gut ausgebildet, die sind willig, die sind fleißig, die arbeiten. Aber die sagen, wir können nicht guten Gewissens die Nachfolge an die Kinder übergeben. Wir wickeln unsere Unternehmen ab.
4: Und Frau Leibinger-Kamminger, ich muss Ihnen eines sagen, ich habe nun bei der letzten Bundestagswahl ganz knapp die absolute Mehrheit für die CDU verpasst. War knapp. Aber ich habe sie nicht. So, ich muss jetzt mit der SPD zusammen regieren. Und das ist nicht so ganz einfach. Ich werbe dafür, dass Sie auch stärker, meine Damen und Herren, in die Öffentlichkeit gehen. Haben Sie Podcasts, die Sie regelmäßig bespielen? Gehen Sie regelmäßig raus zu Interviews? Gehen Sie regelmäßig raus in die Talkshows, wo Sie sich mal der Debatte stellen? Das sind nicht mehr so ganz viele. Ich treffe jedenfalls am Sonntag mehr Leute auf dem Golfplatz als abends in den Talkshows.
2: Leibinger-Kammmüller ist selbst CDU-Mitglied, hat Manuel Hagel in Baden-Württemberg unterstützt und wird hier doch recht rüde zusammengefaltet vom Kanzler. Er habe nun mal keine absolute Mehrheit und deshalb soll jetzt die Wirtschaft rausgehen in die Talkshows und offensichtlich irgendwie für gute Stimmung sorgen. Ich bin nicht sicher, ob das Ergebnis, wenn Mittelständler und Wirtschaftsleute in die Talkshows gehen, das ist, was sich Friedrich Merz wünscht. Sie machen alles richtig, Sie sprechen ja öffentlich. Aber ist das der richtige Ansatz, dass die Wirtschaftsleute jetzt sozusagen für die Stimmung im Lande sorgen sollen?
5: Ja, also ich sehe mich jetzt nicht als Pausenclown, der irgendwie Stimmung machen soll, sondern also ich würde... Also wenn ich gefragt werde, ich rede Tacheles, weil nur Klartext hilft. Das war ja früher unsere Stärke. Ich treibe mich auch auf keinen Golfplätzen rum, was daran liegt, dass ich kein Golf spiele. Ich weiß auch nicht, wer sich da sonst rumtreibt. Offensichtlich der Kanzler oder die Frau Leibinger. Also ich halte das für nicht sinnvoll, Empfehlungen zu geben, wann man sich wo rumtreibt. Aber einen Punkt hat Friedrich Merz, da hat er definitiv recht. Also wir Unternehmer sollten lauter werden, wir sollten uns mehr einbringen. Aber wenn wir denn lauter werden, ich denke, wir sehen das jetzt ja auch schon, weil die Unzufriedenheit einfach so groß ist, dann ist es jetzt nicht das, was er sich erhofft, denke ich. Also wir lauter werden und gute Stimmung ist, glaube ich, nicht, was rauskommt, sondern eben lauter und Klartext. Und da bin ich inhaltlich komplett bei der guten Frau.
2: Weil wir bei der Veranstaltung sind, einen Einspieler haben wir noch und wir haben vorhin schon über Bärbel Baas gesprochen, da gönnen wir uns auch nochmal eine echte Baas.
6: Wir wollen den Bestand schützen, aber wir wollen vor allen Dingen auch die schützen, die sagen, ich investiere wieder.
7: Warum belasten Sie dann den Bestand?
6: Wieso belaste ich den?
7: Naja, wenn Sie eine Verschonungsprüfung abschaffen, ist es ja eine Belastung. Dann aber sagen Sie, dass unsere ja Stunden, da bleibt trotzdem, ob gestundet oder nicht, die Belastung bleibt, zieht sich nur über Jahre.
6: Weil wir natürlich auch eine Verteilung wollen. Wir brauchen eine gerechte Verteilung. Ja, das ist ja, ja, das war auch nie umstritten. Natürlich wollen wir auch eine andere Verteilung.
2: Also das ist, ich mag ja diese Szene, weil es da ist so ein ganz kurzer Augenblick, ist Leere in den Augen von Frau Baas, als die Kollegin ihr vorrechnet, dass eine gestundete Belastung einfach eine Belastung bleibt. Ja. Das dauert eine Weile, bis das im Bewusstsein der Genossin ankommt und dann kommt sie damit rüber, ja, Umverteilung, es geht uns ja um Umverteilung und das war auch nie umstritten. Umstritten ist es schon, das meint sie nicht, sie meint, das haben wir schon immer gewollt. Ist das das Problem dieser Koalition?
5: Ja, also ich glaube, die Lehre war nicht nur in den Augen von der Frau Baas, auch hinter den Augen und zwischen den Ohren. Und das ist das größte Problem. Also ich meine, wenn solche Menschen Spitzenpolitiker werden, die selber, ich weiß gar nicht, die hat gar keine Ausbildung, war irgendwo mal bei irgendwelchen Gewerkschaften rumgehockt und hat, glaube ich, nichts gelernt. Und ich weiß auch nicht, ob sie einen Schulabschluss hat und weiß auch nicht welchen. Ich vermute keinen. Das sind Erwerbsbiografien, die in der freien Wirtschaft ganz, ganz schlechte Karten hätte. Die kann doch sonst nichts. Und das merkt man halt auch. Und da merkst du auch, wenn die Moderatorin plötzlich viel klüger ist als die Bundesarbeitsministerin. Und das ist halt, also man kann jetzt über Trump sagen, was man will, aber der hat kluge Leute in sein Kabinett geholt.
2: War die Kollegin Dagmar Rosenfeld, die auch mit Robin Alexander den Machtwechsel-Podcast moderiert, die natürlich sofort gemerkt hat, dass bei der Erbschaftssteuer, ob nun gestundet oder nicht, die Belastung hinterherkommt. Krankschreibung am ersten Tag haben wir schon gehabt, aber Staatsmodernisierung und Entbürokratisierung ist ja ein Riesenthema bei dieser Koalition. Man hat sogar ein neues Ministerium dafür eingerichtet. Haben Sie da im Alltag schon irgendwas von gemerkt?
5: Nein, also ich glaube zwar, dass da ein Wille da ist, dass man das ein oder andere mal irgendwo abschafft, aber während die eins abschaffen, kommen irgendwo zwei andere Verordnungen, meistens dann aus Brüssel oder ist auch egal woher, oft aber aus Brüssel, und man merkt es in der Praxis überhaupt nicht. Also dieser Bürokratie-Wahnsinn, den wir erleben, der ist wirklich nur noch ein Wahnsinn. Also jüngsten zwei Beispiele ist diese EU-Entwaldungsverordnung, Abkürzel EUDR. Also das ist ja schon, da ist ja schon Planwirtschaft fast drin. EU-DDR, die haben das Kürzel so nah an EU-DDR gemacht, dass sich das ja kein Comedian ausdenken kann. Wobei wir in Bayern, Deutschland überhaupt kein Entwaldungsproblem haben. Aber das belastet halt trotzdem die Firmen hier vor Ort. Oder die EU-Verpackungsverordnung, die jetzt am Horizont ist. Da geht es darum, dass wenn wir einen Karton haben, wo wir irgendwas zurücksenden, dann fragt uns dann einer, welches Klebeband wir verwenden, was denn in diesem Klebeband drin ist. Ich dachte mir, das bisher langt es, wenn ich das aus Deutschland hier beim Hersteller bei Nürnberg bei Rot kaufe, und fand es immer ganz gut, das regional zu kaufen. Das langt überhaupt nicht. Du musst da ganz, ganz viele Sachen wissen über dieses Klebeband und ganz, ganz den Vogel raushauen tut's dann. Das ist jetzt die Tage in Klärung, ob denn, wenn dieser Versandkarton eine Zulassung hat, dieser Karton nach aktueller Lesart verändert wird, wenn ich einen Aufkleber drauf mache, weil dann braucht der eine neue Zulassung.
2: Hochinteressant.
5: Ja, es ist Wahnsinn, wer sich sowas ausdenkt.
2: Ja, man muss offensichtlich weit genug weg sein vom wirtschaftlichen Alltag, um auf solche Ideen zu kommen.
5: Genau, und der Punkt ist nämlich dann, Herr Schuler, wenn man jetzt so wahnsinnig unterwegs ist und man versucht so ein bisschen Bürokratie so mit so einer Nagelschere, das wird halt nicht reichen. Also entweder man nimmt jetzt mal eine Heckenschere ran, so eine Heckenschere, und lichtet das. Aber wenn man es jetzt nicht tut, dann wird man halt irgendwann die Kettensäge vom Javier Milei brauchen und wirklich ran müssen, weil es halt dann wirklich die Schmerzen so groß sind. Deswegen wäre mein Appell, Nagelschere weglegen, jetzt mit einer normalen Heckenschere rangehen und mal normal diese Bürokratie absägen, dass man wieder normal arbeiten kann.
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2: Herr Siegmund, wir wollen gemeinsam mit Ihnen mal genauer draufschauen, wie die Versuche vor sich gehen, die AfD von der Macht fernzuhalten. Und erlauben Sie uns einen Blick nach Niedersachsen. Dort dürfen die kommunalen Wahlausschüsse dank eines neuen Gesetzes einzelne Kandidaten prüfen. Das hat zum Ausschluss zahlreicher AfD-Kandidaten geführt. Der Wahlausschuss des Landkreises Lüneburg schließt den niedersächsischen AfD-Vize Stefan Bothe von der Landratswahl aus. Der Bundestagsabgeordnete Martin Siechert erhielt im Kreis Friesland keine Zulassung zur Landratswahl. Und in Wilhelmshaven darf AfD-Oberbürgermeisterkandidat Thorsten Morisse nach einstimmiger Entscheidung des örtlichen Wahlausschusses nicht antreten. Justin Vogel, AfD-Kreisvorsitzender in Göttingen und Mitglied des Landesvorstandes, darf in Herzberg am Harz nicht für das Amt des Bürgermeisters kandidieren. Und wir haben ein spektakuläres Video vorliegen, wie der Wahlausschuss im Kreis Friesland den AfD-Bundestagsabgeordneten Martin Siechert von der Landratswahl ausschließt. Und darüber wollen wir dann gleich diskutieren.
3: Dann möchte ich über die einzelnen Personen abstimmen lassen. Der erste Wahlvorschlag ist eben von der SPD, der Herr Neuhaus. Der spricht den Herrn Neuhaus mit. Einstimmen. Dann die Frau Böck-Quee. Auch einstimmig. Dann Herr Sichert. Wer ist für Herrn Sichert als solches, dass er gewählt werden darf? Das ist einstimmig. Wer ist dagegen? Das ist mehrheitlich 1, 2, 3, 4 Stimmen. 5 Stimmen, ne? Dagegen. Also Leute, 5 Stimmen dagegen. Und eine. Kommt dagegen. Kommt dagegen. Und eine. Und meine Stimme natürlich dann auch. Ja, damit sind Sie nicht zugelassen.
2: Ja, Herr Siegmund, ein Zeitdokument, das uns da zugespielt worden ist. Wenn Sie dieses Video sehen, blüht das Ihnen dann auch in Sachsen-Anhalt? Beziehungsweise wie gehen Sie mit so einer Umgehensweise Ihrer Kandidaten in der Landratswahl um?
4: Also menschlich kann man da nur mit dem Kopf schütteln. Allein diese Runde, ja, diese Kaffeerunde da, dass die Leute jetzt über die Demokratie entscheiden sollen und in dieser Art und Weise, wie es gerade passiert ist, macht einen fassungslos, und ich finde es gut, dass sich dieses Video auch mal verbreitet hat, dass die Leute auch mal sehen, wie das genau funktioniert, dass das nicht irgendwie ein Gericht ist, was das irgendwie nach ganz strengen Kriterien lange geprüft hat, sondern dass das hier nebenbei mal eben hier beim Kaffeekränzchen hier so beschlossen wird von Leuten, wo man das Demokratieverständnis offenbar sehr, sehr stark anzweifeln muss, muss ich ganz deutlich so sagen. Die Frage ist bei uns, wie ist es bei uns? Bei uns wurde auch diese gesetzliche Möglichkeit geschaffen, leider. Meines Wissens nach wurde bisher davon kein Gebrauch gemacht in Sachsen-Anhalt. Ich wurde informiert, dass ich zumindest jetzt bei unserer Liste, die Landesliste, die SPD zumindest enthalten hat. Mhm. Also bei uns ist es noch nicht ganz so schlimm, aber die Beispiele an sich, wie viele das waren und auch wie viele gute Kandidaten aus Niedersachsen, ich kannte ja einige von den Kollegen, also mit hervorragender Arbeit, mit einer Liebe zum Land hier einfach ausgeschlossen wurden. Das ist in meinen Augen sind das zwei Dinge. Einmal ist es so eine Art AfD-Verbot light. Das heißt, das ist eine andere Möglichkeit, um hier uns einfach komplett aus der Demokratie herauszuhalten und damit auch gar nicht diese Demokratie überhaupt möglich zu machen, also hochgradig antidemokratisch. Das Zweite ist aber, es ist die pure Verzweiflung. Also das hat ja nichts mit Inhalten zu tun, das hat nichts mit Argumenten zu tun, das hat einfach nur etwas mit Hilflosigkeit zu tun, dass man der Meinung ist, naja, bevor der jetzt hier kandidiert und die Bürger hier wirklich eine demokratische Entscheidung treffen können, nehme ich den einfach komplett raus. Mhm. Und das ist eine brandgefährliche Nummer, über die wir sprechen, während den Anfängen. Und deswegen sage ich ganz klar, da müssen wir als Gesellschaft, und da hoffe ich auch mal, dass es irgendwo vielleicht doch nochmal den einen oder anderen Demokraten gibt, vielleicht auch mal in der Medienlandschaft, der so etwas außerhalb auch von diesem Format hier, gibt ja Gott sei Dank viele gute Journalisten immer noch im Bereich der Vorfeldmedien hier in Deutschland, die das wirklich mal aufs Tableau bringen, weil sowas geht nicht. Und da ist aber auch das Schweigen der etablierten Medienlandschaft, vor allem des öffentlich-rechtlichen Rundfunks, ist für mich Teil des Problems. Mhm. Es wird einfach totgeschwiegen, weil es hier zur politischen Korrektheit dazugehört. Das ist eine katastrophale Entwicklung.
5: Es ist ja aber nicht der einzige Versuch, sie von der Macht fernzuhalten und sie auszuschließen als Opposition. Es gibt ja noch diese massive Verfolgung durch den Verfassungsschutz einerseits, aber andererseits zum Beispiel auch Überlegungen unterschiedlicher Art, was passiert, wenn sie tatsächlich gewinnen bei der Wahl und dann die Regierung stellen. Also zum Beispiel die Idee, dass man im Rahmen der Innenministerkonferenz sie dann ausschließt, dass man sie abschneidet als Regierung von Informationen des des Verfassungsschutzes. Also lauter Versuche, falls sie regieren sollten, ihre Arbeit dann zu torpedieren. Wie blicken Sie dem entgegen? Weil das könnte ja tatsächlich dann Auswirkungen haben für Sie, dass das Regieren schwieriger wird. Vielleicht auch, dass über den Länderfinanzausgleich da irgendwelche Sanktionen erfolgen oder so. Da gibt es ja unterschiedlichste Ideen und ja, wie Regierungen gezeigt haben, auch den Willen, undemokratische Mittel einzusetzen. Wie wollen Sie mit dem umgehen?
4: Wer sich an die Corona-Zeit erinnert, der wird feststellen, dass der Kreativität keine Grenzen gesetzt sind, wenn es darum geht, hier irgendwie in diesem Land ihre Demokratie in Anführungszeichen irgendwie zu verteidigen und die einzugreifen. Von daher müssen wir wirklich mit allen Sachen rechnen. Da bin ich völlig bei Ihnen, Frau Voss. Wir diskutieren da verschiedene Szenarien, auch juristischer Natur. Zwei haben Sie schon genannt. Auch der Länderfinanzausgleich. Ich gehe auch davon aus, dass das Thema des Bundeszwanges, der im Grundgesetz vorgegeben ist, der aber als Gummiparagraph formuliert ist, schauen Sie gerne mal rein, das ist wirklich gummimäßig formuliert. Man kann ihn in alle Bereiche auslegen, das ist das Gefährliche daran, auch diskutieren könnte. Man darf auch nicht vergessen, dass Sachsen-Anhalt ja die Ministerpräsidentenkonferenz übernimmt im Jahr 2026. Richtig. Und zwar im Oktober schon. Das wird auch nochmal spannend, ob Sie das zulassen werden. Also, und es gibt auch Gedankenspiele, habe ich mal irgendwo gehört, dass man, gehört es gut, von Journalisten gehört, dass man die Landespolizei hier irgendwie abkoppelt und direkt der Bundespolizei unterstellt, weil man ja keinen AfD-Innenminister haben möchte, der da die Verantwortung trägt. Und so gibt es verschiedene Szenarien, die ja an den Horizont gemalt werden. Wie gehen wir damit um? Zwei Wege. Einmal natürlich juristische Vorbereitung. Das heißt, wir haben verschiedene Szenarien geprüft. Was ist möglich, was ist nicht möglich? Was kann man dagegen machen, was kann man nicht machen? Und das Zweite ist für mich ganz klar die Transparenz. Also ich werde genauso, unabhängig von diesen Punkten, auch von anderen Punkten, genauso regieren, wie ich aktuell Oppositionsarbeit mache, nämlich transparent. Das heißt, es wird dann das direkte Video aus der Staatskanzlei geben, wo ich dann genau berichte, was ist gerade passiert, welche Dinge haben wir gerade erfahren, die uns dabei hindern, gewisse Gesetze umzusetzen, gewisse Gesetze durchzusetzen, gewisse positive Entwicklungen für unser Land einzuleiten, sodass sich einfach jeder ein eigenes Bild machen kann. Also ich gehe davon aus, dass einfach diese Transparenz, dieses Mitnehmen auch der Menschen wahnsinnig wichtig ist, damit die auch mal erkennen, was hinter den Kulissen nicht nur im Bereich der Opposition los ist, sondern auch im Bereich der Regierung. Weil wenn viele Bürger in diesem Land wüssten, was hier eigentlich los ist, Rentner, wie viel Rente ihnen vorenthalten wird, weil wir sie in der Welt verschenken, gewisse Gesetzgebungen entstehen oder gewisse antidemokratische Strukturen, so wie das, was wir gerade gesehen haben, hinter den Kulissen passieren. Ich glaube, dann wäre auch das Wahlverhalten vieler sehr stark anders. Und deswegen werde ich diesen Anspruch, werde ich mir diesem Anspruch weiter gerecht werden, dass wir wahnsinnig transparent sind und dass wir genau so regieren, wie wir aktuell auch mit Liebe zum Land Oppositionsarbeit machen.
2: Herr Siegmund, die SPD in Sachsen-Anhalt wiederum hat nun einen neuen Vorschlag. Statt einer 5%-Hürde soll es eine 3%-Hürde geben. Sachsen-Anhalts SPD-Spitzenkandidat Armin Willingmann erklärte im Tagesspiegel, eine 3%-Sperrklausel würde mehr Bürger im Parlament repräsentieren, den Bundestag diverser machen, das Vertrauen in die Demokratie stärken. Herr Siegmund, was sagen Sie zu dem Vorschlag? Also nicht mehr 5%-Regel, sondern 3%-Regel. Ich habe das heute auch mal per ChatGPT. Das wäre ein einmaliger Vorgang in der Geschichte der Bundesrepublik Deutschland, wenn das stattfinden würde.
4: Worüber reden wir hier gerade? Wahlkampf in Sachsen-Anhalt. Die CDU möchte deutsche Staatsbürger.
2: Über die 3%-Hürde reden.
4: Die CDU möchte deutsche Staatsbürger ausweisen. Die SPD möchte die 3%-Hürde. Und weiter regieren will man sowieso, egal wie das Ergebnis ist. Also, es wird halt immer skurriler. Und wird immer hilfloser. Und allein das, dass das jetzt kurz vor der Wahl hier diskutiert wird, zeigt doch die pure Hilflosigkeit. Das ist ein bisschen wie im Bildungssystem in Sachsen-Anhalt oder auch generell aktuell in Deutschland. Man setzt einfach die Latte weiter runter. Die Ergebnisse bleiben dann vielleicht formal gefühlt die gleichen, die Noten zumindest, aber die Inhalte sind ganz andere oder die Leistung ist ja eine ganz andere. Und so ist es jetzt auch in der Politik. Das heißt, man möchte sich nicht mit guten Inhalten durchsetzen, man möchte nicht quasi Wähler für sich gewinnen, man möchte keine positive Vision für dieses Land entwickeln, sondern man möchte einfach nur die Latte runtersetzen, damit man da irgendwie mitmachen kann. Und das ist einfach hilflos. Ich gehe davon aus, dass sollte so etwas so kommen, dass sich das dann dazu entwickeln würde, dass wir halt in ein, zwei Jahren halt über 50% plus X sprechen. Von daher wäre das dann auch wieder irgendwann egal. aber ich sehe es trotzdem aktuell noch als unrealistisch an. Es ist halt super durchsichtig. Es ist ein total durchschaubares Manöver. Es ist ein Manöver der Hilflosigkeit, der inhaltlichen Unbewaffnetheit oder also inhaltlich unbewaffnet sind die. Und von daher Mal gucken. Also es ist denen aber, und das ist, gehört zum, zur Wahrheit dazu, das ist ein kleiner Bezug zu der Corona-Zeit, es ist denen leider trotzdem alles zuzutrauen. Also ich bringe dieses Beispiel mal sehr gerne. Wer hätte es 2018 für möglich gehalten, dass man irgendwann mal einen Glühwein nur mit einem Impfnachweis am Handgelenk bekommt? Hätte man alle für verrückt erklärt. Oder 2019, 20, ich schicke irgendwann wieder deutsche Panzer gegen Russland. Hätte auch keiner für möglich gehalten. Es ist so gekommen. Und demzufolge gehe ich davon aus, dass die auch alles möglich machen werden, um unseren Erfolg hier zu verhindern. Weil sie ja genau wissen, Sachsen-Anhalt ist nicht die letzte Wahl. Wir haben eine wichtige Wahl in Mecklenburg-Vorpommern. Wir haben auch eine psychologische wichtige Wahlmeinung in Berlin. Weil wenn wir hier stärkste Kraft wären, vielleicht noch auf einem anderen Niveau, aber wenn wir hier stärkste Kraft wären, und da wünsche ich Christine Brinker alles, alles Gute, dann ist das ein Zeichen für dieses Land. Und da bereiten sie sich offenbar für die Zukunft darauf vor, dass man einfach die Latte runtersetzt. Aber das kann keiner wollen in diesem Land. Wir haben das ganz bewusst eingeführt, die 5%-Hürde, die hat eine Daseinsberechtigung. Und wenn die AfD jetzt bei 4,9% stehen würde, ich glaube, dann würde keiner darüber sprechen.
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1: Ich bin Babette Büchner. Nach dem Ansturm zehntausender Migranten auf die spanische Exklave Ceuta in Nordafrika erhöhen 22 EU-Länder den Druck auf Spanien. In einem Brief werfen sie Madrid indirekt vor, Menschen Anreize gegeben zu haben, den Weg in die EU zu wagen. Auch Bundeskanzler Friedrich Merz hat unterzeichnet.
2: Zigtausende Menschen strömten in nur wenigen Tagen aus Marokko in die kleine spanische Enklave. Dutzende ertranken auf der gefährlichen Reise im Meer. Die EU-Staats- und Regierungschefs deuten an, dass eine Maßnahme der spanischen Regierung einen Anreiz für den Ansturm geschaffen haben könnte. Madrid hatte im Kampf gegen den Arbeitskräftemangel die Legalisierung von rund 500.000 irregulären Migranten eingeleitet. Profitieren sollten davon eigentlich aber Asylbewerber, die ihren Antrag längst gestellt haben, keine Neuankömmlinge. Ursula Winkler, Nachrichtenredaktion.
1: Eine Woche nach dem Terroranschlag am Rande der Christopher Street Day Feiern in Berlin haben in Hamburg Zehntausende für sexuelle und geschlechtliche Vielfalt demonstriert. Eine Parade von 60 Lastwagen als fahrende Bühnen zog durch die Innenstadt. Rund 300.000 Menschen waren nach Angaben von Polizei und Veranstaltern auf den Straßen. Bei starkem Wind breiten sich in Griechenland aktuell mehrere große Wald- und Buschbrände aus. Die größten Fronten liegen rund 60 Kilometer westlich von Athen entfernt.
3: Von Athen aus sind die Rauchwolken deutlich zu sehen. Und auch wenn die Hauptstadt bislang nicht akut gefährdet ist, ist das ein sehr unangenehmes Gefühl. Die beiden Brände hier, die sind gewaltig, jeweils gut 8x8 Kilometer groß. Das heißt, mit dem Auto bräuchte man je nach Tempo gut 10 Minuten, um an solch einer Feuerfront vorbeizufahren. Schuld sind die starken Meltemi-Winde aus Norden. Sie treiben die Flammen voran und sie machen den Feuerwehrleuten das Leben wortwörtlich zur Hölle. Aus Athen, Alexia Angelopoulou.
1: Nach dem stärksten Erdbeben seit etwa 40 Jahren rund um die süditalienische Großstadt Neapel hat es in der Nacht mehrere Nachbeben gegeben. Nach Angaben der Behörden wurden dabei 21 Menschen verletzt. Mauern und Fassadenteile stürzten herab, Felsbrocken und Trümmerteile beschädigten Autos. Nach Angaben der Experten hatte das Beben gestern eine Stärke von 4,7.
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1: Das Wetter, die aktuelle Vorhersage des Deutschen Wetterdienstes. Der Regen lässt im Osten immer mehr nach. Nass wird es in der Nacht, nur noch an den Alpen. Die Temperaturen fallen dabei in der Südhälfte auf 20 bis 14 Grad. Im Norden geht es bis auf 7 Grad runter. Morgen gibt es dann viel Sonne. Nur in Alpennähe muss noch mit Gewittern gerechnet werden. Bei 21 bis 26 Grad im Norden und sonst 25 bis 34 Grad maximal.
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1: Hier ist Kissler Kompakt. Der erste Kommentar des Tages. Heute lautet unser Thema Leidensmann Linnemann. Carsten Linnemann wurde zur traurigen Gestalt. An Linnemanns Verwandlung lässt sich das Elend der Bundesregierung ablesen und das Elend der CDU. Der ehemalige Generalsekretär war das marktwirtschaftliche Gewissen der Christdemokraten. Als neuer Gesundheitsminister übernimmt Linnemann jenes Amt, das er noch vor einem Jahr ausdrücklich abgelehnt hat. Doch Linnemann fügt sich. Voller Niedergeschlagenheit tut er, wozu Merz ihn auffordert. Er seufzt und reißt sich am Riemen. Die traurige Verwandlung des Carsten Linnemann zeigt, Parteien machen aus Persönlichkeiten Parteisoldaten. Der Demokratie bekommt das nicht. Wenn Carsten Linnemann sagt, er freue sich, klingt es, als verkünde er eine schlimme Diagnose. Aus dem Antreiber wurde ein Getriebener. Er hat nicht den Mut, Nein zu sagen. Er hat nicht den Mut, ein Leben außerhalb der Politik anzustreben. Menschlich mag das verständlich sein, doch es schmerzt, dem Leidensmann Linnemann bei seinen inneren Abwehrkämpfen zuzuschauen. Etwa in jenem Moment, da er an der Seite des Kanzlers erstmals von seiner neuen Verantwortung als Gesundheitsminister sprach.
2: Mir ist bewusst, dass es eine große Aufgabe ist und deshalb, ja, gehe ich auch mit Demut diese Aufgabe an, aber auch mit großem Respekt, weil die Themen Gesundheit und Familie uns doch alle betreffen, in den Familien überall. Sie berühren, sie gehen nahe und deshalb ist dieses Thema so wichtig. Ich freue mich auf die Aufgabe.
1: Linnemann sieht aus wie 7 Tage Regenwetter, wenn er von Freude spricht. Von Freude ist nichts zu sehen, nichts zu hören. Er atmet schwer, er schaut angestrengt. Er ist ein Bedenkenträger in eigener Sache. Das Schauspiel wiederholte sich, als Merz wenig später erneut den künftigen Gesundheitsminister vorstellte, diesmal in seiner Funktion als Parteivorsitzender.
2: Ich werde hier und da ein bisschen Zeit benötigen, um tiefer einzusteigen. Die brauche ich. Und ich hoffe, dass ich am Ende den einen oder anderen positiv überraschen werde. Ich freue mich auf die neue Herausforderung.
1: Linnemann atmet wieder schwer, seufzt, schaut flehentlich in die Runde. Mimik und Gestik sagen, helft mir, ich will das alles nicht. Der Mund sagt, er, Linnemann, brauche Zeit. Er, Linnemann, freue sich auf die neue Herausforderung. So klingt es, wenn am Grab letzte Worte gesagt werden. Woher die Trauer, die über persönliche Befindlichkeit hinausweist? Es ist die Trauer über die von Merz begrabenen Hoffnungen auf marktwirtschaftliche Reformen, auf Aufbruch und Aufschwung. Linnemann läuft hinter der Urne mit den Versprechungen des Oppositionsführers Merz hinterher. Linnemann wäre so gerne Generalsekretär geblieben, doch er ließ sich breitschlagen. Nun bildet er mit Merz eine Trauergemeinschaft.
2: Generalsekretär dieser Partei sein zu dürfen. Das war genau mein Ding. Ein Herzensanliegen.
1: Linnemann gibt zu verstehen, dass das Gesundheitsministerium keine Herzensangelegenheit ist. Im Gegensatz zur Aufgabe als Generalsekretär der CDU. Auch wenn er da zuletzt keine Impulse setzte, war es doch, wie er sagt, genau sein Ding. Als er das Amt noch innehatte, im Mai 2024, sprach der damalige Generalsekretär aus, was nun ihm und der CDU und Deutschland zum Verhängnis wird.
3: Wir müssen es natürlich dann auch machen. Die Menschen sind es satt, dass immer viel geredet wird und viel in Aussicht gestellt wird. Wir müssen es machen. Einfach mal machen, muss die Devise der CDU sein. Wenn wir regieren, müssen wir direkt anfangen und umsetzen, damit wir auch Vertrauen wieder in die Demokratie bekommen. Und ich bin guter Dinge, dass wir das schaffen.
1: Linnemann ist 2 Jahre nach dieser Aussage nicht mehr guter Dinge. Einfach mal machen ruht auf dem Floskelfriedhof. Stattdessen irrlichtert ein überforderter Kanzler durch die Bundespolitik. Der Linnemann von einst hätte es sich verbeten, auf den letzten Metern des Merz-Debakels das Gesundheitsministerium zu übernehmen. Der Linnemann von heute will den Kelch des Niedergangs auskosten. Das ist bitter. Das ist letztlich aber auch unredlich. Im Mai 2024 erklärte Linnemann, die CDU müsse durch ihr Regierungshandeln wieder Vertrauen in die Demokratie schaffen. Das Gegenteil erreicht die CDU, wenn sie aus Charakterköpfen Ja-Sager macht. Die Melancholie des Carsten Linnemann ist die Trauer über die Verformung des Menschen in der Parteiendemokratie. Er sollte sich und uns diese Trauer ersparen. Das war Kissler Kompakt, der erste Kommentar des Tages, Ausgabe 328. Nur selber denken macht schlau.
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2: Und wir begrüßen an dieser Stelle recht herzlich Daniel Gräber. Daniel ist Mitglied der Chefredaktion von Apollo News und leitet das Investigativressort. Daniel, herzlich willkommen bei News Live und einen wunderschönen guten Morgen.
3: Guten Morgen.
2: Und wir sprechen gemeinsam jetzt über ein Investigativthema, das viel Spannung mit sich bringt und das was mit Energie und Strom zu tun hat. Die Bundesnetzagentur nämlich bereitet sich auf etwas vor, das in einer Industrienation wie Deutschland eigentlich nicht vorkommen sollte. Strommangellagen mit, Zitat, mehreren Tagen oder Wochen mit zu wenig Strom.
4: Sicherheitsplattform Strom, kurz SIPLAS, heißt die neue Plattform, die die Bundesnetzagentur in Auftrag gegeben hat. Ihr Auftrag? Konzepte entwickeln, um schnell darauf reagieren zu können, wenn Deutschland über längere Zeit nicht genug Strom zur Verfügung hat. Dafür soll die Drosselung des Stromverbrauchs per Verordnung möglich sein. Unternehmen sollen bei Stromknappheit dazu gezwungen werden können, ihre Produktion herunterzufahren. Das übergeordnete Ziel lautet, die Sicherstellung des lebenswichtigen Bedarfs an Energie nach § 1 des Energiesicherungsgesetzes. Um Verunsicherungen zu vermeiden, hatte die Regulierungsbehörde die Pläne bisher nicht öffentlich gemacht. Recherchen von Apollo News zeigen nun jedoch die Vorbereitungen für lange Strommangellagen in Deutschland. Die Behörde betont, dass es keinerlei Anlass gebe, den Einsatz der Sicherheitsplattform Strom aufgrund einer Strommangellage zu erwarten. Und dennoch laufen die Vorbereitungen auf diesen Fall. Was im deutschen Stromnetz schiefläuft und wie wahrscheinlich die Mangellage dennoch ist, das besprechen wir jetzt bei News Live.
2: Also die Bundesnetzagentur bereitet zusammen mit dem Netzbetreiber Amprion eine Plattform vor, um auf große und lange Strommangellagen in Deutschland reagieren zu können. Sicherheitsplattform Strom heißt die Plattform, auf der alle Endverbraucher mit 8 Gigawatt oder mehr Verbrauch angemeldet sein sollen, um im Fall der Fälle heruntergefahren werden zu können. Daniel, du hast die Geschichte mit Apollo News recherchiert. Bring uns auf den neuesten Stand. Was bedeutet das?
3: Ja, also das Ganze ist ein Projekt, was seit 2024 läuft. Und 2024 hatten wir noch Herrn Robert Habeck als Wirtschafts- und Energieminister. Unter seiner Ägide damals hat er auch diesen Herrn Müller, den wir hier im Hintergrund sehen, Klaus Müller, das ist ein früherer Grünpolitiker aus Habecks Heimatland. Und die kennen sich auch, sind politische Weggefährten. Den hat er dort ja quasi installiert als Chef der Bundesnetzagentur. Und die Bundesnetzagentur ist eine ganz, ganz wichtige Behörde beim Thema Energie. Das ist, weil sie da die zentrale Regulierungsbehörde ist, die eigentlich dafür sorgen soll, dass bei uns immer der Strom fließt. Und zwar so viel, wie wir brauchen. Da ist eine Industrienation drauf angewiesen. Und jetzt haben die aber wohl damals während der Energiekrise festgestellt, hoppla, es kann auch mal sein, dass nicht genug Strom da ist. Was machen wir denn da? Und dann haben sie angefangen nach dem Vorbild der Sicherheitsplattform Gas. Die wurde damals geschaffen, damit man den Gasverbrauch schnell reduzieren kann. Sowas auch für den Bereich Strom aufzubauen seit 2024. Und erst jetzt erfährt die Öffentlichkeit davon. Und auch nur, weil es mutige Leute gibt. Und zwar, so viel kann ich verraten, aus diesem Kreis der Netzbetreiber, der kleineren Netzbetreiber, die vor Ort zuständig sind, gibt es Leute, die das Ganze sehr kritisch sehen. Und über diesen Umweg sind diese Folien, die wir veröffentlicht haben, bei uns gelandet. Und daraus geht ganz klar hervor, die Bundesnetzagentur bereitet eine zentrale Datenbank vor, wo alle Betriebe, die mindestens 8 oder 10, das ist noch nicht ganz klar, Gigawattstunden Strom im Jahr verbrauchen. Das sind auch mittlere Industriebetriebe, das sind nicht nur die Riesenfabriken, das sind auch bei energieintensiven Branchen, da kann das auch eine Großbäckerei sein zum Beispiel, die viel Strom braucht. Die müssen sich da alle registrieren, bundesweit, mit dem Ziel, dass dieser Herr Klaus Müller, Sozusagen im Ernstfall, wenn der Strom nicht ausreicht, und zwar, das steht eben drin, da geht es nicht um kurzfristige Knappheiten wegen zum Beispiel einem Sabotageangriff wie in Berlin, wo es mal eng wird, natürlich muss man da sofort reagieren. Da geht es um absehbare Mangellagen, die über mehrere Tage bis Wochen andauern können, wo einfach bei uns nicht genug Strom im Netz ist, weil wahrscheinlich der Wind nicht stark genug weht. Und dann können die eben aufgefordert werden, ihren Stromverbrauch massiv zu reduzieren und im Extremfall sogar komplett abgestellt
2: bekommen. Sagt Daniel Gräber um 8.40 Uhr bei News Live. Und wir hören erstaunt zu. Bundesnetzagentur bereitet sich auf Strommangel über mehrere Tage vor. Daniel, du hast es beschrieben, euch liegt die Präsentation vor. Und die Bundesnetzagentur betont bei dieser Präsentation, dass nicht mit einer großen Strommangellage und somit auch nicht mit einem Einsatz der neuen Plattform zu rechnen sei. Wörtlich heißt es, es existieren keinerlei uns bekannte Gründe, welche für einen bevorstehenden Einsatz der Sicherheitsplattform Strom aufgrund von irgendwelchen Versorgungskrisen sprechen würden. Die Passage ist sogar fett und unterstrichen in der Präsentation, die euch bei Apollo News und uns bei News jetzt vorliegt. Also Frage, wir brauchen ein Fangnetz für einen Fall, den es dann gar nicht gibt?
3: Nö, natürlich nicht. Also hier gibt es nichts zu sehen, bitte gehen Sie weiter. Es bitte ist eine weiter. Reine Vorsichtsmaßnahme, die wir machen für den Fall. Es
2: steckt
3: Fall,
2: ja auch jede Menge Arbeit hinter so einer Präsentation und Manpower und Arbeitsleistung.
3: Das ist wirklich, ich meine, natürlich, die dürfen auch keine Panik verbreiten. Natürlich dürfen sie nicht hinstellen und sagen, so. Aber dass die sowas vorbereiten und mit Manpower und sowas, hat natürlich einen Hintergrund. Und man muss sich jetzt mal überlegen, ich glaube, ungefähr seit 140 Jahren haben wir Elektrizität in Deutschland.
2: Und hat eigentlich immer gut funktioniert.
3: Und es war immer so, dass man die Elektrizität schrittweise so aufgebaut hat, der Verbrauch, wie der Verbrauch war oder wird, so hat man die Kraftwerkskapazitäten mit hochgefahren, dass immer genug Strom da war. Und zwar unabhängig vom Wetter, unabhängig von der Tageszeit, unabhängig von der Jahreszeit. Diesen Weg hat Deutschland aus politischer Ideologie heraus verlassen, und zwar schon seit einem Vierteljahrhundert betreiben wir diese Energiewende nach grüner Idee, aber es haben ja jetzt fast alle Parteien sich dem dann angeschlossen und machen diesen gefährlichen Irrsinn mit. Und jetzt kriegen wir dafür die Quittung serviert. Und die Quittung ist, wir können uns nicht mehr darauf verlassen, dass wir immer genauso viel Strom im Netz haben, wie wir gerade brauchen. Und deswegen müssen wir im Ernstfall, natürlich, ich mache der Netzagentur selbst da jetzt auch keinen Vorwurf, wenn der Strom nicht ausreicht, bevor die jetzt ganze Stadtteile oder Städte abklemmen, muss natürlich erstmal die Industrie einstellen. Aber was für einen Wirtschaftsstandort ist das ja katastrophal. Das lässt sich mit gesundem Menschenverstand niemandem erklären. Und deswegen muss das an die Öffentlichkeit. Deswegen bin ich euch auch dankbar. Die anderen Medien ignorieren dieses Thema bisher komplett. Und deswegen bin ich euch auch dankbar, dass ihr das hier auch so prominent fahrt und ich hier darüber reden darf. Weil das ist eigentlich, spätestens jetzt muss doch jedem klar sein, dass diese Energiewende, die wir seit dem Jahr 2000, Trittin, Fischer, Schröder, damals wurde das ja beschlossen, der Atomausstieg mit der Idee, alles auf Erneuerbare zu machen, dass das einfach komplett gescheitert ist und dass das unser Land und damit auch den Kontinent Europa in den Ruin führen wird. Und die politischen Folgen davon, die zeichnen sich langsam am Horizont schon ab, die sind aber auch nicht abzusehen. Wir werden sehr böse aufwachen, wenn wir nicht sofort das Ruder rumreißen. Und dazu gehört ein Rückbaustopp für alle Kraftwerke, die wir abgeschaltet haben, ein Verbot, irgendein Kraftwerk überhaupt noch auf die Idee zu kommen, es aus politischen Gründen abzuschalten. Wir werden demnächst ja noch ein paar Kohlekraftwerke vom Netz nehmen. Das ist einfach in so einer Situation, wo ich der Industrie sage, ihr müsst euch hier registrieren in der Sicherheitsplattform Strom, die in Wirklichkeit für die Industrie eine Unsicherheitsplattform Strom ist, weil sie dann Gefahr laufen, dass Klaus Müller bei ihnen anruft oder seine Untergebenen und sagen, in 3 Tagen weht nicht genug Wind, fahrt mal eure Produktion runter. Ja, was ist das für ein Industrieland? Also allein die Idee, sowas zu machen, musste doch eigentlich jedem die Augen
2: und
3: öffnen.
2: Und kommt ans Licht durch die Recherchen von Apollo News, lieber Daniel, auch an dieser Stelle Gruß an die Kollegen. Und wir wollen noch mal ein bisschen näher auf die Unterlagen schauen, und die euch vorliegen. Zusammen mit dem Übertragungsnetzbetreiber Amprion hat die Bundesnetzagentur die Plattform erarbeitet. In der Präsentation von Amprion ist eine Tabelle zu finden mit dem neuen Szenario, das die Sicherheitsplattform Strom abfangen soll. Die Rede ist von einer Situation, der, Zitat, persistente Strommangellage, Krisensituation, die, Zitat, mehrere Tage bis Wochen dauern könnte. Daniel, erklär mir da nochmal die Fachbegriffe, hier, die hier in Blau nochmal eingekrisselt ist. Ich glaube, Zuschauer kann es vielleicht sehen, aber permanente und so weiter, was ist das genau?
3: Naja, das ist einfach eine andauernde Krisensituation. Und zwar
2: eine
3: Mangellage.
2: Also nicht über mehrere Tage, sondern andauernd.
3: Na doch, mehrere Tage ist ja schon andauernd. Also im Strombereich reden wir Industrie, ja normalerweise von. Im Strombereich, das ist eben der Unterschied zu den bisherigen Reaktionen. Bisher haben die Netzbetreiber ja auch schon die Möglichkeit, dass jetzt, wenn vor Ort irgendwo der Strom knapp wird oder es einen Angriff gibt, wie jetzt in Berlin hatten wir ja den Angriff auf die Stromversorgung, dann hat der örtlich zuständige Netzbetreiber auch sofort reagiert und musste natürlich wahrscheinlich dann auch Teile des Netzes komplett abtrennen, weil sonst ein großflächiger Zusammenbruch des gesamten Stromsystems droht. Das ist der Blackout. Und der Blackout ist eine wirkliche Katastrophe, den versuchen die Netzbetreiber mit allen Mitteln zu verhindern. Und natürlich ist es richtig, dass man erstmal Großverbraucher vom Netz nimmt oder sie drosselt, um eben diesen Blackout zu verhindern. So, die Mittel, die es bisher dafür gab, die waren halt eben immer für den Fall gedacht, dass ein unvorhergesehenes Ereignis eintrifft. Ja, zum Beispiel ein Schaden, dass irgendein Kraftwerk kollabiert oder im Netz selbst ein Strommast, dass da irgendwas passiert solche Dinge. Und dass sie dann reagieren können und dann innerhalb von Minuten reagieren und dann eben einzelne Gebiete, einzelne Verbraucher vom Netz nehmen können, um die Last zu reduzieren. So, das Neue, deswegen, was wir in der Tabelle gesehen haben, ist jetzt das, was sie jetzt schaffen, nach, wie gesagt, 140 Jahren Geschichte der Elektrizität, in der es ohne dieses Instrument funktioniert hat, ist ja, dass sie mit einem Vorlauf von mindestens einem Tag bis zu 3 Tagen schon planen, also schon absehen können, dass wir in eine Mangellage reinkommen, also kein Unfall, kein Angriff, kein kurzfristiges Problem, sondern ein mittelfristig absehbares Problem, eine Mangellage, sprich einfach zu wenig Erzeugung für den Verbrauch.
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1: Ich bin Babette Büchner. Die Lage in Ceuta hat sich nach dem Ansturm zehntausender Migranten entspannt. 22 europäische Staats- und Regierungschefs machen jetzt aber mit einem offenen Brief Druck auf Spanien. Darin werfen sie Madrid indirekt vor, mit jüngsten Entscheidungen unerwünschte Signale ausgesendet zu haben. Auch Bundeskanzler Friedrich Merz hat unterzeichnet. Vor einigen Monaten hatte Spanien die Legalisierung von rund 500.000 irregulären Migranten eingeleitet. Olivia Jones lief an der Spitze des bunten Zuges. Rund 300.000 Menschen haben sich an der Demonstration zum Christopher Street Day in Hamburg beteiligt. Eine Parade von 60 Lastwagen fuhr durch die Innenstadt.
2: Mit Happy Pride rufen verabschieden sich die Teilnehmer der großen Demonstration zum Christopher Street Day. Laute Musik dröhnt aus den Lautsprechern und von den Lastwagen, die als fahrende Bühnen gedient haben. Viele Teilnehmer haben sich verkleidet und zwar möglichst schrill. Als Fabelwesen, als geflügeltes schwarzes Pferd oder als Hund. Von Trauer über die Opfer in Berlin ist wenig zu spüren, eher Trotz. Nach dem Motto, nun erst recht. Aus Hamburg, Bernhard Sprengel.
1: Der Fußball-Weltverband FIFA hat seine umstrittenen Investorenpläne aufgegeben, aber die Kritik reißt nicht ab. Die derzeitige FIFA-Führung habe nicht nur das Vertrauen der UEFA verloren, sondern auch das vieler anderer Mitglieder der Fußballfamilie, hieß es von der Europäischen Fußballunion.
3: Die UEFA begrüßt zwar den Stopp der milliardenschweren Investorenpläne, aber attackiert weiter FIFA-Präsident Infantino und fordert personelle Konsequenzen. Von einem schäbigen und undurchsichtigen Deal ist die Rede, so könne es nicht weitergehen, mit geheimen Vorhaben, die im Eilverfahren vorangetrieben würden. Auch DFB-Präsident Neuendorf forderte einen Wechsel hin zu einer Kultur, in der Entscheidungen wieder von den Mitgliedern in den Gremien diskutiert und getroffen werden. Ursula Winkler, Nachrichtenredaktion.
1: Viel Geduld brauchen Urlauber seit gestern auf deutschen Autobahnen. Als letzte Bundesländer sind nun auch Bayern und Baden-Württemberg in die Sommerferien gestartet. Das sorgte zusammen mit Pendlern und Schwerverkehr für volle Straßen. Erst heute Nachmittag hat sich die Verkehrslage laut ADAC beruhigt. Demnach waren die Staus zur Höchstzeit zwischen 12 und 13 Uhr insgesamt knapp 600 Kilometer lang.
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1: Das Wetter, die aktuelle Vorhersage des deutschen Wetterdienstes. Der Regen lässt im Osten immer mehr nach. Nass wird es in der Nacht, nur noch an den Alpen. Die Temperaturen fallen dabei in der Südhälfte auf 20 bis 14 Grad. Im Norden geht es bis auf 7 Grad runter. Morgen gibt es dann viel Sonne. Nur in Alpennähe muss noch mit Gewittern gerechnet werden. Bei 21 bis 26 Grad im Norden und sonst 25 bis 34 Grad maximal.
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2: Die dritte unbequeme Frage lautet: Wie lange wollen wir uns noch der Debatte verweigern, wie konsequente Abschiebung überhaupt aussehen soll? Wir haben Hunderttausende, wenn nicht mehr im Land, von denen wir nicht wissen, wer sie sind. Menschen, die illegal zu uns gekommen sind, die deutsches Recht gebrochen haben, um überhaupt in unser Land zu kommen. Wir Deutsche dürfen das Recht nicht brechen. Warum dürfen sie es? Warum werden sie auch noch dafür bezahlt von uns? Warum reisen sie nicht aus, wenn sie ausreisen müssen? Und warum werden sie sogar für ihre Nicht-Ausreise weiter von uns bezahlt? Sie alle, sage ich, müssen zurück in ihre Heimat. Alle. Wir müssen uns als Gesellschaft fragen, ob wir bereit zu den Maßnahmen sind, die das erfordert. Das bedeutet nämlich, vermummte Polizisten, die nachts in allen deutschen Städten mit Bussen unterwegs sind, von Unterkunft zu Unterkunft, von Heim zu Heim, von Privathaus zu Mehrfamilienhaus. Beamte, die ja rechtsstaatlich, aber mit der gebotenen Härte ausnahmslos alle illegalen Migranten, auch gegen deren Widerstand, mitnehmen, mit Bussen zu Militärflughäfen bringen, dort bis zu ihrer Abschiebung internieren und notfalls auch gefesselt mit Militärmaschinen in ihre Heimat fliegen. Genauso macht es zum Beispiel die älteste Demokratie der Welt, der wichtigste Rechtsstaat der Welt, die Vereinigten Staaten von Amerika. Ich persönlich, sage es ganz klar, bin dafür. Aber halten wir als Gesellschaft das aus? Gelingt es uns, unsere innere, instinktive, historische Furcht zu überwinden, in einer schrecklichen Reihe mit der Gestapo zu stehen, die nachts klopft, wenn wir doch nur den deutschen Rechtsstaat durchsetzen? Die Wahrheit ist, viele Deutsche, vermutlich sogar manche AfD-Wähler, haben da keine innere Klarheit. Diese Klarheit aber brauchen wir, wenn wir als Gesellschaft den Islamismus zurückschlagen wollen. Die vierte unbequeme Frage, die ich stellen möchte, lautet: Haben wir überhaupt noch eine Justiz, die dem obersten Recht der Deutschen dient, nämlich dem Recht auf Selbsterhalt? Ich persönlich kann das nicht mehr wirklich erkennen, wenn ich lese, dass das Berliner Amtsgericht Tiergarten den islamistischen Terroristen von Berlin vor wenigen Wochen, also nur wenige Wochen vor der Tat, für die Planung eines Terroranschlags zu 1 Jahr und 10 Monaten, Achtung, auf Bewährung verurteilte, ihn laufen ließ und ihm als Hausaufgabe eine Deradikalisierungskur verordnet hat. Eine Justiz, die einen islamistischen Gefährder nicht einsperrt, obwohl er wegen Anschlagsplanung verurteilt ist, ist eine gefährliche, eine experimentelle Justiz, die uns, das Volk, zum Versuchskaninchen einer neuen, durch zerstörerische Unrechtsprechung herbeigeführten Gesellschaftsordnung macht. Glaubt denn noch irgendwer da draußen im Land, dass man Abdulrahman Balut hätte laufen lassen, wenn er Ronny Schmidt heißen würde, ein Rechtsextremist wäre, ein Mann in Bomberjacke und Springerstiefeln mit Glatze und Baseballschläger, der einen ausländerfeindlichen Anschlag plante? Natürlich nicht. Er säße im Gefängnis, anders als der islamistische Terrorist. Jeder Mensch im Land kann doch sehen, dass es inzwischen eine milde Politjustiz für Menschen mit Migrationshintergrund gibt und eine Justiz für uns Deutsche. Eine deutlich härtere Justiz. Wir müssen uns fragen, ob all unsere Strafjustiz nicht ganz ausdrücklich auf härteste Bestrafung und Abschreckung ausgerechnet sein sollte, statt auf die immer wieder versagende Resozialisierung von Barbaren, die nie sozialisiert waren. Ob wir uns allein in die Hände von Richtern begeben sollen, die in ihrem störrisch-naiven Intellektualismus nicht einmal mehr anerkennen wollen, dass es so etwas wie Gut und Böse überhaupt gibt. Wir müssen uns fragen, ob wir nicht besser ein Geschworenenrecht brauchen, sodass zumindest bei schweren Straftaten wir Bürger über die Täter zu Gericht sitzen. Die fünfte unbequeme Frage, die ich stellen muss, lautet nach den tödlichen Schüssen auf Abdulrahman Balut ganz archaisch und simpel: Müssen wir nicht wieder die würdigen und ehren, die Terroristen für uns töten? Das klingt natürlich brutal, aber da waren wir schon einmal als Gesellschaft und ich würde sagen, da waren wir weiter. Die Polizisten oder auch Krieger, könnte man sagen, der legendären GSG 9, die in Mogadischu die entführte Lufthansa-Maschine Landshut befreiten und dabei 3 von 4 Terroristen erschossen und eine schwer verwundeten, sie waren deutsche Helden dafür. Sie wurden allesamt vom Bundeskanzler Schmidt empfangen und geehrt. Warum gibt es so wenig politische und mediale Dankbarkeit und Bewunderung für die Männer, ja, meistens sind es Männer, die für uns die Schmutzarbeit erledigen und dafür sorgen, dass unsere Kinder sicher schlafen. Die sechste Frage lautet ganz einfach. Haben wir noch die richtige politische Führung? Wenn Friedrich Merz es nicht einmal schafft, einen Minister stolperfrei zu entlassen und zu ersetzen, wenn er nicht einmal Herr seiner Worte ist, wie soll er dann der Richtige für diesen epochalen Kampf gegen den Islamismus sein? Wenn er unzuverlässig ist und seine Versprechen ständig bricht, wenn wir ihm nicht einmal unser Geld anvertrauen können, wie bitte sollen wir ihm dann unser Leben anvertrauen? Wenn niemand ihm mehr glaubt, wer soll ihm dann noch folgen? Wenn Friedrich Merz allen Ernstes behauptet, die islamistische Gewalt in Deutschland gehe nicht zuallererst von Islamisten aus, sondern, Zitat, beginnt mit schlechten Witzen seiner deutschen Landsleute, dann ist er erkennbar nicht mehr amtsfähig, auf manchmal schrullige, oft aber eher empörende Weise gefangen in einer linken Gedankenwelt, die feindselig gegen Deutsche ist. Ja, all diese Fragen sind unbequeme Fragen. Ja, viele Politiker und Journalisten in diesem Land, die ihre Deutungshoheit nicht loslassen, nicht verlieren wollen, empfinden schon Fragen und Hinterfragen als absolute Zumutung. Und ja, viele Menschen sind so eingeschüchtert, dass sie es kaum noch wagen, die offenkundigsten Fragen zu stellen. Aber unser Land ist in höchster Gefahr. Wenn wir jetzt nicht Fragen und vor allem Antworten verlangen, dann wird es irgendwann zu spät sein.
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2: Wir starten in diesen herrlichen Sommerfreitagmorgen mit der Diskussion ums Wetter. Kaum steigen die Temperaturen, ist sie wieder da. Die große Hitze-Alarmstimmung mit dramatischen Schlagzeilen über immer neue Rekordzahlen bei sogenannten Hitzetoten.
3: Pünktlich zur Sommerhitze läuft die mediale Angstmaschinerie wieder auf Hochtouren. Der Eindruck: Tausende Menschen seien bereits an der Sommerhitze gestorben. Hinter den Horrorzahlen steckt allerdings ein gewaltiger Bluff. Denn auch wenn der Eindruck entsteht, es handle sich um exakt gezählte Todesfälle, kein einziger der angeblichen Hitzetoten wurde je medizinisch diagnostiziert. Einen Diagnosecode für Hitzetod gibt es überhaupt nicht. Die Zahlen, die in Schlagzeilen als harte Fakten verkauft werden, sind nichts als reine Schätzungen zur sogenannten Übersterblichkeit. Und noch eine weitere Frage drängt sich auf. Wenn Hitze eine derart akute Lebensgefahr darstellt, warum wird dann so wenig über praktische Schutzmaßnahmen wie Klimaanlagen in Pflegeheimen oder Krankenhäusern diskutiert? Mit vermeintlichen Hitzetoten wird gezielt Panik verbreitet, um die linksgrüne Klimaagenda durchzudrücken. Darüber diskutieren wir jetzt bei News Live.
2: Ja, und wir stellen fest, Hitzetote werden also gar nicht gezählt, sondern mithilfe statistischer Berechnungen geschätzt. Natürlich darf dieses Thema auch in den öffentlich-rechtlichen Medien nicht fehlen, beispielsweise in der Tagesschau, und mit ein bisschen Panikmache versehen wir schon mal rein.
4: Fast 10.000 Menschen sind nach Schätzungen des Robert-Koch-Instituts dieses Jahr bereits wegen hoher Temperaturen gestorben. Betroffen sind vor allem Ältere, häufig als Folge einer Kombination aus Hitze und Vorerkrankungen. Die meisten Menschen starben während der heißen Tage in der zweiten Junihälfte.
5: Hitzewellen sind richtige Naturkatastrophen. Die sind natürlich jetzt vom Auftreten nicht so dynamisch wie Stürme, wo Bäume umfallen, aber gefährlicher sind sie allemal, weil eben gerade Menschen mit Vorerkrankungen oder auch Ältere insgesamt und Kinder besonders schwer es haben, diese hohen Temperaturen auszugleichen. Die Tropennächte, die Schlafqualität mindern, tun ihr selbiges noch dazu, und dadurch kommt es eben zu so einer hohen Übersterblichkeit. Man kann im Einzelfall ja gar nicht so genau entscheiden, war es jetzt wirklich die Hitze, aber man sieht aus den Statistiken, dass wirklich sehr viel mehr Menschen jetzt irgendwie frühzeitig sterben, durch Hitze verursacht, und das ist eben das große Problem, wird uns auch in den nächsten Jahren, Jahrzehnten immer weiter beschäftigen. Also Hitzeschutz wird zunehmend ein großes Thema auch hier in Deutschland.
2: Der Kollege der ARD vom ARD Wetterkompetenzzentrum räumt immerhin ein in einem Nebensatz, dass man im Einzelfall nicht genau bestimmen kann, ob jemand an oder mit Hitze gestorben ist. Gunnar, das erinnert so ein bisschen an die Corona-Zeit, mit oder an Corona gestorben, oder untertreiben wir hier an dieser Stelle? Also wir wollen heute bei News Live darüber sprechen, ob Panik gemacht wird. Wie ist deine Einstellung?
6: Nein, wir untertreiben nicht. Und es ist natürlich bei großer Hitze schon immer so gewesen, dass Menschen, deren Gesundheit nicht mehr auf der Höhe ist, dann erkranken, darunter leiden oder dem eben dann auch sterben. Also wenn sie sowieso schon gesundheitlich angeschlagen sind. Und das ist auch schon immer so gewesen. Ich glaube, was uns hier ins Auge springt, ist, dass die große Hitze im Sommer, die es früher übrigens auch schon gab, vielleicht 2 Grad weniger, immer in Zusammenhang gebracht wird mit dem Klimawandel. Und das hat der Kollege Axel Bojanowski auch mal ganz gut aufgeschrieben neulich in der Welt, Tageszeitung Welt, dass er gesagt hat, der Wetterbericht wird politisiert. Mhm. Das heißt also, wenn es warm wird, dann muss es Zusammenhänge geben, und dann wird früher oder später darauf hingewiesen, dass es ein menschengemachter Klimawandel ist, der dahinter steht. Auch wenn man das so nicht beweisen kann, es muss auch herhalten für eine Energiewende, die nicht funktioniert und unser Land ruiniert, dass man sagen kann, seht her, es ist ja wirklich schlimm. Und wenn man Flammen im Hintergrund sieht, wie jetzt hier, wie wir ins Studio eingeblendet haben, wenn man mitbekommt, dass Menschen sterben, weil sie die große Hitze nicht ertragen, dann sagt man auch sehr schnell, ach so, dann ist es ja wirklich fast schon zu spät, da müssen wir was machen. Und man vergisst darüber, dass es Wettererscheinungen sind, die wir eigentlich immer schon so hatten. Diese Beiträge zum Wetter, wie wir sie jetzt gerade in der ARD gesehen haben, gab es so früher nicht. Mhm. Da hat man darauf hingewiesen, dass das gerade sehr heiß ist und dass das Probleme mit sich bringt und dass auch eventuell im ein oder anderen Krankenhaus oder im Pflegeheim jemand gestorben ist. Aber allein der Begriff Hitzetote ist eben jetzt neu, also oder sozusagen in der ständigen Verwendung neu, dass man darauf hinweist und dass die zwingende Folge von hohen Temperaturen immer schon ein Massensterben geradezu ist. Das wird ja suggeriert. Und das hat tatsächlich viel mit der Hysterie in der Corona-Zeit zu tun. Da war es wirklich ganz ähnlich, hast du eben schon angedeutet, wo man immer gesagt hat, Corona-Tote, die wurden dann jeden Tag verlesen, wie viele es sind. Und es war immer gar nicht klar, ob diejenigen mit der Infektion gestorben sind, also oder an der Infektion, also ob der,
2: also ein ähnliches,
6: ob das schon wirklich der eigentliche Grund war. Und hier ist es eben auch so, nicht, dass man sagt, jemand, der schon ganz doll geschwächt ist, wenn es dann noch richtig heiß wird. Und dann kommen wir gleich noch auf das Problem, warum sind die Pflegeheime und Krankenhäuser, warum haben die eigentlich diese hohen Temperaturen? Wollen wir darüber gleich nochmal reden?
2: Da sprechen wir gleich drüber. Und warum haben die keine Klimaanlagen? Das ist vielleicht eine noch bessere. Wolfgang Herles, Sie haben ja vor, glaube ich, 2 Wochen schon eine Reportage geschrieben über die erste Hitzewelle, die stattgefunden hat in Deutschland. Wie ist Ihre Einstellung dazu, über die derzeitige Situation und Diskussion über die Hitzewelle in Deutschland?
7: Also, die einzigen Hitzetoten, die es gibt, sind ein paar Feuerwehrleute, die das
2: tragischerweise
7: haben. Ja. Die sind nämlich verbrannt. Interessant ist, dass die Kältetoten, davon gibt es viel mehr. Also Leute, die wirklich erfrieren im Winter, Obdachlosen, andere, dass die nicht gezählt werden als Kältetote. Obwohl das sehr viel vernünftiger wäre, die zu zählen, weil die tatsächlich an Kälte sterben. An Hitze stirbt keiner. Aber es ist ja kein Zufall. Woher kommen die Zahlen? Sie kommen vom Robert-Koch-Institut. Jeder erinnert sich noch, das ist dieselbe Behörde, ist eine Behörde, eine staatliche Behörde, die auch die Corona-Toten jeden Tag uns sozusagen aufs Butterbrot geschmiert hat. Das ist eine Propaganda-Abteilung des deutschen Staates. Es gibt übrigens einen Hitzetoten, über den wir nie reden. Das ist der Wohlstand in diesem Land. Der ist ein echter Hitzetoter. Warum? Weil der Klimawandel dazu geführt hat, dass wir uns die eigene Wirtschaft ruinieren, dass wir mit der Energiepolitik, mit all dem, ohne Rücksicht auf Verluste glauben, am deutschen Wesen müsse die Welt genesen, wir könnten das Klima ändern, indem wir da oben am Himmel einen Thermostat reinschrauben und die Deutschen dann durch ihre Opferbereitschaft das Weltklima ändern. Ich mache mich darüber lustig, aber mit dieser Hysterisierung der Debatte wird genau das getan. Übrigens kann man das auch psychologisch erklären. Das finde ich übrigens das Interessante. Diese Wetterfrösche, ja, also das sind ja keine hoch ausgebildeten Spezialwissenschaftler, sondern es sind eben Wetterfrösche, die geben bekannt, wie sie glauben, dass in den nächsten 3 Tagen das Wetter wird. Und die sehen nun plötzlich eine große Chance. Sie sind nicht nur Frösche, sondern sie glauben in sich einen Prinzen zu entdecken, einen Propheten, einen Mann, der in die Zukunft schauen kann und der mehr kann als nur Wetter, der das Volk belehren möchte. Ja, das ist eine Selbsterhöhung des gemeinen Wetterfrosches, den wir hier feststellen. Und die Leute hängen diesen Typen, also da fällt mir da dieser ZDFler ein, da mit dem türkischen Namen, Terli heißt er, glaube ich, eine eigentlich erbärmliche Figur. Ja, der hat einen Wortschatz von 100 Wörtern, aber er kommt als Prophet über, wenn er in jeder Sendung, in jedem Wetterbericht von der globalen Klimakatastrophe schwafelt.
2: Aber es gibt ein Wetterkompetenzzentrum bei der ARD. Ben, um dich einzuholen, du bist der Jüngste im Bund. Ich glaube, dir macht die Hitze am wenigsten zu schaffen, wenn man das mit dem Alter bemessen kann. Dieser Wetterbericht und die Darstellung rund um die Hitze und die Hitzewelle wird ja auch, ich nutze das Wort, indoktriniert, um es auch so darzustellen. Also auf jeder Wetterkarte sieht man nicht mal gelb und schöne Sommer und was für ein herrlicher Sommertag, sondern es ist alles rot und gefährlich und am besten Schutzräume aussuchen. Was ist der Grund dahinter? Die Zahlen haben wir gerade von Herrn Herles gekommen, kommen vom RKI.
8: Also einmal ist es natürlich die Pathologisierung, die Hysterisierung des Alltags. Ich bin gestern bei 37 Grad, pralle Sonne durch Berlin spaziert, lange Hose, Hemd, Krawatte. Habe auch nur gut gelaunte Menschen gesehen, also jetzt niemanden, der keuchend zusammenbricht. Aber diese Zahl, also 10.000 Hitzetote sollen es ja sein. Und nehme die Zahl mal ernst. Was ist denn, wenn diese Zahl stimmt? dann hätten wir es ja einerseits alte Schwache mit einer unterlassenen Hilfeleistung, mit einer fahrlässigen Tötung bei staatlichen Einrichtungen zu tun.
6: Bis jetzt 10.000.
8: Bis jetzt 10.000. Ja, also in den ganzen Krankenhäusern, in den ganzen Bereichen, wo der Staat zuständig ist, in den Altersheimen. Mhm. Da gibt es ja größtenteils keine Klimaanlagen. Da wäre ja wirklich der Staat in der Verantwortung. Und wenn diese Nachrichtensprecher, wenn diese linken Journalisten ja wirklich glauben würden, dass diese 10.000 stimmen, müssten sie doch ganz anders darüber berichten. Sie erzählen ja im Abstrakten. Sie sagen 10.000 Hitzetote, also irgendwie der Sommer kommt und dann sterben halt Menschen. So ist es ja nicht. Es ist ja vermeidbar. Also wenn man Klimaanlagen hat, wenn man Wasser hat, dann stirbt man nicht an Hitze. Also wenn Sie der Überzeugung sind, das stimmt, müssten Sie ja ganz anders darüber berichten, müssten anklagen, müssten die Schuldigen suchen, müssten in die Altersheime, in die Krankenhäuser gehen, dort das Personal fragen, das Führungspersonal. Warum macht ihr denn nichts dagegen? Warum wurden denn keine Klimaanlagen installiert? Also so müssten sie dran gehen. Aber das tun sie nicht. Sie reden ganz abstrakt über den Klimawandel, über das Wetter, behaupten dann, wenn es 37 Grad hat, sterben halt Menschen, was nicht der Realität entspricht, und versagen so eigentlich in ihrem Job.
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1: Ich bin Babette Büchner. Nach dem Ansturm zehntausender Migranten auf die spanische Exklave Ceuta herrscht Unruhe in der EU. Nun sollen die Innenminister der Mitgliedstaaten am Dienstag die Lage erörtern. Das teilte der irische Regierungschef Martin auf Facebook mit. Sein Land hat gerade den EU-Ratsvorsitz inne. Nach Angaben der spanischen Regierung sind inzwischen fast alle der rund 50.000 Migranten nach Marokko zurückgekehrt. 67 Menschen waren bei dem Versuch, Ceuta zu erreichen, ums Leben gekommen. Eine Woche nach dem Terroranschlag am Rande der Christopher Street der Feiern in Berlin sind heute rund 300.000 Menschen zur CSD-Demonstration in Hamburg gekommen. Eine Parade von 60 Lastwagen fuhr durch die Innenstadt.
2: Auch eine größere Gruppe aus Berlin fuhr mit einem eigenen Truck bei der Parade mit. Auf den regenbogenfarbenen Schildern, die die Feiernden hochhielten, stand groß geschrieben: Keine Angst. Die Polizei hatte nach dem Berliner Anschlag das Sicherheitskonzept nochmal überarbeitet und war mit viel mehr Kräften im Einsatz als im vergangenen Jahr. Eine aktuelle CIVI-Studie zeigt, fast 40% der Menschen in Deutschland fühlen sich seit dem Anschlag in Berlin weniger sicher. Davon war in Hamburg nichts zu spüren. Die besonders vielen Teilnehmenden und Zuschauer zeigten vielmehr: Jetzt erst recht. Wir lassen uns nicht einschüchtern. Ursula Winkler, Nachrichtenredaktion.
1: Bei starkem Wind breiten sich in Griechenland aktuell mehrere große Wald- und Buschbrände aus. Die größten Fronten liegen rund 60 Kilometer westlich von Athen entfernt.
3: Von Athen aus sind die Rauchwolken deutlich zu sehen. Und auch wenn die Hauptstadt bislang nicht akut gefährdet ist, ist das ein sehr unangenehmes Gefühl. Die beiden Brände hier, die sind gewaltig, jeweils gut 8x8 Kilometer groß. Das heißt, mit dem Auto bräuchte man je nach Tempo gut 10 Minuten, um an solch einer Feuerfront vorbeizufahren. Schuld sind die starken Meltemi-Winde aus Norden. Sie treiben die Flammen voran und sie machen den Feuerwehrleuten das Leben wortwörtlich zur Hölle. Aus Athen, Alexia Angelopoulou.
1: Und zum Fußball. Nach dem krachenden Scheitern der milliardenschweren Investorenpläne von Gianni Infantino stürzen sich die Kritiker auf den angezählten FIFA-Boss. Die FIFA-Führung habe mit dem Deal das Vertrauen der UEFA, aber auch vieler anderer Mitglieder der Fußballfamilie verloren, hieß es vom Europäischen Spitzenverband. DFB-Präsident Bernd Neuendorf warf Infantino unverantwortliches Handeln vor.
0: Soweit das Neueste. 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
1: Das Wetter, die aktuelle Vorhersage des deutschen Wetterdienstes. Der Regen lässt im Osten immer mehr nach. Nass wird es in der Nacht, nur noch an den Alpen. Die Temperaturen fallen dabei in der Südhälfte auf 20 bis 14 Grad. Im Norden geht es bis auf 7 Grad runter. Morgen gibt es dann viel Sonne. Nur in Alpennähe muss noch mit Gewittern gerechnet werden. Bei 21 bis 26 Grad im Norden und sonst 25 bis 34 Grad maximal.
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2: Heute, ganz raffiniert, mit 2 S geschrieben, ist von Essen. Ich beschäftige mich heute damit, wo eigentlich unsere Lebensmittel herkommen. Und es ist gerade Erntezeit. Wer läge da näher als ein waschechter Landwirt? Und ich freue mich, Alfons Wolf heute begrüßen zu können, Chef der Freien Bauern in Deutschland. Herzlich willkommen.
3: Vielen Dank, Herr Schüler.
2: Sommerzeit, Erntezeit. Sie sind im Prinzip gerade voll im Stress. Eigentlich klagen Bauern ja immer. Was ist diesmal falsch gelaufen bei der Ernte?
3: Bei der Ernte läuft im Grunde nichts falsch, weil das ist von uns bestimmt. Da kann jeder für sich entscheiden, wie er das organisiert. Allerdings sind wir natürlich den Witterungsverläufen unterlegen. Und die sind nicht immer so optimal fürs Pflanzenwachstum, wie man sich das vorstellt. Mal fehlt natürlich der Regen, mal ist die Hitze zu hoch, mal gibt es andere Imponderabilien wie Unwetter, die natürlich die Ernten einschränken. Und dieses Jahr ist es im Speziellen die große Hitze mit über 40 Grad, die Pflanzen hat ihre Einlagerung abbrechen lassen und es ist zu einer sogenannten Notreife gekommen, die natürlich den Ertrag bis zu 30% reduziert im Bereich von Weizen und späternten Früchten.
2: Normalerweise rufen Landwirte dann immer gern nach staatlichen Hilfen. Sie auch?
3: Staatliche Hilfe sind nicht die Lösung. Wir brauchen Rahmenbedingungen, die uns wirtschaften lassen. Die Imponderabilien der Witterung und der unterschiedlichen Erträge, das ertragen Bauern schon seit Tausenden von Jahren. Wir sind natürlich einem großen Markt unterlegen und der wird beeinflusst. Und die Gleichheit an diesem Markt ist das Problem. Wir haben hier in Deutschland und teilweise in Europa die höchsten Auflagen, die höchsten Kosten zur Produktion und sollen mit einem Weltmarkt konkurrieren. Und das ist ein riesiges Problem.
2: Da haben wir gleich ein ganzes Bündel von Problemen angesprochen, werden wir einzeln abarbeiten. Ernte gut, alles gut. Grundsätzlich ist aber ja wichtig, wie die Preise am Ende ausfallen. Und da gibt es eine ganze Menge beeinflussende Faktoren, beispielsweise Ukraine als einer der ganz großen Getreideproduzenten, aber zum Beispiel auch die absterbende Tierwirtschaft in Deutschland, Tierhaltung, die ja auch mit Abnehmer von Getreide gewesen ist. Wie ist denn die Preisentwicklung in diesem Jahr?
3: Ja, die Preisentwicklung unterliegt natürlich diesen Zwängen, dem Markt, der Überflutung des Marktes und der geringeren Abnahme vor Ort. Dadurch entstehen zusätzliche Transportkosten, weil die Tiere, die hier nicht produziert werden, oder die tierischen Nahrungsmittel, die werden anderswo auf der Welt produziert. Und dadurch wird natürlich ein extremer Preisdruck auf dem hiesigen Markt produziert. Und wenn natürlich eine Ukraine, die von sich selber sagt, wir können uns erst der Produktion der EU innerhalb der nächsten 15 Jahre entsprechend der Standards der EU annähern. Aber wir wollen einen sofortigen Marktzugang. Dann wissen wir, was das bedeutet. Billig produzierte Nahrungsmittel zu anderen Standards auf unserem Markt, der entsprechenden Druck ausübt.
2: Ja, leidet der deutsche Markt drunter? Ich weiß, dass die Debatten in Polen ja relativ hart sind. Also polnische Bauern verplomben die ukrainischen Waggons und achten streng drauf, dass nichts bei ihnen ankommt. Ist das bei uns anders?
3: Ja, die Vorgehensweise ist eine andere. Wir wollen uns also nicht, wir wollen uns gesetzeskonform verhalten, wie sich das gehört. Aber wir haben schon oft genug angemerkt, dass diese Wettbewerbsverzerrung nicht in Ordnung ist und letztendlich auch den Verbraucher betrügt, weil er davon ausgeht, dass deutsche Standards auch für die Nahrungsmittel gelten, die von außen kommen und hier verarbeitet werden. Ist mal behauptet worden, die ukrainische Ware wäre hier nur auf der Durchreise. Das ist aber nicht richtig. Zumindest in Gänze nicht richtig. Die Ware wird ja oft gehandelt und da wird also sehr viel Geld dran verdient. Aber es ist natürlich entscheidend, wie ist sie produziert und entspricht sie unseren Vorstellungen, was Nahrungsmittel betrifft.
2: Von den Mengen her ist die Ukraine noch längst nicht auf dem Standard, den der restliche Europa zum Teil aus dem Hektar herausholt. Also wenn die Ukraine sich da anpassen würde, wäre noch viel mehr Getreide im Markt. Kann man gespannt sein, wie sich das Ganze entwickelt. Ich würde aber gerne nochmal grundsätzlicher einsteigen. Ein Kollege von Ihnen, Anthony Lee, auch freier Bauer, hat sich dieser Tage geäußert bei Monika Gruber. Und da können wir mal kurz reingucken.
4: Auf einer Skala von 1 bis 10. 1 ist sehr gut und 10 ist ganz schlimm. Wo steht die Landwirtschaft in Deutschland und in Österreich momentan? Was würdest du sagen?
5: Ich würde das unterscheiden. Politischer Rückhalt, ganz schlecht. 10.
4: Von der 10.
5: Also wenn du sagst, 10 ist schlecht,
4: genau.
5: Der politische Rückhalt, es ist Landwirtschaft ist anscheinend nicht mehr gewollt in Deutschland. Zumindest nicht so, wie wir es kennen. Und von dem Know-how, was wir haben, da sind wir weltführend. Wir haben also die best ausgebildeten Landwirte der Welt.
2: Landwirtschaft ist in Deutschland nicht mehr gewollt, sagt er da. Das ist natürlich eine dramatische Ansage. Er hat selbst einen Hof. Aber es gibt doch ein Landwirtschaftsgesetz, wo eigentlich klar geregelt ist, dass Landwirtschaft in Deutschland dazugehört und zum ganz klaren Marktgeschehen mit dazugehört.
3: Ja, der Gesetzgeber hat in den 50er Jahren dieses Gesetz entwickelt, um eine Gleichstellung zwischen Industrie, normaler Entwicklung der Volkswirtschaft und der Landwirtschaft herzustellen. Weil eine soziale Marktwirtschaft ist natürlich auch mit gewissen Steuerungsmechanismen unterlegt. Und das war das Ziel. Das wird aber überhaupt nicht mehr beachtet. Die Landwirtschaft wird der anderen Produktionsbereichen preisgegeben. Das sieht man auch an den Abkommen, die geschlossen werden, die also alle landwirtschaftsunfreundlich sind. Die Ware zu schlechteren Standards nach Deutschland reinlassen, die also billiger produziert werden können. Und wir dürfen das nicht, was vielleicht auch im einen oder anderen Fall richtig so ist, weil es um die Gesundheit der Menschen geht. Und das macht natürlich einen Preisdruck und ist eine Wettbewerbsverzerrung, die wir nicht aushalten können. Wir haben hier ein wahnsinniges Know-how. Wir haben hervorragend ausgebildete Landwirte. Bin ich mit Anthony, stimme ich da überein. Aber wir können es nicht anwenden, weil am Ende der Wettbewerb so verzerrt wird durch andere Ware, dass wir nicht konkurrieren können. Die Ware ist da nicht mehr zu unterscheiden. Die Deklaration fehlt, dass es Ware aus Deutschland ist mit entsprechenden Standards. Ist nicht vorgeschrieben. Und dann steht höchstens vielleicht verarbeitet in Deutschland, aber wo die Rohware herkommt, also das Urprodukt, spielt dann keine Rolle mehr. Und da spielt es auch keine Rolle mehr, wenn es mit Pflanzenschutz behandelt ist, der in Deutschland verboten ist. Ein deutscher Landwirt wäre im Straftatbestand, die Importware nicht.
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2: Gestern trat Thomas Mücke, der Geschäftsführer der Deradikalisierungs-NGO Violence Prevention Network, im Podcast des Pionierjournalisten Gabor Steingart auf. Mückes Verein wollte und sollte den Attentäter Abdul Balut deradikalisieren. Dort wird der NGO-Chef gefragt, ob er einen Zusammenhang zwischen Terroranschlägen und anstehenden Wahlen sieht. Die Antwort von Thomas Mücke:
3: Er kann mit einer Tat eine Wahl bestimmen. Also die Sicherheitsbehörden haben noch keine Belege dafür, dass es hier nachweisbar von außen gesteuert ist. Aber die Fragen müssen wir jetzt stellen, weil es fällt auf. Und ich glaube, es ist kein Zufall.
2: Der Chef des Violence Prevention Network hält islamistische Anschläge vor Wahlen also für keinen Zufall. Eine weit verbreitete, auch von Linken genutzte Verschwörungstheorie. Doch Thomas Mücke verbreitet nicht nur eine Verschwörungstheorie. Sein Violence Prevention Network fällt auch durch Verbindungen zu islamistischen Akteuren auf. Von September 2014 bis Februar 2022 arbeitete der islamische Prediger Talha Taşkinsoy in der NGO. 2007 deckte die Autorin und Islamismus-Expertin Sigrid Hermann auf, dass Taşkinsoy zu einer Islamkonferenz nach Dubai geflogen war. Dort auch anwesend Islamisten und Israel-Hasser. Laut der Bild-Zeitung hat der Prediger Talha Taşkinsoy außerdem Kontakte zum TikTok-Salafisten Marcel Krass. Marcel Krass wird vom Verfassungsschutz beobachtet. Auch andere Islamaktivisten haben in der Vergangenheit schon beim Violence Prevention Network gearbeitet. Warum der Geschäftsführer der Deradikalisierungsorganisation eine Verschwörungstheorie verbreitet und mit welchen ideologischen Akteuren das Violence Prevention Network in der Vergangenheit zusammenarbeitete, darüber sprechen wir jetzt bei News Live.
4: Ja, die Unstimmigkeiten rund um das Violence Prevention Network und seinen Geschäftsführer Thomas Mücke nehmen zu. Die Recherchen unserer Kollegen Joel Rautenberg und Florian Morsch lassen die Fragezeichen um die Verflechtungen der NGO rund um den Terroranschlag vor 6 Tagen in Berlin mit jedem Tag ein wenig größer werden. Jetzt bringt also Thomas Mücke, der Geschäftsführer der NGO, den Anschlag mit fremden Mächten in Verbindung. Ben, wie wirkt das auf dich?
5: Ja, es ist halt einfach grundfalsch. Das ist ja ganz wichtig zu betonen. Es gibt keinen Beleg dafür, dass Anschläge kurz vor Wahlen irgendwie statistisch gehäuft auftreten. Das hat Alexander Dobrindt ja auch gesagt, als er darauf angesprochen wurde. Ich glaube, bei ZDF heute war es. Das Bundesinnenministerium sagt, dass es gibt Untersuchungen dazu, statistische, wie viele Anschläge, wie viele Tage vor Wahlen stattfinden. Und es gibt keinen Zusammenhang. Ich meine, wir haben in Deutschland alle 3 Monate eine Wahl im Durchschnitt. 16 Bundesländer, Bundestagswahlen, Kommunalwahlen. Und es gibt keinerlei Beleg, keinerlei Beweis für diese These. Ich frage mich auch, warum man diese Verschwörungstheorie verbreitet. Also selbst wenn sie wahr wäre, was bringt es denn Linken? Das macht ja nichts besser, wenn Menschen hier importiert werden oder rumlaufen mit einem migrantischen Hintergrund und irgendwie aus dem Ausland aktivierbar sind für Anschläge. Das macht die Sache doch eigentlich nur noch schlimmer, wenn wir hier Schläferzellen haben, die dann von Russland aus, von China aus, von der Türkei aus oder sogar von der AfD, das ist ja die Theorie, dann auf Knopfdruck vor Wahlen aktiviert werden können. Das wäre ja erst ein Grund, mehr die Migrationspolitik zu ändern.
6: Und es entbehrt ja nicht der Ironie, dass also der Mücke sagt, er hat den Terroristen vor der Nase gehabt, den Balut, um ihn von seinen bösen Plänen abzubringen.
4: Gespräche mit ihm geführt.
6: Gleichzeitig wurde Balut aber von den Russen, Chinesen oder Iranern gesteuert. Dann hätte ja der Mücke das vielleicht merken müssen. Das verstehe ich jetzt nicht. Also er verbreitet eine absurde Verschwörungstheorie. Übrigens, Verschwörungstheorien werden ja meistens im rechten Raum verbreitet, also aber offenbar auch im linken, lerne ich jetzt dazu. Verbreitet das ja doch eindeutig, um abzulenken, das behaupte ich jetzt mal. Aber es ist eben komisch, dass gerade er, der ja den Attentäter am besten kannte, behauptet, dass der ferngesteuert wurde. Ja, also wieso hat er dann keine Hinweise darauf gehabt, dass Balut, wie er behauptet, also ich kann dem nicht folgen und will ich auch gar nicht, weil ich einfach nur glaube, dass er ablenken möchte von dem totalen Versagen, dass nämlich die Deradikalisierung ein Witz gewesen ist und überhaupt nichts gebracht hat.
4: Ja, Herr Halles, wir steigen gleich ein in das Audiogramm und in die Aussagen von Thomas Mücken. Zuvor, bevor wir einsteigen, aber auch nochmal von Ihnen die Einschätzung. Also, dass da laut der Aussage offensichtlich dunkle Mächte dahinter stehen, dass ausgerechnet vor Wahlen solche Anschläge verübt werden. Wie wirkt das auf Sie?
7: Naja, das sind völlig haltlose Verschwörungstheorien. Da brauchen wir uns eigentlich keine Minute länger damit beschäftigen. Die große Gefahr, und deswegen halte ich Mücke nicht nur für nicht seriös, sondern sogar für gefährlich, liegt darin, dass er nicht im Islam die große Gefahr sieht, sondern das abspaltet und sagt, ja, ich sorge dafür, dass die schlimmsten Islamisten nicht gewalttätig werden. Aber das eigentliche Problem ist der Islam als solches. Ja? Leute, die ein Kalifat fordern, die einen Vorrang ihrer religiösen Gesetzesnormen gegenüber dem Rechtsstaat verlangen, wie wir ihn haben. Das ist die eigentliche Gefahr, die in diesem Land schamlos unterschätzt wird. Wir brauchen, um es mal auf den Punkt zu bringen, ist nicht von mir, ich zitiere jetzt, ich glaube, wie heißt der?
6: Mansur vielleicht?
7: Mansur, ja. Ich glaube, ich zitiere jetzt den Mansur. Der sagt, wir brauchen eine Brandmauer. Mhm. Eine Brandmauer gegenüber dem Islam als Ganzes, als Geistesgebilde, das unsere Lebensart bedroht. Dafür ist Mücke nicht zu haben. Mücke gibt damit an, dass er sagt, ich deradikalisiere. Übrigens mit völlig falschen Zahlen. Er sagt, er hätte 490 Leute deradikalisiert, nur einer sei rückfällig geworden. Mansur, von dem ich ja gerade sprach, der macht das seit Jahren. Der sagt, ich habe ein halbes Dutzend Berliner Islamisten versucht zu deradikalisieren. In zwei Fällen ist es mir gelungen. In allen anderen Fällen ist es hoffnungslos, nicht möglich. Ja, das sind, glaube ich, die eher realistischen Zahlen.
4: Ja, und jetzt hören wir mal gemeinsam rein in den Podcast mit Gabor Steingart. Thomas Mücke bringt hier seine Verschwörungstheorie ein. Er behauptet, fremde Mächte stünden hinter dem Anschlag auf den CSD. Besonders heftig wird es zum Ende des Podcasts. Wir hören jetzt mal rein.
8: Da diese Anschläge sehr häufig in der Nähe von Wahlen stattfinden, gibt es den Verdacht im deutschen Sicherheitsapparat, dass diese Einzeltäter nicht so einzeln sind, wie sie aussehen.
3: Also diesen Verdacht haben wir schon seit 2 Jahren. Und es fällt auf, diesen Zusammenhang, dieser Zeitfenster. Und es kann sein, dass das entweder von außen auch gesteuert wird, weil es ein Interesse daran gibt, diese Gesellschaft zu destabilisieren.
4: Ja, Ben, wer könnte dieses Interesse haben, diese Gesellschaft zu destabilisieren und welche dunkle Macht steckt dahinter?
5: Na gut, das Interesse können natürlich viele haben, aber es ist natürlich kompletter Blödsinn. Wenn es so wäre, hätten wir viel, viel mehr Anschläge vor Wahlen. Das wäre ja ein leichtes, wenn hier hunderte, tausende Gefährder rumlaufen und die wirklich aktivierbar wären, die auch zu aktivieren. Also dann wären es ja nicht mal 1, 2 Anschläge vor irgendeiner Wahl zufällig, sondern 10, 20 Anschläge. Das ist großer Quatsch. Ich frage mich, woher das kommt. Ich habe da meine eigene Verschwörungstheorie.
4: Und die wäre?
5: Ich glaube, diese Leute, auch diese ganzen aus Sozialarbeiterkreisen, Psychiaterkreisen, können sich einfach schwer vorstellen, dass es wirklich Menschen gibt, die einfach Böses tun, die man nicht bekehren kann, die frei durch die Gegend laufen und jederzeit zuschlagen könnten, ganz chaotisch, ganz natürlich, und man das nicht irgendwie kontrollieren kann, nicht abschätzen kann, keine vernünftige Risikobewertung anlegen kann. Und daraus entsteht dann so eine Theorie, dass es ja irgendeinen Zusammenhang, irgendeine Struktur dahinter geben muss, die man durchleuchten kann, die man irgendwie beschreiben kann, die man in eine Akte eintragen kann, so aus diesem ganzen Berufsethos heraus, dass man aufschreibt, dass man Systeme plant, dass man Schritt für Schritt vorgeht, entsteht dann diese Theorie, dass irgendjemand dahinter stecken muss. In Wahrheit ist es halt einfach Zufall, den können diese Leute nicht kontrollieren und damit kommen die einfach nicht klar, weil ihr Beruf es ja eigentlich ist, zumindest in der Anmaßung, in der Behauptung, eben solche Menschen kontrollieren zu können.
4: Und Gunnar Mücke, du hast es eben auch schon angesprochen, sollte ja den Attentäter deradikalisieren. Wir halten mal fest, das ist ihm leider nicht gelungen. Wenn du diesen Podcast, seine Aussage jetzt hörst, ist das eine Art Entschuldigung oder ist das eine Art politische Richtung, die ich vorgebe, um das auch zu bestätigen, was Ben gerade gesagt hat?
6: Ja, er wurde dazu ja durch die Fragestellung auch geradezu eingeladen, also das zu bestätigen. Er musste also eigentlich nur noch sagen, ja, genau so sehe ich es auch, so wird es wohl auch sein.
4: Ja, genau
6: so ist es. Was doch Was er nicht liefert, sind natürlich die Nachweise. Da fehlte auch die Nachfrage im Podcast. Können Sie bitte kurz mal erwähnen, welche Anschläge Sie meinen und welche Wahlen? Ja, und schon wäre Mücke wahrscheinlich aufgeschmissen gewesen. Ich weiß nicht, ob er über diese Statistik verfügt. Und wenn, dann soll er sie doch bitte zeigen. Aber er bleibt ja im Bereich der Vermutung, das ist das eine. Und das andere ist doch, dass es Kräfte gibt, also die das Land spalten wollen, das wissen wir. Aber das sind ja vor allen Dingen islamistische Kräfte. So. Und das heißt also, wenn er jemanden vor der Nase hat wie den Balut, der sich dem IS angeschlossen hat, mit dem eindeutigen Auftrag, Menschen zu töten, und zwar Ungläubige, wie der IS sagt, also praktisch alle, die nicht dieser Ideologie folgen, dieser islamistischen Ideologie, wenn er sich denen schon angeschlossen hat, dann müsste man jetzt, und da werden auch die falschen Fragen gestellt und wird viel zu wenig nachgefragt, müsste man wirklich sagen, wie bringt man eigentlich jemanden dazu, in ein paar Gesprächen, weiß ich wo, hier in einem Büro in Berlin, jemanden dazu, das jetzt völlig anders zu sehen. Also pass mal auf, sagst du, das ist alles verkehrt gewesen, du musst Ungläubige gar nicht töten. Oder wie geht das? Nein, es ist doch anders. Also der wird dahin geschickt, dieses Violence Prevention Network, also hat einen englischen Titel, ist eine deutsche Organisation, bekommt Geld, Fördergeld und absolviert einen Termin. Das ist so wie so ein Beratungsgespräch. Guten Tag, Herr Balut, Sie haben sich dem Islamischen Staat angeschlossen. Wollen Sie dabei bleiben? Dann sagt Balut nein. Das ist ja klar. Ich habe abgeschworen und ich finde Gewalt übrigens ganz schrecklich. So muss, also ich fantasiere jetzt, ja. Aber weil wir es eben gar nicht erklärt kriegen, wie funktioniert denn so ein Gespräch?
4: Ich würde auch von meinem geistigen Auge geht auch gerade die Gesprächssituation, Herr Herles, durch den Kopf. Also wie führt man solche Gespräche?
6: Wie ist es, wenn ich dem SS-Mann sage, du, übrigens, der Hitler ist ein ganz böser Mann, kannst du das bitte mal lassen? Dann sagt er, ja klar, ich höre sofort auf. Ja, wie soll denn so, ich meine, Balut ist doch wirklich der Extremfall eines gewaltbereiten Mannes, der einer Gehirnwäsche unterzogen wurde, sich unterzogen hat und bereit ist zu töten. Wie soll ich denn ihn in ein paar Gesprächen davon abbringen?
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1: Ich bin Babit Büchner. Nach dem Ansturm zehntausender Migranten auf die spanische Exklave Ceuta herrscht Unruhe in der EU. In einem Brief, den auch Bundeskanzler Friedrich Merz unterzeichnet hat, werfen 22 Mitgliedstaaten Madrid indirekt vor, mit jüngsten Entscheidungen Menschen Anreize gegeben zu haben, den Weg in die EU zu wagen.
2: Zigtausende Menschen strömten in nur wenigen Tagen aus Marokko in die spanische Exklave. Dutzende Migranten ertranken dabei im Meer. Die EU-Staats- und Regierungschefs deuten an, dass eine Maßnahme der spanischen Regierung einen Anreiz für den Ansturm geschaffen haben könnte. Madrid hatte im Kampf gegen den Arbeitskräftemangel die Legalisierung von rund 500.000 irregulären Migranten eingeleitet. Profitieren sollten davon eigentlich aber Asylbewerber, die ihren Antrag längst gestellt haben, keine Neuankömmlinge. Ursula Winkler, Nachrichtenredaktion.
1: Rund 300.000 Menschen haben sich heute an der Demonstration zum Christopher Street Day in Hamburg beteiligt. Eine Parade von 60 Lastwagen fuhr durch die Innenstadt. Nach dem Terroranschlag am Rande der CSD-Feiern in Berlin am vergangenen Wochenende hatte die Polizei dabei ihre Sicherheitsvorkehrungen verschärft. Die Deutsche Bahn bleibt weiter hinter ihren eigenen Zielen zurück. Nur rund 60% der Fernzüge waren im ersten Halbjahr pünktlich unterwegs. Bahnchefin Evelyn Paller sagte der Welt am Sonntag trotzdem, die Bahn werde oft schlechter gemacht, als sie tatsächlich sei.
3: Wer regelmäßig mit dem ICE oder IC unterwegs ist, kennt das. Auf dem Bahnsteig werden aus ein paar Minuten schnell mal eine halbe Stunde oder deutlich mehr. Paller sieht die Schuld dafür auch bei früheren Führungskräften. Es habe an einer echten Leistungskultur gefehlt, sagt sie. Das will sie jetzt ändern. Verantwortung soll wieder klar verteilt werden, Entscheidungen schneller fallen und die Bahn insgesamt zuverlässiger werden. Trotz der vielen Probleme gibt Paller dem Konzern noch die Schulnote 3. Zoe Tassovali, Nachrichtenredaktion.
1: Als erster Mensch hatte er alle 8000er innerhalb einer Saison bestiegen. Jetzt ist der nepalesischstämmige Extremsportler Nirmal Purja nach Angaben seiner Firma tot. Alle Mitglieder seiner Gruppe starben demnach nach einem schweren Lawinenunglück am Donnerstag am Broad Peak, einem über 8000 Meter hohen Berg in Pakistan.
0: Soweit das Neueste. 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
1: Das Wetter, die aktuelle Vorhersage des Deutschen Wetterdienstes. In der Nacht kann es in Alpennähe noch einige Schauer und Gewitter geben. Ansonsten gibt es nur wenige Wolken und es bleibt trocken bei Tiefsttemperaturen in der Südhälfte zwischen 20 und 14 Grad. Weiter nach Norden geht es runter bis auf 15 bis 7 Grad. Am Sonntag ist es dann oft sonnig, nur an den Alpen muss wieder mit Gewittern gerechnet werden, bei 21 bis 34 Grad von Nord nach Südwest maximal.
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1: Ich bin Uli Reitinger. Nach dem Ansturm zehntausender Migranten auf die spanische Exklave Ceuta herrscht Unruhe in der EU. Die Innenminister der Mitgliedstaaten wollen am Dienstag die Lage erörtern. 50.000 bis 60.000 Menschen hatten es innerhalb kurzer Zeit von Marokko aus nach Ceuta geschafft. Mindestens 67 Menschen kamen bei dem Versuch ums Leben. Nach Angaben der spanischen Regierung sind inzwischen fast alle Migranten nach Marokko zurückgekehrt. Mehrere Waldbrände halten Griechenland in Atem. Immer wieder lodern neue Brände auf. Auch in Spanien kommen die Einsatzkräfte nicht zur Ruhe. Sie bekommen nun Unterstützung von Feuerwehrleuten aus Nordrhein-Westfalen. In der nordwestlichen Provinz Zamora kämpfen nun auch Kräfte aus Bonn, Düsseldorf, Leverkusen, Königswinter und Ratingen gegen die Flammen.
2: 56 Einsatzkräfte sind mit 21 Fahrzeugen in den Süden gefahren. Die spanischen Behörden hatten das sogenannte Waldbrandmodul im Rahmen des EU-Katastrophenschutzverfahrens angefordert. Kaum angekommen, wollte das NRW-Team ausrücken, um erstmal den Boden und die Bäume auf Glutnester zu kontrollieren. Immer wieder fache der Wind die Flammen neu an, hieß es. Mit dem gleichen Problem kämpfen die Einsatzkräfte in den griechischen Waldbrandgebieten. Sie kommen nur schwer gegen die Feuer an, können wegen der starken Winde auch kaum aus der Luft löschen. Ursula Winkler, Nachrichtenredaktion.
1: Eine Woche nach dem Terroranschlag am Rande des Christopher Street Days in Berlin haben in Hamburg Zehntausende für sexuelle und geschlechtliche Vielfalt demonstriert und die queere Community gefeiert. Eine Parade von 60 Lastwagen zog durch die Innenstadt. Rund 300.000 Menschen waren nach Angaben von Polizei und Veranstaltern auf den Straßen.
3: Mit Happy Pride Rufen verabschieden sich die Teilnehmer der großen Demonstration zum Christopher Street Day. Laute Musik dröhnt aus den Lautsprechern und von den Lastwagen, die als fahrende Bühnen gedient haben. Es ist eine Art Karneval, der hier an der Binnenalster zu Ende geht. Von Trauer über die Opfer in Berlin ist wenig zu spüren, eher Trotz. Nach dem Motto, nun erst recht. Aus Hamburg, Bernhard Sprengel.
1: Unionsfraktionschef Thorsten Frey hat die vorgeschlagene Abschaffung der abschlagsfreien Frührente nach 45 Beitragsjahren gegen Kritik aus der eigenen Partei verteidigt. Der Vorschlag der Rentenkommission zur sogenannten Rente mit 63 sei vollkommen richtig, gerecht und ein wirklich kluger Vorschlag, sagte er der Bild-Zeitung. Zuvor hatten sich die drei ostdeutschen CDU-Ministerpräsidenten offen gegen die Empfehlung der Kommission gestellt.
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1: Das Wetter, die aktuelle Vorhersage des Deutschen Wetterdienstes. In der Nacht kann es in Alpennähe noch einige Schauer und Gewitter geben. Ansonsten gibt es nur wenige Wolken und es bleibt trocken bei Tiefstemperaturen in der Südhälfte zwischen 14 und 20 Grad. Weiter nach Norden geht es runter auf 7 bis 15 Grad. Am Sonntag ist es dann oft sonnig, nur an den Alpen muss wieder mit Gewittern gerechnet werden. Das Ganze bei 21 bis 24 Grad von Nord nach Südwest maximal.
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1: Ich bin Uli Reitinger. Nach dem Migrantenansturm auf die spanische Exklave Ceuta zeigen sich viele EU-Länder besorgt. Spanien gerät in die Kritik. Zu Unrecht, meint SPD-Chef Lars Klingbeil. Es gelte, mit Spanien zu agieren und nicht über Spanien zu sprechen. Das Land habe entschlossen gehandelt. Bei starkem Wind breiten sich in Griechenland aktuell mehrere große Wald- und Buschbrände aus. Besonders die Ortschaft Porto Germino, rund 60 Kilometer westlich von Athen, ist betroffen. In dem Küstenort sollen bis zu 100 Häuser verbrannt sein, berichten örtliche Medien.
2: Das größte Unglück ist, dass die Hubschrauber und Löschflugzeuge am Boden bleiben müssen. Der Wind ist einfach zu stark. Stattdessen kämpfen hunderte Feuerwehrleute am Boden und versuchen dort, die Flammen einzudämmen. Auf einer Fläche, die immer noch gut 6x6 Kilometer groß ist, also so ungefähr so groß wie 5000 Fußballplätze. Etliche Ortschaften, darunter auch Porto Germano, sind längst evakuiert. Fernsehbilder zeigen die Verwüstung in dem kleinen Küstenort. Viele Häuser sind dort ausgebrannt, von manchen stehen nur noch die Grundmauern. Aus Athen, Alexia Angelopoulou.
1: Eine Woche nach dem Terroranschlag am Rande des Christopher Street Days in Berlin haben in Hamburg Hunderttausende für sexuelle und geschlechtliche Vielfalt demonstriert. Eine Parade von 60 Lastwagen zog als fahrende Bühnen durch die Innenstadt. Rund 300.000 Menschen waren auf den Straßen.
3: Auch eine größere Gruppe aus Berlin fuhr mit einem eigenen Truck bei der Parade mit. Auf den regenbogenfarbenen Schildern, die die Feiernden hochhielten, stand groß geschrieben: Keine Angst. Die Polizei hatte nach dem Berliner Anschlag das Sicherheitskonzept nochmal überarbeitet und war mit viel mehr Kräften im Einsatz als im vergangenen Jahr. Eine aktuelle Civi-Studie zeigt, fast 40% der Menschen in Deutschland fühlen sich seit dem Anschlag in Berlin weniger sicher. Davon war in Hamburg nichts zu spüren. Die besonders vielen Teilnehmenden und Zuschauer zeigten vielmehr: Jetzt erst recht. Wir lassen uns nicht einschüchtern. Ursula Winkler, Nachrichtenredaktion.
1: Die Europäische Fußballunion UEFA hat den Weltverband FIFA auch nach der Aufgabe von dessen Investorenplänen hart attackiert. Die derzeitige FIFA-Führung habe nicht nur das Vertrauen der UEFA verloren, sondern auch das vieler anderer Mitglieder der Fußballfamilie, teilte die UEFA mit. Dass die FIFA um Präsident Infantino zuvor ihre Pläne verworfen hatte, die kommerziellen WM-Rechte an Investoren zu verkaufen, begrüßte die UEFA. Sie hatte mit einem Boykott der WM gedroht, falls die Pläne weiterverfolgt würden.
0: Soweit das Neueste. 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
1: Das Wetter, die aktuelle Vorhersage des Deutschen Wetterdienstes. In der Nacht kann es in Alpennähe noch einige Schauer und Gewitter geben. Ansonsten gibt es nur wenige Wolken und es bleibt trocken bei Tiefstemperaturen in der Südhälfte zwischen 14 und 20 Grad. Und weiter nach Norden geht es runter auf 7 bis 15 Grad heute Nacht. Am Sonntag ist es dann oft sonnig, nur an den Alpen muss weiter mit Gewittern gerechnet werden. Das Thermometer steigt auf 21 bis 34 Grad, von Nord nach Südwest ansteigend.
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1: Ich bin Uli Reitinger. Nach dem Ansturm auf die spanische Exklave Ceuta fordert der CSU-Europapolitiker Manfred Weber mehr Befugnisse für die europäische Grenzschutzagentur Frontex. Das sagte er bei RTL Aktuell.
2: Wenn eine linke Regierung in Spanien nicht willens ist, die Außengrenze zu sichern, dann muss Frontex auch Kommandogewalt bekommen. Dann muss auch Europa an diese Grenze gehen und für Ordnung sorgen. Und das heißt ehrlich gesagt ja nichts anderes als Recht durchsetzen.
1: Am Dienstag treffen sich die EU-Innenminister, um die politischen Konsequenzen aus den Vorkommnissen in Ceuta zu besprechen. Auch nach dem Umbau des Kabinetts erwartet ein Großteil der Menschen nicht besonders viel von der Bundesregierung. 65% rechnen nicht damit, dass Schwarz-Rot in diesem Jahr noch wichtige Reformen umsetzen wird. 25% trauen dies der Bundesregierung zu. Das hat eine repräsentative Umfrage des Meinungsforschungsinstituts INSA für die Bild am Sonntag ergeben. Bei der Frage, ob die Bundesregierung bis zum regulären Ende der Wahlperiode 2029 halten werde, sagten 57% Nein oder eher Nein. Eine Explosion in einem Moskauer Restaurant ist durch einen Sprengsatz verursacht worden. Davon sind die Ermittler überzeugt, berichtet die Staatsagentur TASS unter Berufung auf das Nationale Antiterrorkomitee. Durch die Explosion wurden 3 Menschen getötet und weitere 21 verletzt. Unklar ist, ob ein politisches Motiv hinter dem Anschlag steckt. Der Fußball-Weltverband FIFA will seine umstrittenen Investorenpläne aufgeben, aber die Kritik lässt nicht nach. Die derzeitige FIFA-Führung habe nicht nur das Vertrauen der UEFA verloren, sondern auch das vieler anderer Mitglieder der Fußballfamilie, heißt es von der Europäischen Fußballunion.
3: Die UEFA begrüßt zwar den Stopp der milliardenschweren Investorenpläne, aber attackiert weiter FIFA-Präsident Infantino. Von einem schäbigen und undurchsichtigen Deal ist die Rede. So könne es nicht weitergehen mit geheimen Vorhaben, die im Eilverfahren vorangetrieben würden. Auch DFB-Präsident Neuendorf forderte einen Wechsel hin zu einer Kultur, in der Entscheidungen wieder von den Mitgliedern in den Gremien diskutiert und getroffen werden. Infantino hatte praktisch im Alleingang geplant, private Investoren an der Vermarktung der Weltmeisterschaften zu beteiligen. Ursula Winkler, Sportredaktion.
1: Die Kontinentalverbände aus Nord- und Mittelamerika, aus Asien und aus Europa hatten die Investorenpläne scharf kritisiert. Die UEFA drohte sogar mit einem Boykott der Weltmeisterschaft.
0: Soweit das Neueste. 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
1: Das Wetter, die aktuelle Vorhersage des Deutschen Wetterdienstes. In Alpennähe kann es jetzt einige Schauer und Gewitter geben in dieser Nacht. Ansonsten gibt es nur wenige Wolken und es bleibt sternenklar und trocken. Das Ganze bei Tiefstemperaturen in der Südhälfte zwischen 14 und 20 Grad. Weiter nach Norden geht die Temperatur sogar runter auf 7 bis 15 Grad. Am Sonntag ist es dann oft sonnig, nur an den Alpen muss weiter mit Gewittern gerechnet werden. Das Ganze bei 21 bis 34 Grad. Am wärmsten wird es wie so oft im Südwesten.
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1: Ich bin Uli Reitinger. Der Ansturm von zehntausenden Migranten auf die spanische Exklave Ceuta hat eine Diskussion über die Grenzsicherung ausgelöst. So fordert CSU-Europapolitiker Manfred Weber mehr Befugnisse für die europäische Grenzschutzagentur Frontex. Wenn die linke Regierung in Spanien die Außengrenze nicht sichern wolle, müsse Frontex Kommandogewalt bekommen, sagte Weber bei RTL. Außenminister Wadefuhl hat die EU-Kommission in der Bild am Sonntag dazu aufgerufen, dem Schutz der Außengrenzen absolute Priorität einzuräumen. Die Lage in Ceuta habe die Anfälligkeit Europas gezeigt. Mehrere Waldbrände halten Griechenland in Atem. Immer wieder lodern neue Brände auf. Auch in Spanien kommen die Einsatzkräfte nicht zur Ruhe. Sie bekommen nun Unterstützung von Feuerwehrleuten aus Nordrhein-Westfalen.
2: 56 Einsatzkräfte sind mit 21 Fahrzeugen in den Süden gefahren. Die spanischen Behörden hatten das sogenannte Waldbrandmodul im Rahmen des EU-Katastrophenschutzverfahrens angefordert. Kaum angekommen, wollte das NRW-Team ausrücken, um erstmal den Boden und die Bäume auf Glutnester zu kontrollieren. Immer wieder fache der Wind die Flammen neu an, hieß es. Mit dem gleichen Problem kämpfen die Einsatzkräfte in den griechischen Waldbrandgebieten. Sie kommen nur schwer gegen die Feuer an, können wegen der starken Winde auch kaum aus der Luft löschen. Ursula Winkler, Nachrichtenredaktion.
1: Es blitzt wieder öfter. Im laufenden Jahr hat es in Deutschland bereits häufiger eingeschlagen als im gesamten Jahr 2025. Das geht aus Daten des österreichischen Blitzinformationsdienstes hervor. Bis Ende Juli zählte der Dienst fast 105.000 Einschläge. Im kompletten Jahr 2025 waren es noch unter 100.000.
3: Am häufigsten eingeschlagen hat es in Bayern über 24.000 Mal, was allerdings nicht ungewöhnlich ist, weil der Freistaat groß ist und nah an den Alpen liegt. Auffällig allerdings die Zahlen für Niedersachsen und Schleswig-Holstein. In beiden Ländern liegen die Blitzzahlen schon jetzt um mehrere Tausend über denen des Vorjahres. Und die Gewittersaison ist ja noch nicht vorbei. Gerade im August und teilweise auch im September kann da noch einiges kommen. Thomas Thonfeld, Nachrichtenredaktion.
1: Als erster Mensch hatte er alle 8000er innerhalb einer Saison bestiegen. Jetzt ist der nepalesischstämmige Extremsportler Nirmal Pooja nach Angaben seiner Firma tot. Der alpine Club Pakistan sagt, alle Mitglieder seiner Gruppe starben nach einem schweren Lawinenunglück am Broad Peak. Das ist ein Berg mit rund 8050 Metern Höhe in Pakistan.
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1: Das Wetter, die aktuelle Vorhersage des Deutschen Wetterdienstes. Es wird ein richtig schöner, sonniger und warmer Sonntag. Nur in den Alpen sind einzelne starke Gewitter möglich. Im Rest des Landes scheint die Sonne von einem blauen Himmel bei 21 bis 26 Grad im Norden und bei bis zu 34 Grad im Südwesten. Die neue Woche startet ähnlich angenehm. Erst im Laufe des Montags ziehen Wolken rein. Im Süden und in der Mitte könnte es am Nachmittag dann einzelne, teils schwere Gewitter geben. Unwetter nicht ausgeschlossen. Das Ganze bei 26 bis 37 Grad.
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1: Ich bin Uli Reitinger. Nach dem Ansturm zehntausender Migranten auf die spanische Exklave Ceuta in Nordafrika erhöhen mehrere EU-Länder den Druck auf Spanien. In einem Brief, den auch Bundeskanzler Merz unterschrieben hat, werfen 22 der 27 Staats- und Regierungschefs Madrid indirekt vor, Menschen Anreize gegeben zu haben, den Weg in die EU zu wagen.
2: Zigtausende Menschen strömten in nur wenigen Tagen aus Marokko in die spanische Exklave. Dutzende Migranten ertranken dabei im Meer. Die EU-Staats- und Regierungschefs deuten an, dass eine Maßnahme der spanischen Regierung für den Ansturm gesorgt haben könnte. Madrid hatte im Kampf gegen den Arbeitskräftemangel die Legalisierung von rund 500.000 irregulären Migranten eingeleitet. Profitieren sollten davon eigentlich Asylbewerber, die ihren Antrag längst gestellt haben, keine Neuankömmlinge. In Ceuta konnten die Migranten dann weder bleiben noch weiterreisen. Enttäuscht kehrten die meisten von ihnen inzwischen wieder nach Marokko zurück. Ursula Winkler, Nachrichtenredaktion.
1: In der Europäischen Union treten heute strengere Regeln für bestimmte KI-Systeme in Kraft. Modelle, die ab jetzt auf den EU-Markt kommen, müssen von künstlicher Intelligenz generierte Inhalte kennzeichnen.
3: ChatGPT, Grok, Claude und andere Anbieter von künstlicher Intelligenz sollen künftig Fotos und Videos, die mit KI hergestellt wurden, kennzeichnen. Eine Art Wasserzeichen schlägt ein Praxisleitfaden der EU-Kommission vor. Oder auch eine Einblendung, wenn man mit dem Mauszeiger über ein von KI verfälschtes Gesicht fährt. Aber man wolle beispielsweise bei Satire oder anderer Kunst den Genuss des Kunstwerkes auch nicht zu sehr stören, heißt es. Aus Brüssel.
1: Auch nach dem Umbau des Kabinetts erwartet ein Großteil der Menschen nicht besonders viel von der Bundesregierung. 65% rechnen nicht damit, dass Schwarz-Rot in diesem Jahr noch wichtige Reformen umsetzen wird. Das hat eine repräsentative Umfrage des Meinungsforschungsinstituts INSA für die Bild am Sonntag ergeben. Bei der Frage, ob die Bundesregierung bis zum regulären Ende der Wahlperiode 2029 halten werde, antworteten 57% der Befragten mit Nein oder eher Nein. Der große Waldbrand an der französischen Atlantikküste ist nach Angaben von Frankreichs Innenminister Núñez unter Kontrolle. Anders ist die Lage in Griechenland. Dort toben mehrere große Brände. Besonders schlimm ist eine Region rund 60 Kilometer westlich von Athen betroffen. In einem Küstenort sind 100 Häuser abgebrannt.
0: Soweit das Neueste. 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
1: Das Wetter, die aktuelle Vorhersage des Deutschen Wetterdienstes. Es wird ein richtig schöner, ein sonniger und warmer Sonntag. Nur an den Alpen sind einzelne starke Gewitter möglich. Im Rest des Landes scheint die Sonne von einem blauen Himmel bei 21 bis 26 Grad im Norden und bei bis zu 34 Grad im Südwesten. Die neue Woche startet ähnlich angenehm. Erst im Laufe des Montags ziehen Wolken rein. Im Süden und in der Mitte Deutschlands könnte es am Nachmittag dann einzelne, teils starke Gewitter geben. Unwetter nicht ausgeschlossen. Das Ganze bei 26 bis 37 Grad.
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